0: Namen aufs Adressschild schreiben. Und wenn ich das erledigt habe, dann habe ich hier meinen Plan erfüllt für heute Nacht. Aber ihr dürft ein bisschen was mitwirken. Nämlich mit Spielen unter 07221 2011. Wer möchte sich denn ein Popnacht-Package verdienen in wenigen Minuten? 07221 2011.
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0: If everyone cared in der Popnacht.
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0: Und wir drehen am Zeitrad nach hinten und rasen mal durch diesen 22. Section in der Geschichte. Was war da so los mit Vito aus Krefeld als Kandidat? Guten Morgen, Vito.
2: Hallo, schönen guten Morgen.
0: Guten Morgen, für dich ist die Nacht der neue Tag, weil nämlich du kannst als Dachdecker natürlich bei diesen Temperaturen kaum arbeiten. Wie ist denn da die Situation, wenn man da eigentlich einen Termin hat auf dem Dach bei 37 Grad? Geht ja nicht, oder?
2: Es geht schon, aber du kannst 2-3 Stunden machen, danach bist du auf.
0: Ja, und dann ist auch Schluss und dann kann der Chef auch nichts mehr wollen, dann geht man hin und sagt, das versteht auch jeder, ne?
2: Das versteht wirklich jeder. Ja. Also das ist, weißt du, es gibt ja auch schlecht Wetter.
0: So ist es.
2: Wenn es wirklich regnet in Strömen, dann kannst du wirklich auch nicht arbeiten.
0: Ja.
2: Aber du kannst nicht da mit den Dachpfannen da rumhantieren bei.
0: Ja. Vor allem, wenn die schwarz sind auch noch, ne? Das heizt sich auch ohne Ende. Ich hab so auf dem Balkon so WPC-Platten, du weißt ja, was das ist. So schwarzes Gedöns, so halb Plastik,
2: ja, genau.
0: Und irgendwas, ne? So ein Mix da. Und wenn du da nicht mit dem Wasserschlauch drauf spritzt, kannst du da gar nicht drauf treten. Da bleibst du mit die Füße, die würden festschweißen sozusagen, ne? Wenn du drauf gehst.
2: Ja, festschweißen, also weiß ich nicht, mit den Füßen ja, festschweißen.
0: Ja, ich sag mal verbrennen halt. Ich hab da einfach nur gesagt.
2: Ach so, ja.
0: Ja, dass du gehst drauf und verbrennst halt mit den Füßen und dann löst sich der ganze Körper auf.
2: Ja,
0: und
2: ich
0: bin dann 20 Zentimeter kleiner, wenn ich da drauf gestanden habe. Weißt du? So, das meinte ich. Naja, also auf jeden Fall, du pausierst jetzt erstmal heute, das ist wichtig und in der Zeit können wir ein bisschen spielen. Zwei Fragen für ein Popnacht-Package. Heute vor 66 Jahren, da hat Cassius Clay den ersten Boxkampf bestritten in Louisville, Kentucky und er gewinnt in 6 Runden. Wie hat er sich denn später genannt? A. Yusuf Islam, B. Muhammad Ali oder Long Dong Silver?
2: Ich nehme B.
0: B. Muhammad Ali ist richtig. Und heute vor 92 Jahren begann die Geschichte des VW-Käfers. Wer hat den denn konstruiert? War das A. Felix Wankel, B. Robert Bosch oder C. Ferdinand Porsche?
2: Oh, Junge, ich sag mal ja, A, der ja. Wankelmotor, ich sag A.
0: Der VW-Käfer. Wir sind beim VW-Käfer, ne? Also Felix Wankel, Robert Bosch oder Ferdinand Porsche? Wankelmotor?
2: Dann nehme ich C.
0: C ist richtig. Ja, so soll es nämlich sein. Also dann wünsche ich dir jetzt eine gute Nacht. Entspann dich gut. Und
2: vielen Dank.
0: Freue dich wieder, wenn es ein bisschen kühler wird. Ich schicke dir ein Popnacht-Package zu. Ne?
2: Oh, wie schön.
0: Ciao, Vito.

Harry Styles und American Girls. Marion Seifer schreibt auch gerade in ihrer WhatsApp, ich weiß nicht, wo dieses Wohnzimmer sich befindet, in dem sie sich jetzt befindet, in welchem Ort, hat sie nicht geschrieben, aber ist sowas von schlapp gerade im ganzen Körper durch die Hitze der Nacht, dass sie jetzt diese nächsten 25 Meter nimmt ins Schlafzimmer, zumindest ist das Wohnzimmer schon mal 25 Meter lang. Und dann würde sie gerne diesen Song, den kultische Hit hier von The Pet Shop Boys, noch hören. Western Girls. Okay, Marion, dann schlummer mal gut. Vielleicht hast du jemanden, der als Ventilator dient, neben dir. Vorsicht in beiden Richtungen auf der A4 Olpe Köln. Da sind Menschen auf der Fahrbahn zwischen Reichshof Bergneustadt und Gummersbach.

der kultische Hit von The Pet Shop Boys, West End Girls. Ich sehe schon einen neuen, gut riechenden Hit von Ellie Goulding. Black Prada Dress, neu in der Popnacht.

0: 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Um 2.30 Uhr vielleicht eine gute Idee, vielleicht auch nicht.
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5: Heute scheint die Sonne bei ein paar lockeren Quellwolken und es ist trocken. Im Verlauf werden die Wolken sogar noch weniger. Die Luft erwärmt sich dabei auf 27 oder 28 Grad. Es ist nicht mehr so schwül wie an den Tagen zuvor. Der Wind weht dazu schwach aus Nord bis Nordost. Sommerlich und trocken geht es in den nächsten Tagen bei nach und nach wieder ansteigenden Temperaturen weiter. Ab Mittwoch überschreiten wir dabei wieder die 30-Grad-Marke. Dabei scheint oft die Sonne bei allenfalls ein paar lockeren oder dünnen Wolken.
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6: Friedrichshain, Frankfurter Allee. In Höhe Samariterstraße sind die Ampeln außer Betrieb. Prenzlauer Berg, Greifswalder Straße. Zwischen Hufeland und Pastorstraße ist bis Ende Juni stadtauswärts nur eine Spur frei.
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0: Und die am meisten unterschätzte Höchsttemperatur heute in Deutschland, in Bad Muskau in Sachsen, werden es 28 Grad. Hier ist die Popnacht, ich bin Ben Streubel.

0: Ja, hier ist die Popnacht-Zeitvergleich. Bei uns in Deutschland ist es 2.38 Uhr. Unserer Zeit zurück in Kanada, Toronto. 20.38 Uhr. Und da ist Fred gerade dabei zu Hause, ein bisschen, ich glaube, seinen Grill zu putzen. Oder vielleicht liegt auch noch was auf dem Grill drauf. Guten Morgen, Fred, oder guten Abend. Hallo?
1: Guten Abend, Benny Bär. Guten Abend, ARD Popnacht. Es ist 20.38 Uhr abends.
0: Ja, ja, das habe ich gerade gesagt. Schön, dass du kannst als Submoderator hier sofort einsteigen. Aber wie ist denn die WM-Stimmung? Du bist doch quasi gestern beim Spiel wahrscheinlich in der Nähe gewesen oder hast mitbekommen, wie die Leute UNDAF gerufen haben im Stadion in Toronto, Deutschland, Elfenbeinküste, oder?
1: Ich war in der Nähe. Ja. Entschuldigung, jetzt startet hier gerade ein Flugzeug direkt am Flughafen im Hintergrund. Ich war 20 Kilometer Luftlinie entfernt in einem Barbecue-Grill und habe mir Sperrets reingezogen und so mit halbem Auge aufs Spiel geachtet.
0: Ach so, du bist gar nicht so ein richtiger Fußballfreak.
1: Nein, nicht wirklich.
0: Und ansonsten, wie wird denn
1: du hast auch...
0: Ja?
1: Ja?
0: Ja, also erzähl ein bisschen von der WM in Kanada in deinem Umfeld, wie das da so gefeiert wird.
1: Wie gesagt, ich habe ein paar Bilder auf Facebook gesehen, aber das war's. Selber hier in Toronto, also ich habe keine Umzüge oder irgendwas gesehen.
0: Ach so, und die Nachbarn haben auch keine Fahnen aufgehängt nochmal extra oder grölen oder gibt's kein Public Viewing oder irgendwie sowas? Auch nicht.
1: Ist mir nicht wirklich aufgefallen hier. Sorry.
0: Na gut, und du bist dann auch ausgestiegen schon von der deutschen Nationalmannschaft, auch nicht mehr emotional dabei. Das ist ja schon ein bisschen traurig, du. Aber wann geht es denn jobmäßig los wieder für dich als LKW-Fahrer?
1: Jobmäßig geht es. Morgen im Laufe des Tages laden wir 24 Abladestellen für den Bundesstaat Kansas für Baumärkte mit Blumen.
0: Ach schön. So, dann fahr die mal vorsichtig durch die Gegentemperatur. Technisch ist es ja nun bei dir auch, sagen wir mal, ordentlich heiß, ne?
1: Es geht. Wir sind jetzt noch bei 18 Grad oder so hier.
0: Ja, da halten wir aber gut mit. Also insofern würde ich jetzt ein gutes. Warum bist du eigentlich an so einer lauten Stelle am Flughafen? Was ist da los? Wohnst du da?
1: Nein, ich sitze hier unterm Strich direkt am Zaun und schaue mir die startenden und landenden Flieger an.
0: Ist das dein Ernst? In deiner Freizeit machst du sowas?
1: Ja, weil mein Zuhause ist 1200 Kilometer weiter östlich.
0: Du bist
1: lohnt sich halt nicht für eine Freischicht nach Hause zu fahren.
0: Okay, aber hast du den romantischsten Ort ausgesucht. Weitermachen, ja? Ciao, Fred. Ciao, ciao.
1: Tschüss, Benny.
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Neuer Hit von Flo, Lick It in der Popnacht. Vorsicht auf der A23 Heide Hamburg. Zwischen Halsten, Weg Krupunder und Hamburg Heide steht, sind Menschen auf der Autobahn. Was Kultisches mit Chlor von REM. 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

Na, wenn man 4000 PS fährt, dann ist man natürlich irgendwie ganz oben angekommen. Der PS-Leiter René Seckler, der freut sich, ist gerade auf dem Heimweg, wie er schreibt, von einer Truckshow in Bludenz. Drei Fahrzeuge und ca. 4000 PS. Er grüßt mal alle Fahrer. Aber es ist natürlich wichtig, dass er einen Motivationshit bekommt, den er sich ausgesucht hat. Sieht cool aus, dieses Fahrzeug, was er da hat. Also beneide dich auch ein bisschen darum, aber ich würde jetzt auf diesen Auflieger würde ich eher eine Wohnkabine drauf machen. Ne? Da so eine richtig große, riesen Wohnkabine, die man irgendwo hinstellen kann. So ein Mega Tiny House Plus mit Komfortpool. Das wäre es. Auf dem Dach vielleicht sogar noch. Also lass dir es weiter gut gehen in deinem Fahrzeug. Und Almost Monday hat er sich ausgesucht, der René mit No More Regrets. Ist neuer Hit hier in der Popnacht.

No More Regrets und Almost Monday. Neuer Hit in der Popnacht. Es ist 2.53 Uhr, Gefahrenstelle auf der A6 Nürnberg in Richtung Heilbronn. Eine ungesicherte Unfallstelle zwischen Öhringen und Bretzfeld. Da fahrt ihr bitte vorsichtig. Habt ihr noch was gesehen? Nehmt gerne WhatsApp 07221 2011.

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1: Um 3 Uhr mit Milad Kupay. In der Schweiz ist die Verhandlungsrunde zwischen den USA und dem Iran über ein Kriegsende kurz nach ihrem Beginn unterbrochen worden. Die iranische Delegation verließ das Hotel, wo die Gespräche stattfanden, aus Protest gegen neue Drohungen von US-Präsident Trump. Aus der NDR-Nachrichtenredaktion Jonas Valentin Weber.
2: Trump hatte die iranische Führung aufgefordert, dafür zu sorgen, dass die Hisbollah-Miliz im Libanon so wörtlich keinen Ärger mehr macht. Er bezeichnete die Hisbollah als hochbezahlte Stellvertreter des Irans und warnte vor neuen US-Angriffen auf die Islamische Republik. Laut einem US-Diplomaten soll aber weiter verhandelt werden. Aus dem Umfeld der iranischen Delegation war Ähnliches zu hören. Und auch US-Vizepräsident Vance hatte zum Auftakt davon gesprochen, dass beide Seiten sich angenähert hätten.
1: Bundesverteidigungsminister Pistorius hat sich zurückhaltend über einen Einsatz der Bundeswehr an der Straße von Hormus geäußert. Er gehe nicht davon aus, dass im Bundestag eine schnelle Entscheidung über ein entsprechendes Mandat fällt, sagte Pistorius in der ARD-Sendung Bericht aus Berlin. Das habe mehrere Gründe.
3: Zum einen, weil wir nicht wissen, wohin die Verhandlungen der Schweiz wirklich führen, zu einem wie auch immer gearteten und wie stabilen Waffenstillstand, der Voraussetzung ist überhaupt für ein Engagement in der Straße von Hormuz. Und dann ist die zweite wesentliche Voraussetzung ein Mandat des Bundestages, der wiederum einen internationalen Rahmen braucht. Ich wollte eine Entscheidung treffen, dass wir in der Nähe sind und innerhalb weniger Tage in der Straße von Hormuz sein können, um Minen zu räumen.
1: Verteidigungsminister Pistorius. Die Rentenkommission der Bundesregierung schließt ihre Arbeit heute offiziell ab. Nach einer letzten Tagung will sie ihre Vorschläge morgen der Bundesregierung vorlegen. Seit dem Wochenende ist bekannt, dass sich die Experten auf 30 Punkte geeinigt haben. So soll etwa das Renteneintrittsalter langsam steigen und an die Lebenserwartung gekoppelt werden. Sozialverbände und Gewerkschaften kritisieren unter anderem den Vorschlag, die Rente mit 63 abzuschaffen. Bei der Fußball-Weltmeisterschaft wartet Belgien weiter auf einen Sieg. Gegen den Iran kam das Team nicht über ein 0:0 hinaus. Vorher hatte Spanien den ersten Erfolg gefeiert. Der Mitfavorit auf den WM-Titel gewann mit 4:0 gegen Saudi-Arabien. Uruguay und Kap Verde spielten 2:2. Außerdem hat sich in der Basketball-Bundesliga Alba Berlin die Meisterschaft gesichert. Die Hauptstädter setzten sich im entscheidenden 5. Spiel der Finalserie mit 84:81 gegen Bayern München durch. Das waren die Nachrichten. Und das Wetter in Deutschland. Im Norden trocken, in der Mitte und im Süden Schauer und Gewitter. Tiefstwerte 22 bis 10 Grad. Tagsüber heiter bis wolkig bis 38 Grad. Es ist 3:03 Uhr.
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4: Friedrichshain, Frankfurter Allee. In Höhe Samariterstraße sind die Ampeln außer Betrieb. Prenzlauer Berg, Greifswalder Straße, zwischen Hufeland und Pastorstraße ist bis Ende Juni stadtauswärts nur eine Spur frei. Die B2, B5 Berlin-Westend ist am Theodor-Heuss-Platz zwischen Heerstraße und Masurenallee nach einem Unfall gesperrt.
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5: Mit Ben Streubel. Und dann haben wir noch ein schönes Paket, das ich an euch übergebe. Vielleicht sogar persönlich. Unter 0722211 spielen wir gleich. In wenigen Minuten geht's um einen Prominenten im Zombie-Kostüm. Ein Geburtstagskind, der auch singt.
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2: Ja, ja. Wer ist das denn hier? Hallo? Der hat heute Geburtstag.
3: Finde ich gar nicht
2: ist ja gut.
3: Beeindruckend. Man muss nur selber so daran denken, gibt es noch irgendwelche Sandkastenfreunde und wieso ist diese Verbindung geblieben? Häufig ist das ja so.
2: Und man geht
3: völlig unterschiedliche Wege, aber...
2: Naja, habt ihr da jemanden erkannt, der heute Geburtstag feiert? Ein Sänger an der Band? 07221 2011, wenn man sagen kann, wer heute Geburtstag hat für ein Popnacht-Package.

0: We've got it going on.
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0: Wer hat da heute Geburtstag? Hier steckt der Mist. Roger aus Wittingen, guten Morgen.
2: Ja, einen wunderschönen guten Morgen. Roger hier, hallo.
0: Wer ist das?
2: Benny. Das ist Campino von den Toten Hosen.
3: Ich muss selber so daran denken, gibt's noch irgendwelche Sandkastenfreunde und wieso ist diese Verbindung geblieben?
0: Jawohl, Campino von den Toten Hosen, Happy Birthday to him. Und du gewinnst ein Pop-Night Package für dein schnelles Erkennen. Du bist gerade auf dem Weg von Wittingen nach Wolfschlugen bei Stuttgart. Und da bist du sozusagen auf Montage die Woche über. Ne?
2: Da bin ich Betriebsleiter genau von einem Labelprinter für Etiketten.
0: Etiketten drückt, was ein Labelprinter sinnvollerweise tun sollte. Und, hast du dann eine Bude, wenn du deine Familie zurücklässt in Wittingen, also so eine kleine Bude, wo du dich dann aufhältst?
2: Ja, genau. In Wolfslugen, Einzimmerwohnung und Kleinfein.
0: Und da kann man sich voll gehen lassen, ne? Mal so eine ganze Woche. Da spielt man wie es früher einmal war, sozusagen. Also, räumst du denn da auf oder lässt du dich als Messi so ein bisschen gehen?
2: Nee, das ist schon ordentlich. Man muss sich ja wohlfühlen. Da ist alles in Ordnung.
0: Kommt deine Familie ab und zu mal zum Checken?
2: Jawohl, die kommt jetzt in 2 Wochen, kommt meine Frau mit den Kindern kurz und dann verbringen wir eine gute Zeit.
0: Alles in der Einzimmerwohnung?
2: Ja, für 2 Tage kann man das akzeptieren.
0: Also, sozusagen campen, aber das geht natürlich bei diesen Temperaturen nicht ohne ordentliche Lüftung und Klimaanlagen, ne?
2: Die ganz genau.
0: Will
2: ganz
0: dann schon
2: genau.
0: Da sein. Okay, dann kommen wir gut an. Du hast ja da so, ich glaube, 600 Kilometer zu fahren. Und wann bist du dann in Wolfschlugen?
2: Ich bin um 6.30 Uhr bin ich in Wolfschlugen.
0: Ja,
2: ich bin jetzt auf dem Weg Richtung Stuttgart.
0: Ja.
2: Frankfurt dann.
0: Dann sind wir noch eine ganze Weile zusammen und wünsche dir einen guten Start in die Woche, ja?
2: Wunderbar.

Beyoncé in Love. Beyoncé in der Popnacht. Es ist jetzt 3.29 Uhr. Vorsicht auf der A8 Karlsruhe in Richtung Stuttgarter. In Höhe Pforzheim Süd steht ein defektes Fahrzeug auf der Fahrbahn. Nicole werden wir jetzt ein bisschen müde machen. Also sie soll noch ein bisschen schlafen, meint sie von sich selbst. Aber der Körper möchte nicht so. Das vegetative Nervensystem ist hochgefahren und hört hier dieser Sendung zu. Das ist ja kein Nachteil. Ne? Das ist ja zur Genesung, kann es ja auch nur beitragen. Vor allen Dingen, wenn dann der Lieblingshit kommt gleich hier von Robin Schulz und Sam Martin, World Gone Wild, hat sie sich ausgesucht. Sitzt noch am PC und freut sich über genau diesen Hit, der den Montag schon mal zu einem guten Anfang werden lässt. Hier ist die Popnacht.

0: Hallo, welcome wild. Es ist 3.32 Uhr.
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2: Heute scheint die Sonne bei ein paar lockeren Quellwolken und es ist trocken. Im Verlauf werden die Wolken sogar noch weniger. Die Luft erwärmt sich dabei auf 27 oder 28 Grad. Es ist nicht mehr so schwül wie an den Tagen zuvor. Der Wind weht dazu schwach aus Nord bis Nordost. Sommerlich und trocken geht es in den nächsten Tagen bei nach und nach wieder ansteigenden Temperaturen weiter. Dabei scheint oft die Sonne bei allenfalls ein paar lockeren oder dünnen Wolken.
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3: Nikolas See, Potsdamer Chaussee. In Höhe Baskenstraße sind die Ampeln außer Betrieb. Friedrichshain, Frankfurter Allee. In Höhe Samariterstraße sind die Ampeln außer Betrieb. Prenzlauer Berg, Greifswalder Straße. Zwischen Hufeland und Pastorstraße ist bis Ende Juni stadtauswärts nur eine Spur frei. Die B2, B5 Berlin-Westend ist am Theodor-Heuss-Platz zwischen Heerstraße und Masurenallee nach einem Unfall gesperrt.
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0: Und die am meisten unterschätzte Höchsttemperatur heute in Siesebien, Schleswig-Holstein, werden es 25 Grad. Hier ist die Popnacht, ich bin

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1: 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Taylor Swift war das hier in der Popnacht, haben wir gerade Crossman gehabt. Um 3.40 Uhr ist doch Kyle Ilmener wach, ist doch logisch. Wer ist denn um 3.40 Uhr im Bett, schläft oder schnarcht oder sonst jetzt? Das gibt's doch gar nicht, ne? Hallo, Kyle, guten
2: Morgen. Ja, grüße dich, Benny.
1: Hast du ein schönes Wochenende gehabt in deinem Hotel? Ach. Bist jetzt durch, ne? Bei der Hitze.
2: Ja, wir hatten frei und ich habe mir gerade das Kapverde-Spiel angeguckt. Das war ja ein Knaller.
1: Jetzt gerade
2: ja,
1: angeguckt.
2: Hast du, die haben 0-0 gespielt. Da bin ich eingeschlafen. Mhm. Und jetzt habe ich es mir noch schnell in der Mediathek angeguckt, was ich verpasst habe. Und dann habe ich einfach mal zu dir rüber.
1: Siehst
2: und
1: du?
2: Dann habe ich bin ja total begeistert. Also war eine richtig geile Show heute.
1: Sag mir nochmal ganz kurz, hat Uruguay gewonnen? War das nochmal so?
2: Nein, es war ein Unentschieden. 2-2.
1: Ja, 2-2 war es. Gab es auch in der 24 Minuten wieder eine Trinkpause?
2: Ja, die haben, und ich glaube, der Trainer von Uruguay hat sich richtig drüber aufgeregt.
1: Ja, ich schalte dann nicht mehr ab. Also, das ist mir dann zu doof. Ja, wenn ich dann sehe, da 24 Minuten
2: Werbepause. Ist verwirrt.
1: Ja, und dann mitten im Flow, weißt du, alles wird unterbrochen.
2: Genau.
1: Und dann geht's, bis es dann wieder losgeht, alles, die Spannung ist raus. Also, ich weiß nicht, und dann ist ja oft auch in so überdachten Stadien, wo es 22, 23 Grad nur hat,
2: genau,
1: dann
2: weiß
1: jeder, dass es um Werbung geht. Ne? So, jetzt, du hast geschrieben, du möchtest jemandem zum Geburtstag gratulieren auf eine ganz besondere Weise.
2: Ja, und zwar der Jürgen, ein Ständchen, ein Rubikram vielleicht für den Michael.
1: Ja.
2: Das wäre geil zum Geburtstag.
1: Also von Jürgen aus Friedrichshafen.
2: Jürgen aus Friedrichshafen, der Kreative aus der Nacht. Vielleicht kannst du ihn motivieren.
1: Der hat tatsächlich schon mal mir ein Happy Birthday geschickt, das er in seiner ganz eigenen Art dargeboten hat. Und das möchtest du jetzt deinem Freund, deinem besten Freund, deinem noch besten Freund zumuten?
2: Ja.
1: Okay.
2: Ja.

0: Ich schwöre.
1: So, das war also von Jürgen, unserem Nachtstar. Ich hoffe, das hat deinem Kumpel gefallen und dir auch. Dann wünsche ich dir.
2: Ach, mir hat's ein Grinsen in den Bauch geritzt.
1: Okay, so. Gute Zeit in Thüringen. Ciao.

Illusion. Dua Lipa haben wir gerade gehört in der Popnacht. Vorsicht auf der A6 Nürnberg in Richtung Heilbronn. Da liegen Gegenstände, wo sie nicht hingehören. Zwischen Kirchberg und Ilzhofen-Wolpertshausen auf der Autobahn. Hier ist die Popnacht.

Hatte Gefahrenstelle noch von der A23, nee, die A3 ist es, Oberhausen Richtung Köln. Zwischen Mettmann und Kreuzhilden ist ein Unfall passiert, da ist die Unfallstelle noch nicht gesichert. Und während wir uns hier durch die Nacht tragen, weil die Nacht ist der neue Tag bei diesen Temperaturen, wir genießen es, hängt Uwe in Ho Chi Minh City am Frühstückstisch eines großen Hotels, lässt sich da gerade ordentlich bedienen mit einem Frühstück, das amerikanische Art hat, also jede Menge Bagels, Rühreier, Speck, alles haut er sich da rein, dass das schmeckt man, lieber Uwe. Und danach geht's zum Job und deswegen würde er gerne noch einen Lieblingshit hören, um ein wenig im Rhythmus, wenigstens unter dem Frühstückstisch zu wackeln. Kann man auch ein paar Kalorien verbrennen. Ne? Dasha und Austin hat er sich ausgesucht. Hier ist die Popnacht, habt ihr der Welt noch was zu sagen? WhatsApp 07221 2011.

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1: Um 4 Uhr mit Milad Kupay. Die USA und der Iran haben bei ihren Verhandlungen über ein Ende des Krieges offenbar Fortschritte erzielt. Nach Angaben von Katar und Pakistan, die in dem Konflikt vermitteln, einigten sich beide Seiten auf einen konkreten Fahrplan. Aus der Nachrichtenredaktion Jonas Valentin Weber.
2: Vorgesehen ist demnach unter anderem, dass eine Koordinierungsstelle geschaffen wird, die sich um die schwierigsten Punkte kümmern soll. Dazu zählt unter anderem die Straße von Hormus, die seit längerer Zeit vom Iran blockiert wird. Ziel ist es, dass Schiffe, die für den weltweiten Ölhandel wichtige Meerenge, wieder problemlos passieren können. Weiterer Punkt, die Lage im Libanon. So soll die Koordinierungsstelle dafür sorgen, dass sich die israelische Armee und die Hisbollah-Miliz dort nicht mehr gegenseitig angreifen. Kurz nach Beginn der Gespräche hatte die iranische Delegation das Luxushotel in der Nähe von Luzern vorübergehend verlassen, wegen neuer Drohungen von US-Präsident Trump.
1: Die Rentenkommission der Bundesregierung schließt ihre Arbeit heute offiziell ab. Nach einer letzten Tagung will sie ihre Vorschläge morgen der Bundesregierung vorlegen. Seit dem Wochenende ist bekannt, dass sich die Experten auf 30 Punkte geeinigt haben. So soll etwa das Renteneintrittsalter langsam steigen, an die Lebenserwartung gekoppelt werden. Sozialverbände und Gewerkschaften kritisieren unter anderem den Vorschlag, die Rente mit 63 abzuschaffen. Die Deutsche Krankenhausgesellschaft warnt angesichts der Sparpläne der Regierung im Gesundheitswesen vor weitreichenden Folgen für viele Kliniken in Deutschland. Verbandschef Gaas sagte dem Redaktionsnetzwerk Deutschland, durch das Sparpaket sei die Existenz der Hälfte aller Krankenhäuser bedroht. Aus der Nachrichtenredaktion Torben Müller.
3: Das wird in dem Interview deutlich. Würden die Pläne von Gesundheitsministerin Waken unverändert kommen, müsste jede zweite Klinik akut mit der Pleite rechnen. Das würde gleichzeitig bedeuten, dass etwa 140.000 Beschäftigte keinen Job mehr hätten. Experten gehen laut Gaas in einer aktuellen Studie davon aus, dass die Erlöse der Krankenhäuser im kommenden Jahr als Folge der Sparpläne um 8% sinken. Viele Kliniken, die im Rahmen der Reform eigentlich erhalten oder umgewandelt werden sollten, würden vorher aufgeben müssen.
1: Bei der Fußball-Weltmeisterschaft wartet Belgien weiter auf einen Sieg. Gegen den Iran kam das Team nicht über ein 0:0 hinaus. Vorher hatte Spanien mit 4:0 gegen Saudi-Arabien gewonnen. Uruguay und Kap Verde spielten 2:2. Außerdem hat sich in der Basketball-Bundesliga Alba Berlin die Meisterschaft gesichert, nach einem 84:81 Sieg gegen Bayern München im entscheidenden Fünftelspiel der Finalserie. Das waren die Nachrichten. Das Wetter in Deutschland, tagsüber heiter bis wolkig, später vor allem in der Südhälfte teils kräftige Schauer und Gewitter, lokal Unwettergefahr bei 22 bis 38 Grad. Es ist 4:03 Uhr.
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5: Nikolassee, Potsdamer Chaussee. In Höhe Baskenstraße sind die Ampeln außer Betrieb. Friedrichshain, Frankfurter Allee. In Höhe Samariterstraße sind die Ampeln außer Betrieb. Prenzlauer Berg, Greifswalder Straße. Zwischen Hufeland und Pastorstraße ist bis Ende Juni stadtauswärts nur eine Spur frei. Die B2, B5 Berlin-Westend ist am Theodor-Heuss-Platz zwischen Heerstraße und Masurenallee nach einem Unfall gesperrt.
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6: Mit Ben Sträubel, ihr seid ja noch da oder gerade wach geworden. Ich freue mich auf jeden Fall auf die kommenden 60 Minuten, in denen ich euch gleich noch ein kleines Paketchen übermittle. Ein Popnacht-Package. Das ist vollgepackt. Und wenn ihr es euch holen wollt, dann zwei Hits in einer Sekunde erkennen in 7 Minuten.
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0: I miss you in der Popnacht.
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2: in einer Sekunde.
3: Jetzt bin ich doch 4 Stunden und 10 Minuten um diese Stechmücke rumgekommen und jetzt sind es dann doch 2 Stiche in einer Sekunde, glaube ich. Ich habe sie vor mir sitzen. Nein, wieder vorbei. Okay, also die beiden Songs, die ihr jetzt sehr schnell hört, die haben heute Geburtstag. Falls ihr beide erkennt, verdient ihr euch das Popnacht-Package gegen einen kleinen Anruf. 07221 2011. Welche Hits sind denn das? Everybody get up. 07221 2011. Welche Hits haben da heute Geburtstag für ein Popnacht-Package?

frischeste Neue von Olivia Rodrigo und dieser kultische Song von Earth and Fire kommt sofort nach einer Gefahrenstelle von der A5 Frankfurt Richtung Karlsruhe. Zwischen Bruchsal und Karlsruhe Nord ist ein Unfall passiert. Die Unfallstelle ist nicht gesichert.

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2: Welche Hits sind denn das, die heute Geburtstag feiern, die Nummer 1 Hits waren an diesem 22.06.? Everybody get up. Vito aus Erkenbrechts Weiler war der Erste mit einer Lösung, die vielleicht ja die richtige ist. Guten Morgen, Vito, lass hören. Was hast du erkannt?
3: Guten Morgen. Also, das ist einmal Robin Teig mit Blurred Line. Blurred Line und müsste Stick, Coldplay ja. sein. Viva la vida.
2: Jawohl, das hast Jawohl. Du ganz locker gelöst.
3: Und ja, aber ganz locker.
2: Du bist jetzt am Arbeiten, noch am Arbeiten, aber du hast ja vor, irgendwann Fußballmanager zu werden von deinem Neffen. Wie alt ist der Neffe?
3: 7 oder 8.
2: Wo hast du den denn jetzt spielen sehen und hast ihn entdeckt?
3: Das war jetzt am Sonntag auf dem Turnier in Esslingen. Ja, und da sind sie sogar Erster geworden.
2: Ah ja, okay. Und der spielt jetzt, in welchem Verein spielt er mit seinen 7 Jahren?
3: In Deitzisau.
2: Und ist das ein Top-Verein schon, wenn man in
3: ja, das ist eigentlich schon ein guter Verein, und ja.
2: Wo sollte man dann hin als nächsthöhere Klasse?
3: Als nächsthöhere Klasse. Also er hat praktisch jetzt gewechselt nach Göppingen.
2: Ah ja, siehst
3: nach
2: du
3: Göppingen,
2: mal.
3: SV Göppingen.
2: Da ist dann der bessere Trainer oder die bessere Mannschaft oder so und dann kommt man dann irgendwann zum VfB.
3: Ja, bessere Umfeld. Also profihafter Umfeld. Ja,
2: wenn die das hören, hinter ist auch jetzt auch, oder kriegst du Ärger, brauchst du nicht mehr nach Hause zu kommen.
3: Ja, aber auf jeden Fall kriege ich Ärger.
2: Ey, kannst du auf mich schieben. Ich hab dich da hingedrängt. Vito, also ich drücke dir die Daumen und vor allen Dingen auch dem Neffen, dass das alles so cool läuft. Der hat auch Spaß dran. Der wird nicht gezwungen, Fußball zu spielen.
3: Nein. Ja, der hat sowieso nichts anderes im Kopf als Fußball.
2: Na ja, dann,
3: der wird nicht gezwungen.
2: Dann werden wir
3: ihm den Ball unterm Bett.
2: Irgendwann mal ihm zujubeln. Wird ja gar nicht mehr so lange dauern. Ne? Noch bevor der Stuttgarter Bahnhof fertig ist, werden wir ihn schon mit einem Weltmeistertitel vielleicht
3: sehen. Das glaube ich schon, ja. Das glaube ich.
2: Dann wünsche ich dir eine gute Nacht. Grüße. Ciao, ciao.
3: Und ich wünsche dir einen schönen Feierabend noch. Ciao.

0: My Way und Calvin Harris, ist 4.31 Uhr.
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2: Heute scheint die Sonne bei ein paar lockeren Quellwolken und es ist trocken. Im Verlauf werden die Wolken sogar noch weniger. Die Luft erwärmt sich dabei auf 27 oder 28 Grad. Es ist nicht mehr so schwül wie an den Tagen zuvor. Sommerlich und trocken geht es in den nächsten Tagen bei nach und nach wieder ansteigenden Temperaturen weiter. Ab Mittwoch überschreiten wir dabei wieder die 30-Grad-Marke.
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3: Prenzlauer Berg, Greifswalder Straße, zwischen Hufeland und Pastorstraße ist bis Ende Juni stadtauswärts nur eine Spur frei. Die B2, B5 Berlin-Westend ist am Theodor-Heuss-Platz zwischen Heerstraße und Masurenallee nach einem Unfall gesperrt.
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0: Und die am meisten unterschätzte Höchsttemperatur in Eichwalde. In Brandenburg werden es heute 28 Grad. Hier ist die Popnacht. Ich bin Ben Streubel.

0: Perfect Strangers in der Popnacht um 4.38 Uhr. Wenn man normalerweise gar nicht wach sein möchte, kann man hin und wieder mal auch durch ein kleines Ereignis aufschrecken. Und dann ist man aufrecht im Bett. So wie Birte in Rimbach. Guten Morgen.
1: Guten Morgen, Ben.
0: Wer hat dich denn geweckt? Ich weiß nicht.
1: Nee, die ganze Gruppe Fledermäuse hat mich
0: schön
1: geweckt.
0: Ich meine, Fledermäuse sind was Tolles, oder?
1: Ja, ich bin ganz beseelt, fasziniert.
0: Okay, und erzähl mal das Ereignis.
1: Ja, ich hatte hier schön gut gelüftet. Jetzt ist Dämmerung gewesen, Morgenstimmung. Und plötzlich flatterten die ganzen Fledermäuse vor meinem Fenster.
0: Wie viele sind's?
1: Ich habe so 5, 6 gezählt, aber die sind echt flatterig schnell.
0: Okay, und die gehen durch die Wohnung, flattern die rein und wieder raus? Oder wie?
1: Direkt vom Fenster, ach ganz
0: so,
1: nah am Haus.
0: Ja, so schön. Lass sie doch rein, gib ihnen was zu essen. Ich weiß, was essen denn Fledermäuse?
1: Die Insekten.
0: Ne? Ja, da hätte ich nämlich eine frisch gefütterte Stechmücke, die also eben gerade leider an mir saugte. Ich könnte mir vorstellen, ich würde gerne, damit ich etwas Gutes in den Kreislauf der Natur wieder zurückgebe, würde ich gerne diese...
1: Ja, schicke ich sie mal zu dir.
0: Ja, genau. Schick mal diese 4 Fledermäuse hier, Auftragskiller sozusagen für meine Stechmücke. Das ist allen geholfen in diesem Moment.
1: Genau. Ja. Win-win-win für alle.
0: Aber schön, dann genieß mal den Kontakt, ja. Wenn ihr Freunde werdet, dann gib ihnen Namen, aber auf keinen Fall auf die Idee kommen, sie aufzuessen, ne?
1: Nein, das ist nicht.
0: Ja, gib ihnen ein gutes Zuhause. Wenn sie Lust haben, sich einzunisten in deinem Haus, ziehst du halt aus. bei diesen Temperaturen vielleicht.
1: Gib ihnen einfach an der Fassade so. Ein paar Mistplätze.
0: So soll es sein. So, ich spiele deinen Lieblingssong. Du hast geschrieben, Temper City würdest du gerne hören.
1: Oh, sehr gerne, ja, danke.
0: Self-aware.

0: Shea und Strong Enough. In der Popnacht mit diesem Hit haben wir gerade Michaela und Udo ein bisschen begleitet. Die sind jetzt endlich, wie Michaela geschrieben hat in ihrer WhatsApp, losgefahren zum Campen nach Oettern. Von Walldorf nach Oettern, da sind es ungefähr, 600 Kilometer. Vermutlich mal in Thüringen. Hallo Michaela, guten Morgen.
1: Guten Morgen.
0: Und es ist euer erster Urlaub in dem neuen Wohnwagen. Aufregend,
1: ja.
0: Oder? Und war das so ein Traum von dir oder von euch auch, so ein Ding zu haben?
1: Von uns beiden.
0: Wie hast du den denn eingerichtet?
1: Oh, noch nicht korrekt, aber wir haben noch Sachen dabei, um es auf dem Campingplatz zu Ende einzurichten.
0: Ja, ist es gebraucht oder neu?
1: Der ist gebraucht,
0: okay, also
1: aber sieht noch top aus.
0: Es sind schon mal die ganzen Plastikfolien abgerissen, das ist schon mal gut.
1: Ja. Genau.
0: So. Und wie fährt sich das jetzt? Ist ungewöhnlich, so vom Fahrgefühl, schon mal gemacht vorher?
1: Vorher noch nicht, aber ist sehr, sehr ungewöhnlich, ja.
0: Es schaukelt. Lieber ein bisschen langsamer fahren damit, ne? Bevor man da irgendwie, habe ich oft schon gesehen, wenn da jemand irgendwo ins Schleudern geraten ist, weil er zu schnell fuhr über eine Brücke, da kam der Seitenwind und sowas, ne? Stellenweise
1: genau.
0: Kann es ja auch sehr regnerisch heute Nacht sein und auch ein bisschen stürmen und gewittern. Dann kommt mal gut an. Und Oettern, ist das ein Ort mit See oder wie campt ihr da?
1: Nee, das ist mitten im Wald.
0: Einfach
1: das ist richtig
0: Wald.
1: Schön ruhig.
0: Ja.
1: Genau.
0: Und dann sind da Freunde? Wartet auch noch jemand auf euch? Oder?
1: Nee, aber wir kennen den Besitzer vom Campingplatz sehr gut. Mhm,
0: der wartet dann schon mit einem tollen Frühstück, hoffentlich, wenn ihr dann da seid. So.
1: Genau.
0: Also um 10 oder so schafft das ja vielleicht. Dann also eine gute Fahrt. Ich spiele euren Lieblingshit noch ein bisschen lauter. Ja, bis bald.
1: Ciao, danke. Ciao.

Vorsicht auf der A61 Koblenz Richtung Ludwigshafen. Da liegt ein Fahrrad auf der Fahrbahn zwischen Alzey und Gundersheim. Schon was mit dem Fahrradträger nicht so ganz in Ordnung gewesen.

0: der neue Tag, wenn es Temperaturen von 38 Grad gibt heute am Montag. Aber es gibt auch Menschen, die haben dafür gesorgt. Sven aus Cuxhaven hat hier für seine letzte Amtshandlung nicht nur einen tollen Song ausgesucht, sondern er hat am Wochenende sich in einen Gartenschlauch kleine Löcher mit einer Nadel hineingestochen und dann einen ordentlichen Druck aufgebaut und dann gab es so einen schönen Sprühnebel. Muss man also gar nicht irgendwo erwerben, das kann man auch genauso selbst herstellen. Und jetzt ist er mit dem Kühllaster mit Fischstäbchen unterwegs nach München. Kann man sich auch reinlegen, wenn man möchte, solange die Fischstäbchen nicht auftauen. Also KI, was machst du?
1: Nach Haus.
0: Okay.
1: Nach Haus.
0: Da komme ich mit. Das war die Popnacht. Schuhe habe ich angezogen, Notaus-Taste abgeklemmt. Kommende Nacht komme ich wieder.

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2: Guten Morgen. Die USA und der Iran haben sich auf das weitere Vorgehen für ein endgültiges Abkommen innerhalb von 60 Tagen geeinigt. Nach 18-stündigen Gesprächen in der Schweiz gaben die Vermittler Katar und Pakistan den Abschluss der ersten Runde bekannt. Zu den zentralen Ergebnissen gehören die Einrichtung einer Koordinierungsstelle, die die Einstellung der Kampfhandlungen im Libanon überwachen soll, sowie ein Mechanismus zur Sicherung der Handelsschifffahrt durch die Straße von Hormuz. Verteidigungsminister Pistorius besucht heute die erste Übung der in Litauen stationierten Panzerbrigade der Bundeswehr. Für die Übung Freedom Shield 2026 wurden rund 2.900 Soldaten, darunter 2.300 aus Deutschland und rund 800 Fahrzeuge aus 8 NATO-Staaten, 20 Kilometer vor der Grenze zu Belarus zusammengezogen. Deutschland baut in Litauen dauerhaft eine Brigade auf, die rund 5.000 Angehörige umfassen soll. Sie gilt als zentrales Projekt zur Stärkung der NATO-Ostflanke. In Tschechien haben tausende Menschen gegen die geplante Abschaffung der Rundfunkgebühren protestiert. Die Kundgebung fand vor den Büros großer Sender in der Hauptstadt Prag statt. Die Teilnehmer warnten vor einem Verlust der Pressefreiheit und vor dem Ende einer unabhängigen Berichterstattung. Für heute haben Beschäftigte öffentlich-rechtlicher Radio- und Fernsehsender aus Protest gegen die Regierungspläne einen Warnstreik angekündigt.
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2: Tausende Menschen haben trotz großer Hitze und zwischenzeitlicher Unwetter den Tag der offenen Tür der Bundesregierung besucht. Die Regierung zählte mehr als 80.000 Gäste. Zu den meistbesuchten Stationen gehörte erneut das Kanzleramt. Dort kamen Bundeskanzler Merz und Kanzleramtschef Frei mit Bürgern ins Gespräch. Zum Sport. Die Basketballer von Alba Berlin sind deutscher Meister. Dank einer atemberaubenden Aufholjagd gewannen die Hauptstädter Spiel 5 der Finalserie auswärts beim Titelverteidiger Bayern München mit 84:81. Zur Halbzeit lagen sie noch mit 20 Punkten zurück. Alba feierte damit den 12. Meistertitel. Bei der Fußball-Weltmeisterschaft gewannen Spanien gegen Saudi-Arabien mit 4:0, Belgien und der Iran trennten sich 0:0, Uruguay kam nur zu einem 2:2 gegen Kap Verde und Neuseeland unterlag gerade Ägypten mit 1:3.
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0: Das wird wieder sehr sonnig heute. Ein paar Wolken sind auch unterwegs. Es bleibt aber trocken, soweit man das voraussagen kann. Am Wochenende war es ja auch so wirklich unberechenbar, das Wetter mit den vielen Gewittern. Die sollen aber heute nicht auf uns zukommen. Wir kriegen 28 Grad. Im Moment haben wir schon 20.
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0: A100 Stadtring Richtung Wedding. Zwischen Oberlandstraße und Innsbrucker Platz ist die linke Spur gesperrt. Ansonsten sieht es aktuell ganz gut aus. Alle Meldungen zu Straßen und auch Schienen finden Sie auf rbb888.de und in unserer App. Wir wünschen eine gute Fahrt.
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0: Gewitterfrei geht's rein in diese Woche. Mal gucken, was da so auf uns zukommt. Hitzetechnisch wird es wieder ganz schön rund gehen. Also am Donnerstag sind hier 35 Grad erwartet. Wahnsinn, es ist eine echte Hitzewelle, die gerade über Berlin liegt. Es ist 4 Minuten nach 5. Alpha will jetzt zum Aufstehen mit Big in Japan. Guten Morgen, Berlin.

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aber richtig heftig. Das Unwetter gestern Mittag mit Platzregen, Sturmböen, Blitz und Donner. Mehr als 250 Mal musste die Berliner Feuerwehr ausrücken. Da ging es meistens um vollgelaufene Keller oder umgestürzte Bäume. Ernsthaft verletzt wurde glücklicherweise niemand. Unsere Guten Morgen Berlin-Reporterin Juliane, die ist heute früh in der Stadt unterwegs und guckt mal, wo wir die Folgen des Unwetters auch heute früh noch sehen. Es ist 11 nach 5, hier ist RBB 888 mit Genesis. That's all.

0: eine echte Sensation. Alba Berlin ist deutscher Basketballmeister. Die Berliner haben in der Finalserie das entscheidende 5. Spiel gestern Abend noch gewonnen. Und dabei lagen sie zur Halbzeit noch 20 Punkte zurück. Aber das haben die aufgeholt und am Ende 84 zu 81 den Sieg geholt. Nach dem Schlusspfiff gab es einfach kein Halten mehr.
1: Ich freue mich so unfassbar für die Jungs, für die Fans, für den Verein. Ich kann es gar nicht beschreiben und es ist einfach Wahnsinn, was wir heute geschafft haben.
0: Zum 12. Mal wird Alba Berlin deutscher Basketballmeister und die Spieler, die feiern wahrscheinlich heute früh immer noch. Es sei ihnen gegönnt. 19 Minuten nach 5 ist es. Hier ist RBB 888 am Montag mit den Rolling Stones in the Stars. Jetzt.

Ja, sie können es immer noch. Die Rolling Stones, das war ihre neue Single In The Stars hier auf RBB 88.8. Und damit herzlich willkommen in der neuen Hitzewoche. 5.23 Uhr ist es. Es geht in die 90er jetzt. Hier sind die Fantastischen Vier.

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2: Guten Morgen. Bundesweit erstes Gewaltbarometer. Das Ausmaß von Gewalt, Bedrohung und Mobbing an Berliner Schulen ist erstmals wissenschaftlich erforscht worden. Die Ergebnisse des Konflikt- und Gewaltbarometers will Bildungssenatorin Günther Winsch heute offiziell vorstellen. Axel Hofmann, RBB 24.
3: Seit vor 20 Jahren die damaligen Zustände an der Berliner Rütli-Schule für Aufsehen sorgten, wird intensiv über Schulgewalt diskutiert. Doch bis heute fehlten belastbare Erkenntnisse über das Ausmaß und die Ursachen. Nach Angaben der Senatsbildungsverwaltung hat Berlin deshalb als erstes deutsches Bundesland eine umfassende Studie veranlasst. Deren Ergebnisse sollen eine fundierte Grundlage liefern, um über das weitere Vorgehen zu entscheiden.
2: Verkehrsbehinderung am Alexanderplatz. Der Straßentunnel zwischen Gruner und Otto-Braun-Straße ist ab heute 4 Wochen lang gesperrt. Dort müssen die Entwässerungsrinnen, die unter anderem das Regenwasser ableiten, instand gesetzt werden. Während der Bauarbeiten wird der Verkehr über die ebenerdig verlaufenden Parallelfahrbahnen am Straßentunnel vorbeigeführt. Da mehrere Kreuzungen auf dem Abschnitt liegen, muss mit Behinderungen und längeren Fahrzeiten gerechnet werden. Einziehung von Dutzenden Clan-Immobilien. Aus verfahrenstechnischen Gründen muss sich das Landgericht erneut mit den Fällen befassen. Es geht um 58 Objekte, die einer arabischstämmigen Großfamilie zugerechnet werden. Sie gehören zu insgesamt 77 Immobilien, die 2018 in einer spektakulären Aktion vorläufig sichergestellt wurden. Ermittler gehen davon aus, dass die Häuser und Grundstücke nicht mit legalem Geld erworben wurden. Von den damals sichergestellten Immobilien sind bislang die wenigsten geräumt. Die Betroffenen wehren sich und schöpfen dabei in der Regel alle Rechtsmittel aus. Alba Berlin ist zum 12. Mal deutscher Basketballmeister. Nach einer starken Aufholjagd bei Bayern München konnten die Berliner gestern Abend jubeln. Aus unserer Sportredaktion Dennis Wiese.
4: Zur Halbzeitpause lag Alba Berlin beim großen Meisterschaftsfavoriten Bayern München mit 20 Punkten zurück. Alles schien verloren im entscheidenden 5. Finalspiel um die deutsche Basketballmeisterschaft. Doch Alba wuchs über sich hinaus, legte, wie schon 2 Tage zuvor, eine beeindruckende Aufholjagd hin und belohnte sich. Nach dem 84-81 Sieg bei den Bayern ist Alba zum 12. Mal deutscher Meister.
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1: Heute scheint die Sonne, dazu ein paar lockere Quellwolken. Es bleibt aber trocken. Wir kriegen 28 Grad maximal. Im Moment haben wir schon 20. Es ist nicht mehr ganz so schwül wie in den letzten Tagen.
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1: In Westend ist der Theodor-Heuss-Platz zwischen Heerstraße und Masurenallee stadteinwärts nach einem Unfall gesperrt. Ansonsten sieht's gut aus. Alle Meldungen zu Straßen und Schienen finden Sie auf rbb888.de und in unserer App. Und ich wünsche eine gute Fahrt.
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1: Das war gestern dann doch nochmal ein ganz schön heftiges Unwetter. 250 Mal musste die Feuerwehr rausfahren. Bei meiner Freundin stand knietief das Wasser im Keller. Ich hoffe, bei Ihnen ist alles trocken und heil geblieben. Guten Morgen, Berlin.

0: Uhr 40 ist es. Hier ist RBB 888. Herzlich willkommen in der neuen Woche.
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0: Das ist heute Dirk aus Starken, arbeitet in einem Baumaschinenverleih. Warum bist du so früh wach?
2: Na, weil um 7 Uhr machen wir auf. Um 6.30 Uhr sind wir dann hier in der Filiale, bereiten alles vor und dann geht's los.
0: Und dann kommen wahrscheinlich durchweg Bauarbeiter oder auch Privatleute, die für ihren Garten irgendwie mal einen Bagger brauchen.
2: Auch privat, genau. Viele Bauleute, klar, die also hier direkt abholen, meist ja nur kleinere Maschinen. Viele Privatpersonen, die einen Garten haben, richtig. Und alles, was so richtig große Maschinen sind, große Arbeitsbühnen, große Bar, das wird dann meist aus dem Zentrallager hier in Berlin-Brandenburg geliefert.
0: Und hört ihr dann da in deinem Verleih auch RBB 888?
2: Den ganzen Tag.
0: Oh, das freut mich ja. Super. Dann wünsche ich dir einen ganz entspannten Arbeitstag. Bleib gut gekühlt bei dieser Hitze und wir danken sehr fürs Hören.
2: Ja, danke. Euch auch einen schönen Tag.

0: Wie schön die Sonne heute wieder aufgegangen ist. Da war der Himmel ganz rosa. Jetzt ist es 5.49 Uhr. Im Moment wechselt sie sich noch am Himmel mit den Wolken ab. Nachher ist dann fast wolkenfrei. Hier ist RBB 88.8. Herzlich willkommen im Montag.
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2: Was macht mich eigentlich aus? Wann fühle ich mich lebendig? Diese Fragen drängen sich Michel Malsain in seiner Therapie auf. 16 Jahre lang ist er evangelischer Pastor, bis ihn ein Burnout aus der Bahn wirft. In der Klinik wird ihm bewusst, ich muss was ändern. Er will nicht mehr länger fertige Antworten geben, sondern Fragen stellen, Neues entdecken, unterwegs sein. Nicht die großen Weltprobleme lösen, sondern im Kleinen Menschen glücklich machen. Er liest das Buch »Das Café am Rande der Welt« von John Strzelecki, in dem es um den Sinn des Lebens geht, und ist tief berührt. So wächst der Wunsch, ein solches Café in echt zu erschaffen. Einen Ort, an dem jeder willkommen ist und einfach sein kann, unabhängig davon, was er glaubt. Er kauft in Berlin einen Doppeldeckerbus von 1959, bei dem anfangs kaum mehr funktioniert als der Motor und ein Blinker. Die Idee? Dieses alte Schätzchen zu einem mobilen Café umzubauen. Haken an der Sache? Er hat kein Geld, kein handwerkliches Know-how, keinen Busführerschein und Café mag er eigentlich auch nicht. Doch Familie und Freunde greifen ihm unter die Arme. Erst steht er mit seinem Doppellecker-Genussbus auf Wochenmärkten, bis ein Freund die Schnapsidee hat, nach Santiago de Compostela zu fahren. Ohne feste Route, aber mit Love, Peace and Coffee als Motto, das die Richtung weist. Doch nicht die Orte entlang dieser jahrhundertealten Pilgerroute machen den besonderen Reiz der Tour aus, sondern die Gäste des Kaffeebusses mit ihren Lebensgeschichten und Träumen. So wird der Doppellecker zu einem Mikrokosmos, der Orte, Kulturen und Biografien verbindet und seine Gäste inspiriert, auf ihr Herz zu hören und ihrer Sehnsucht Raum zu geben.

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1: Die Nachricht ist Jana Schmidt.
2: Guten Morgen. Die Rentenkommission schließt ihre Arbeit heute offiziell ab. Nach einer letzten Tagung will sie ihre Vorschläge morgen der Bundesregierung vorlegen. Seit dem Wochenende ist bekannt, dass das Renteneintrittsalter langsam steigen und an die Lebenserwartung gekoppelt werden soll. Arbeitgeber und Arbeitnehmer sollen zusammen eine neue kapitalgedeckte Zusatzrente aufbauen. Beamte und Selbstständige sollen mittelfristig in die gesetzliche Rentenversicherung einbezogen werden. Verteidigungsminister Pistorius besucht heute die erste Übung der in Litauen stationierten Panzerbrigade der Bundeswehr. Für die Übung Freedom Shield 2026 wurden rund 2.900 Soldaten, darunter 2.300 aus Deutschland, zusammengezogen. Sie findet 20 Kilometer vor der Grenze zu Belarus statt. Deutschland baut in Litauen dauerhaft eine 5.000 Mann starke Brigade auf. Sie gilt als zentrales Projekt zur Stärkung der NATO-Ostflanke. Die USA und der Iran haben sich auf das weitere Vorgehen für ein endgültiges Abkommen innerhalb von 60 Tagen geeinigt. Nach 18-stündigen Gesprächen in der Schweiz gaben die Vermittler Katar und Pakistan den Abschluss der ersten Runde bekannt. Zu den zentralen Ergebnissen gehören die Einrichtung einer Koordinierungsstelle, die die Einstellung der Kampfhandlungen im Libanon überwachen soll, sowie ein Mechanismus zur Sicherung der Handelsschifffahrt durch die Straße von Hormus.
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2: Im Wedding hat es in der Nacht offenbar eine Sprengstoffexplosion gegeben. Das teilte ein Sprecher der Polizei dem RBB mit. Demnach ereignete sich die Explosion gegen 2 Uhr vor einem Spätkauf in der Mai-Plaquet-Straße. 3 Autos wurden dabei beschädigt. Die Hintergründe sind bislang unklar. Tausende Menschen haben trotz großer Hitze und zwischenzeitlicher Unwetter den Tag der offenen Tür der Bundesregierung besucht. Die Regierung zählte mehr als 80.000 Gäste. Zu den meistbesuchten Stationen gehörte erneut das Kanzleramt. Dort kamen Bundeskanzler Merz und Kanzleramtschef Frey mit Bürgern ins Gespräch. Zum Sport. Die Basketballer von Alba Berlin sind zum 12. Mal deutscher Meister. Dank einer atemberaubenden Aufholjagd gewannen die Hauptstädter Spiel 5 der Finalserie auswärts beim Titelverteidiger Bayern München mit 84:81. Zur Halbzeit lagen sie noch mit 20 Punkten zurück. Und bei der Fußball-Weltmeisterschaft gewann Spanien gegen Saudi-Arabien mit 4:0. Belgien und der Iran trennten sich 0:0. Uruguay kam nur zu einem 2:2 gegen Kap Verde. Und Neuseeland unterlag Ägypten mit 1:3. 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
3: Wir haben aktuell 19 Grad. Wir kriegen heute 28. Dazu ein Mix aus Sonne und Wolken. Es bleibt trocken.
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1: Neue Woche, neue Baustellen. Auf dem Stadtring der 100 beginnen heute Arbeiten zur Fahrbahninstandsetzung. Für etwa 2 Wochen ist zwischen Innsbrucker Platz und Albuinstraße in Richtung Treptow der linke Fahrstreifen gesperrt und in Richtung Wedding ist nur die rechte Spur frei und in Mitte wird der Tunnel am Alexanderplatz für 4 Wochen in beide Richtungen gesperrt. Umgeleitet wird über die parallel verlaufende Grunerstraße. Marzahn, Blumberger Damm zwischen Landsberger Allee und Zindorfer Straße ist in Richtung Köpenick bis Mitte Juli nur eine Spur frei. Alle Meldungen zu Straßen und Schienen finden Sie auf rbb888.de und in unserer App. Wir wünschen eine gute Fahrt.
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4: Guten Morgen, ihr beiden. Ich schaue mich um in der Stadt, wo es denn noch Schäden gibt vom Unwetter von gestern Mittag. Einen großen entwurzelten Baum habe ich schon gesehen und mehrere Baustellenbarken, die noch auf dem Boden liegen.
1: Ja, ein Foto davon finden Sie jetzt schon im Blog der Guten Morgen Berlin Reporterin auf rbb888.de. Das hat aber auch gerumst.
3: Wahnsinn.
1: Mein liebes Lieschen. Robert Miles, jetzt die 90er und Fable, Guten Morgen Berlin.

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0: Guten Morgen, Berlin. Es ist 11:05. Hier ist RBB 888 und die Nummer ins Studio, was auch immer Sie auf dem Herzen haben, ist die 030 30 32 888 100. Guten Morgen.
1: Guten Morgen, hier ist der Wolfgang aus Tuchheim.
0: Hi.
1: Sag mal, ich sehe gerade wieder eure Sendung. Sind das Drohnenaufnahmen? Das gefällt mir.
0: Ja, das ist ganz schön, ne? Rund um Funkturm.
1: Ja, morbid und so, also einwandfrei.
0: Ja, das ist ganz schön geworden. Ich weiß gar nicht, wer die gemacht hat, aber irgendwer war da mal mit der Drohne unterwegs. Und jetzt haben wir diese tollen Bilder.
1: Finde ich doch toll. Da sollen wir noch mehr machen.
0: Ja, das riecht nur aus.
2: Ja, der geheimnisvolle Drohnenpilot ist bei uns unterwegs und sorgt dafür, dass Sie zwischen 6 und 8 im RBB-Fernsehen, aber auch bei uns in der App und auch auf der Homepage ganz, ganz neue Eindrücke von unserer wunderschönen Stadt zum Frühstück bekommen. Und die 90er mit Britney Spears. Und Lucky, es ist 12 Minuten nach 6. Guten Morgen, Belly.

0: 6:15 RBB 888. Sie hören Guten Morgen Berlin, und Freude und Leid lagen an diesem Wochenende fußballtechnisch in unserer Stadt ziemlich nah beieinander. Samstag früh das Spiel der Türkei gegen Paraguay. Die türkischen Spieler haben wirklich, Lydia, gefühlt tausendmal aufs Tor geschossen, aber eben nicht getroffen. Und deshalb sind sie jetzt schon raus bei dieser Weltmeisterschaft. Die Fans in Spandau, die extra um 4.30 Uhr aufgestanden sind, um das Spiel zu gucken, waren wirklich bedient.
1: Das ist wirklich, tut weh. Tut sehr weh, ehrlich. Die sollten da bleiben, nicht nach Türkei zurück. Ehrlich.
2: Die Türken haben schlecht angefangen, schlecht aufgehört, müssen nach Hause gehen.
3: Mensch, also, aber ganz anders lief es für die deutsche Nationalmannschaft beim Spiel am Samstagabend gegen die Elfenbeinküste. 2:1. Gerade nochmal gut gegangen ist das. Vor allem dank Dennis Undaff. Gänsehaut-Flashback, bitte sehr.
4: Und jetzt ist Schluss. Hoch die Hände, Wochenende. 2:1. Undaff schlägt die Elfenbeinküste.
5: Wie ich das mache, keine Ahnung. Ich stehe richtig. Weiß, dass ich in jedem Spiel treffen kann. Vor allem mit diesen überragenden Mitspielern sowieso. Die machen es mir einfach und ja, versuche einfach nur da zu sein.
0: Ja, Dennis Undaff sorgt dafür, dass Deutschland sicher eine Runde weiterkommt bei dieser Weltmeisterschaft. Und trotzdem bleibt er ja wahnsinnig entspannt, sehr, sehr bescheiden. Ne? Und darüber sprechen wir auch mit unserem RBB 888 Sportreporter Dirk Walsdorf in einer halben Stunde hier in Guten Morgen Berlin.

0: 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Guten Morgen, Berlin.
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2: Das ist heute wieder eine Geburtstagsduellrunde. Wir haben zwei Geburtstagskinder, einmal Cindy Lauper und einmal Campino von den Toten Hosen.
0: Und so treten sie gegeneinander an. Ich wünsche mir aus den 80ern von Cindy, Girls Just Wanna Have Fun.
2: Machen.
0: Super stark zum 72. Geburtstag.
2: Ja, Campino wird 64. Und ich wünsche mir einen Song, den hören wir hier nicht ganz so oft. Liebe ich aber aus dem Album Kauf mich aus dem Jahr 94. Alles aus Liebe.
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0: So Punkschlager halt.
2: Punkschlager. Oh, jetzt machst du dir aber Feinde, mein Freund.
0: Zum Geburtstag. Naja gut, Sie entscheiden ja, was Sie hören möchten. Ob Cindy Lauper oder die Toten Hosen. Jetzt abstimmen auf rbb888.de. Und dann hören wir Ihre Entscheidung. Kurz nach 6:30. Ich glaube, es wird die Cindy.
2: Ich glaube, es wird Campino.
0: Ich habe so ein ganz gutes Gefühl.
2: Ja, ich auch.
0: Montags Geburtstagsgefühl. Ja, wir gucken, was passiert. Wie
2: gut.
0: Immer.
2: Gut.

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1: Gleich 6:30, hier ist Jana Schmidt.
2: Guten Morgen. Bundesweit erstes Gewaltbarometer. Das Ausmaß von Gewalt, Bedrohung und Mobbing an Berliner Schulen ist erstmals wissenschaftlich erforscht worden. Die Ergebnisse des Konflikt- und Gewaltbarometers will Bildungssenatorin Günther Wünsch heute offiziell vorstellen. Nach Angaben der Bildungsverwaltung ist Berlin das erste Bundesland, das eine derart umfassende Studie durchgeführt hat. Die dadurch gewonnenen Erkenntnisse sollen eine fundierte Grundlage liefern, um über das weitere Vorgehen zu entscheiden. Verkehrsbehinderungen am Alexanderplatz. Der Straßentunnel zwischen Gruner und Otto-Braun-Straße ist ab heute 4 Wochen lang gesperrt. Grund seien Instandsetzungsarbeiten, gab die zuständige Senatsverwaltung bekannt. Die Einzelheiten von Steve Neuwirth von RBB 24.
3: Die Entwässerungsrinnen, die unter anderem das Regenwasser ableiten, müssen instand gesetzt werden. Dabei müssen auch die Gitterrostabdeckungen erneuert werden, weil deren Tragfähigkeit nicht mehr gegeben ist. Am 17. Juli soll der Tunnel wieder mit 2 Fahrstreifen je Richtung befahrbar sein. Während der Bauarbeiten wird der Verkehr über die ebenerdig verlaufenden Parallelfahrbahnen am Straßentunnel vorbeigeführt. Da mehrere Kreuzungen auf dem Abschnitt liegen, muss mit Behinderungen und längeren Fahrzeiten gerechnet werden.
2: Schäden nach Unwetter. Noch immer liegen Äste auf Gehwegen, umgestürzte Bäume müssen noch entfernt werden. Unsere Guten Morgen Berlin-Reporterin Juliane Kowolik hat sich in der Stadt umgesehen.
4: Auf der Danziger Straße, Ecke Prenzlauer Allee, liegt ein großer Baum entwurzelt auf dem Gehweg. Die Feuerwehr hat einige Äste abgesägt und ihn mit rot-weißem Flatterband abgesperrt. Im Hansaviertel in Mitte liegen noch viele Äste auf den Gehwegen. Hier wurden einige Stände bei einem Fête de la Musique Sommerfest umgeweht. Insgesamt musste die Berliner Feuerwehr 250 Mal ausrücken. Einige Kreuzungen wurden überflutet und die U2 und die Ringbahn mussten ihren Betrieb kurzfristig unterbrechen.
2: Alba Berlin ist zum 12. Mal deutscher Basketballmeister. Nach einer starken Aufholjagd bei Bayern München konnten die Berliner gestern Abend jubeln. Aus unserer Sportredaktion Dennis Wiese.
5: Zur Halbzeitpause lag Alba Berlin beim großen Meisterschaftsfavoriten Bayern München mit 20 Punkten zurück. Alles schien verloren im entscheidenden 5. Finalspiel um die deutsche Basketballmeisterschaft. Doch Alba wuchs über sich hinaus, legte, wie schon 2 Tage zuvor, eine beeindruckende Aufholjagd hin und belohnte sich. Nach dem 84:81 Sieg bei den Bayern ist Alba zum 12. Mal deutscher Meister.
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6: Ich hoffe, Sie haben gut geschlafen. Es war eine tropische Nacht, sehr, sehr warm. Wir haben jetzt schon 20 Grad, wir kriegen heute 28, dazu ein Sonne-Wolken-Mix und es bleibt trocken.
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7: Es gibt eine neue Baustelle auf der A100 in Richtung Wedding. Sind auf dem Stadtring zwischen Albuinstraße und Innsbrucker Platz die linke und mittlere Spur gesperrt. Der Verkehr läuft über die rechte und die Standspur und im Dreieck Schöneberg über die Nebenfahrbahn. Der Stau beginnt vor dem Tunnel Britz. Sie müssen also 20 Minuten mehr Zeit mit einplanen. Die Auffahrten Buschkrugallee und Britzer Damm sind gesperrt. In Richtung Treptow ist auf der A100 die linke Spur gesperrt. Die Baustelle bleibt hier für etwa 2 Wochen. Eine neue Baustelle haben wir außerdem heute in Mitte. Der Tunnel am Alexanderplatz wird für 1 Monat in beide Richtungen gesperrt. Umgeleitet wird über die parallel verlaufende Gruner Straße. Und alle Meldungen zu Straßen und Schienen finden Sie auf rbb888.de und in unserer App. Wir wünschen eine gute Fahrt.
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7: Eine Sekunde eines 80er oder 90er Hits. Das können. Ach nee, Quatsch. Das machen wir erst um 9:30.
6: Ich wollte gerade sagen, irgendwie bist du im falschen Spiel.
7: Ich hab die Zeit ein bisschen vorgestellt. Also, Sie entscheiden, welchen 80er oder 90er Hits Sie hören möchten. So ist es richtig und konnten das jetzt tun auf rbb888.de.
6: Ja, und heute sind 2 Geburtstagskinder gegeneinander ins Rennen gegangen. Cindy Lauper war Tims Wunsch mit Girls Just Wanna Have Fun. Ich habe mir gewünscht, ich finde einen besondereren Song. Von den Toten Hosen, weil Campino heute 64 wird, alles aus Liebe. Und ich habe auch wirklich ganz doll gewonnen mit 64%.
7: Wie witzig, oder? Der wird 64 und das mit 64%.
6: Ist wirklich ein Ding. Das sollte so sein. Das ist Schicksal. Und wir hören sie jetzt, die Toten Hosen, alles aus Liebe. Guten Morgen, Berlin.

0: Männlichkeit.
1: Toxische Männlichkeit, ist so.
0: In einem 4,5 Minuten Popsong, Rocksong verpackt. Aber Sie haben sich dafür entschieden.
1: Ja, war doch super. Die Toten Hosen, alles aus Liebe hier auf RBB 88.8. Morgen das nächste Hit-Duell.
0: Wir sind gespannt, was wir da dann im Angebot haben und für was Sie sich entscheiden werden. Jetzt die 80er mit John Farnham und You're the Voice um 6.38 Uhr. Guten Morgen, Berlin.

0: John Farnham und You're the Voice, das sind die 80er um 6.42 Uhr hier auf RBB 88.8. Guten Morgen, Berlin.
1: Autokorso auf dem Kudamm, feiernde Menschen in den Biergärten und bei den Public Viewings in unserer Stadt. So sah das Samstagnacht aus nach dem 2:1 gegen die Elfenbeinküste bei der Fußball-WM.
0: Unser RBB 88.8 Reporter im Quartier der deutschen Mannschaft ist Dirk Walzdorf. Guten Morgen.
2: Cool, Autokorso auf dem Kudamm zu Hause. Das klingt aber auch richtig gut bei euch. Guten Morgen.
1: Klar.
0: Der Mann des Spiels war Doppel-Dennis Undarf. Beide Tore fürs deutsche Team hat der geschossen. Muss der Dirk jetzt eigentlich in die Startelf oder macht es Sinn, diesen Joker-Mechanismus, dass der erst im Laufe des Spiels kommt, beizubehalten?
2: Das ist die große Frage, ne? Und man kann es echt in die eine und in die andere Richtung argumentieren. Normalerweise würde man immer sagen, so einer muss doch in die Startelf. Aber ich denke mir auch so ein bisschen, aber wenn der doch so abliefert als Joker, dann lasst es doch einfach so. Ich glaube, Nagelsmann tendiert zur zweiten Variante. Und solange das so funktioniert, können alle sagen, ist das doch prima. Nagelsmann hat sich auch schon überlegt, wie er es nach außen verkaufen kann.
3: Tief im Herzen, glaube ich, ist er auch ganz zufrieden, wie es gerade läuft. Weil er schon einfach eine sehr tragende Rolle hat.
2: Eine sehr tragende Rolle. Na, die hat er auf jeden Fall, darauf können wir uns alle einigen.
1: So, und dann gab es ja nur auch einen Verletzten, den Nico, den Schlotterbeck. Ja. Wie geht's denn dem Knöchel?
2: Ja, beste Frage, aber wahrscheinlich doofe Antwort. Wir hätten gestern vom DFB eine offizielle Mitteilung dazu bekommen sollen, die kam nicht. Und deswegen machen wir uns jetzt noch größere Sorgen. Mhm. Es gibt Menschen, die ganz nah dran sind an der Mannschaft, die sagen, wir kriegen wahrscheinlich heute die News, dass für den die WM vorbei ist. Das wäre super bitter für Nico Schlotterbeck. Das hätte aber für uns eine interessante Berliner Komponente, ne? Denn ihr habt ja gesehen, wer da eingewechselt wurde. Toni Rüdiger aus Neukölln war der erste Ersatz für Nico Schlotterbeck. Ich habe nach dem Spiel kurz mit dem Toni sprechen können. Der ist total loyal seinem Kumpel gegenüber und wünscht ihm natürlich um Gottes Willen nichts Schlechtes. Aber er ist bereit. Der macht da auch im Spiel einen guten Eindruck. Also wer weiß, vielleicht hat ab sofort Berlin einen Stammplatz in Julian Nagelsmanns Elf, obwohl ich es Nico Schlotterbeck und übrigens auch der Mannschaft wirklich nicht wünsche, weil der war eigentlich echt gut drauf.
0: Wir sind ja nun sicher in der nächsten Runde. Ist dieses Spiel am Donnerstag gegen Ecuador überhaupt noch entscheidend?
2: Nee, es ist für nichts entscheidend, außer für die Psyche. Du willst natürlich nicht verlieren, weil du so eine coole Serie hast. Eigentlich ist das sogar eine Siegesserie. Nagelsmann könnte auch noch irgendwas testen, aber wichtig ist das, was danach kommt. Es darf sich vor allem keiner verletzen. Für Ecuador geht es noch um alles. Die werden da mit voller Wucht reingehen und Nagelsmann muss es schaffen, dass die Spannung hoch bleibt, aber das Risiko minimiert wird, weil wichtig wird es dann in einer Woche in Boston, wenn es ins 16. Finale geht. Das ist ja neu bei dieser WM, dass es das zum ersten Mal gibt.
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0: Kowalski. Er betreibt eine Gaststätte am Karl-August-Platz in Charlottenburg.
1: Wir hatten eine Knöchelhoch das Wasser im Laden und jetzt auch im Keller. Wir haben jetzt probiert, irgendwie die Feuerwehr anzurufen. Die haben gesagt, ja, nö, ist nicht. Wir sollen Havariedienst anrufen. Dann haben wir jetzt probiert zu erreichen. Wir stehen knöchelhoch. Also für uns ist das wirtschaftlich ein Totalschaden.
2: Du hast jetzt ausgerechnet, als er gerade mit den Vorbereitungen für ein Kiezfest zur Fête de la Musique beschäftigt war. Die gute Nachricht nach dem Aufräumen konnte wie geplant gefeiert werden.
0: Wo die Folgen des Unwetters heute Morgen noch in der Stadt zu sehen sind, das berichtet unsere Guten Morgen Berlin-Reporterin Juliane gleich um 7.15 Uhr.
2: Jetzt die 90er mit den Backstreet Boys und As Long As You Love Me auf RBB 88.8. Guten Morgen zusammen. 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
1: Die Nachrichten ist Jana Schmidt.
2: Guten Morgen. Die Deutsche Krankenhausgesellschaft warnt vor verheerenden Folgen durch das geplante Gesundheitssparpaket der Bundesregierung. Im Gespräch mit dem Redaktionsnetzwerk Deutschland verwies Verbandschef Gass auf eine neue Studie, nach der jede zweite Klinik in Deutschland durch die Sparpläne akut bedroht sei. Etwa 140.000 Beschäftigte könnten davon betroffen sein, so Gass. Im Bundestag findet heute eine Expertenanhörung zu den Sparplänen statt. Die Rentenkommission schließt ihre Arbeit heute offiziell ab. Nach einer letzten Tagung will sie ihre Vorschläge morgen der Bundesregierung vorlegen. Seit dem Wochenende ist bekannt, dass das Renteneintrittsalter langsam steigen und an die Lebenserwartung gekoppelt werden soll. Arbeitgeber und Arbeitnehmer sollen zusammen eine neue kapitalgedeckte Zusatzrente aufbauen. Beamte und Selbstständige sollen mittelfristig in die gesetzliche Rentenversicherung einbezogen werden. Die USA und der Iran haben sich bei ihren Verhandlungen in der Schweiz auf einen Fahrplan für eine Friedenslösung geeinigt. Das teilten die Vermittlerstaaten Pakistan und Katar mit. Demnach wollen die Parteien einen Kommunikationskanal einrichten, um eine sichere Schifffahrt in der Straße von Hormus zu ermöglichen. Außerdem soll ein gemeinsamer Konfliktlösungsstab die Kämpfe im Libanon beenden. In Tschechien haben tausende Menschen gegen die geplante Abschaffung der Rundfunkgebühren protestiert. Die Kundgebung fand vor den Büros großer Sender in der Hauptstadt Prag statt. Die Teilnehmer warnten vor einem Verlust der Pressefreiheit und das Ende einer unabhängigen Berichterstattung. Für heute haben Beschäftigte öffentlich-rechtlicher Radio- und Fernsehsender aus Protest gegen die Regierungspläne einen Warnstreik angekündigt.
1: Und jetzt das Wichtigste aus Berlin.
2: Im Wedding hat es in der Nacht offenbar eine Sprengstoffexplosion gegeben. Das teilte ein Sprecher der Polizei dem RBB mit. Demnach ereignete sich die Explosion gegen 2 Uhr vor einem Spätkauf in der Mai-Plaket-Straße. 3 Autos wurden dabei beschädigt. Die Hintergründe sind bislang unklar. Zum Sport. Die Basketballer von Alba Berlin sind zum 12. Mal deutscher Meister. Dank einer atemberaubenden Aufholjagd gewannen die Hauptstädter Spiel 5 der Finalserie auswärts beim Titelverteidiger Bayern München mit 84-81. Zur Halbzeit lagen sie noch mit 20 Punkten zurück. Und bei der Fußball-Weltmeisterschaft gewann Spanien gegen Saudi-Arabien mit 4-0. Belgien und der Iran trennten sich 0-0. Uruguay kam nur zu einem 2-2 gegen Kap Verde und Neuseeland unterlag Ägypten mit 1-3. 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
3: 20 Grad haben wir im Moment. Wir kriegen 28 heute maximal. Es ist nicht mehr ganz so schwül wie in den letzten Tagen. Es bleibt auch trocken heute bei einem Sonne-Wolken-Mix.
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6: Es gibt eine neue Baustelle auf der A100 in Richtung Wedding. Sind auf dem Stadtring zwischen Albuinstraße und Innsbrucker Platz die linke und mittlere Spur gesperrt. Der Verkehr läuft über die rechte und die Standspur und im Deich Schöneberg über die Nebenfahrbahn. Der Stau beginnt vor dem Tunnel Britz. Sie müssen etwa 20 Minuten mehr Zeit mit dabei haben. Die Auffahrten Buschkrugallee und Britzerdamm sind gesperrt. In Richtung Treptow ist auf der A100 hinter dem Innsbrucker Platz die linke Spur gesperrt. Auch hier Stau mit 20 Minuten mehr. Die Baustelle bleibt für etwa 2 Wochen. Dann haben wir Stau auf der A111 stadteinwärts, ab der Stadtgrenze bis zum Tunnel Forstamt Tegel. 30 Minuten mehr Zeit brauchen Sie hier. Und noch eine weitere neue Baustelle beginnt heute in Mitte. Der Tunnel am Alexanderplatz wird für einen Monat in beiden Richtungen gesperrt. Umgeleitet wird über die parallel verlaufende Grunerstraße. Alle Meldungen zu Straßen und Schienen finden Sie auf rbb888.de und in unserer App. Wir wünschen eine gute Fahrt.
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6: Sag ich zu meiner Frau, ey, deine Unterwäsche, die ist so eng und außerdem so wahnsinnig durchsichtig.
3: Sagt aha.
6: Sie? Ja gut, dann zieh doch deine eigene an.
3: Ach so, ist das bei euch zu Hause.
6: Hat sie auch wieder recht.
3: Ja, so, aber da wolltest du mal ein bisschen was Frischeres, ne?
6: Ja, auch mal bei was ausprobieren.
3: Na,
6: ja,
3: klar.
6: Locker bleiben. Die 80er jetzt mit Bruce Springsteen.

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0: Paul McCartney, die 90er auf RBB 88.8. Es ist 11 Minuten nach 7. Guten Morgen, Berlin.
1: Hunderte Menschen standen gestern in einem Wahnsinnsstau auf der A24. Ich auch. Das war Vollsperrung, ist irgendwie ein Unfall passiert. Und wir standen und standen. Und ich dachte so, und ich stand noch nie in so einem Stau. Wirklich, also richtig, wo die Leute sind ausgestiegen, haben irgendwie gepieselt, haben irgendwie sich Getränke an der Leitplanke genehmigt. Und ich dachte so, wie kann man jetzt diese Zeit hier sinnvoll nutzen? Und dann haben wir so verschiedene Varianten so durchgespielt, mein Mann und ich. Und dann dachte ich, geil wäre doch, wenn jetzt hier jemand kommt, der sagt, passt auf, ich biete eine Runde Pilates an, eine Runde Yoga, alles, was man so im Stehen machen kann, weil wir sitzen alle viel zu viel, hier ist Stau, Bewegung, kommen wir lockern, ihr habt alle eine Verspannung. Wie viel Geld würdest du demjenigen geben? Würdest du mitmachen? Nein, du würdest wahrscheinlich nicht mitmachen.
2: Nein.
1: Aber deine Frau vielleicht. Und wie viel würdet ihr dem dann, wenn so ein Hut rumgeht, nach so einer kleinen Yoga-Einheit auf der Straße, um das einfach gut zu nutzen? Diese sinnlose Zeit des Rumstehens. Wie viel würdest du geben?
2: Gar nichts. Ich wär maximal genervt einfach.
1: Ja, aber du hast ja nichts zu tun. Du stehst nur rum. Deine Kinder sind hinten genervt. Die heulen alle. Weil sie könnten sich ja da auch mit hinstellen. Und dann macht das. Bietet das jemand an, so im Stau.
2: Ich würde den ignorieren oder aufs Handy gucken.
1: Wirklich?
2: Ich
1: wäre ausgestiegen, ich hätte mitgemacht. Und dann hat mein Mann gesagt, biet's doch selber mal an. Mach doch mal. Komm, wir probieren es mal aus. Lydia, steig jetzt mal aus. Klopf hier an die Scheiben. Sind doch nette Leute. Mach doch mal.
2: Hast du es gemacht?
1: Nein, natürlich nicht. Nein, aber ich hätte mitgemacht, hätte das jemand gemacht. Also ich möchte nur an dieser Stelle aufrufen dazu. Wir sind alle verspannt, wir brauchen alle mehr Bewegung. Wir müssen alle so Stauzeiten sinnvoller nutzen. Wenn das mal jemand anbietet, ich bin dabei.
2: So, Susanne Wega jetzt. Guten Morgen, Berlin.

0: 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Guten Morgen, Berlin und schwarzer Himmel über der Stadt, so dunkel, dass wir mitten am Tag das Licht anmachen mussten. Und dann kamen mit den Gewitterwolken unfassbare Regenmengen runter.
1: Bis zu 40 Liter pro Quadratmeter. Die Feuerwehr, die musste sogar den Ausnahmezustand ausrufen gestern. U-Bahn fuhren nicht mehr und Straßen wurden überflutet. Am Hansaplatz im Tiergarten hatte der Sturm die Vorbereitungen für ein Sommerfest abgeräumt. Also es war wirklich viel los. Und unsere Guten Morgen Berlin-Reporterin Juliane Kowolik ist heute früh dort. Wie sieht's denn da jetzt aus?
2: Also auf dem Hansaplatz selbst sieht es wieder relativ ordentlich aus. Da liegen so ein paar Bretter in einer Ecke, die sind aufeinander gestapelt. Die sind von einem Stand vom Sommerfest zur Fête de la Musique. Also ich kann wirklich erkennen, mit welcher Wucht der Sturm diesen Stand hier zerlegt hat. Das muss richtig heftig gewesen sein. Und um den Hansaplatz herum liegen auch sehr, sehr viele Äste auf den Gehwegen. Teilweise sind die armdick. Und Hausmeister Rainer habe ich heute Morgen schon sehr früh getroffen. Der hat mir erzählt, dass er heute unglaublich viel zu tun hat.
3: Die Verschmutzung, wie man hier so sieht, es ist doch sehr, sehr viel aus den Bäumen rausgepeitscht worden durch den vielen Regen. Und jetzt sieht man aber um der Ecke, da ist dann doch schon mal so ein Baumteil rausgebrochen. Da vorne auch nochmal so ein Riesenteil rausgebrochen. Riesenstamm rausschneiden.
2: Den müssen Sie rausschneiden?
3: Naja, weil der Verkehrssicherheit, der ist ja genau über dem Gehweg gefallen. Ja, den schnipple ich dann raus, ziehe den zur Seite, damit die Gehwege dann eben wieder frei sind.
2: Aber ist irgendwie der Keller vollgelaufen bei Ihnen oder so?
3: Weil wenn hier der tiefste Punkt ist vom Wasser, schafft es das nicht mehr aufzunehmen. Dann schwappt es über und dann ist von hinten vom Fenster in einen kleinen Keller, aber minimal.
2: Ja, also er hat jetzt dort Ventilatoren aufgestellt im Keller und hofft, dass es heute wieder trocken wird. Bei ihm ging das noch im Haus heute.
1: Wie hast du das Unwetter erlebt?
2: Ich war auch ziemlich überrascht, also wie schnell und wie heftig das vor allem war. Ne? Ich habe schnell alle Fenster natürlich zugemacht. Eins habe ich allerdings vergessen gehabt. Und zwar genau das über dem Schreibtisch. Da ist natürlich alles einmal komplett nass geworden. Alle Papiere. Ich konnte auch unterm Schreibtisch eine ganze Weile wischen, aber alles nicht ganz so schlimm. Ich habe dann einmal, bin ich vor die Tür gegangen, bin durch die Gegend gelaufen, weil das ja doch ein anderes Bild auf einmal war. Auf der Kollwitzstraße zum Beispiel im Prenzlauer Berg, da waren die Gullis völlig überfordert. Die konnten gar nichts mehr aufnehmen. Also 30 Zentimeter stand das Wasser hoch. Die Fahrräder, die konnten da kaum noch durchfahren. Und dann sind ganz viele Kinder gekommen mit ihren Eltern und haben so mit Stöcken versucht, diese Gullis vom Laub so frei zu stochern. Das war deren Tagesaufgabe. Ich glaube, es hat nicht sehr viel gebracht. Und an der Ecke Prenzlauer Allee, Danziger Straße, ist eine große Linde einfach umgekippt. Also die Wurzeln, die hingen da in der Luft, die lag auf der Seite. Die Leute haben mir erzählt, dass die Feuerwehr da auch schon mit Kettensägen die großen Äste abgeschnitten hatte, damit die da nicht das Ganze, den ganzen Gehweg voll liegt. Und dann war ich noch im Volkspark Friedrichshain. Da sind auch viele große Äste von Bäumen abgebrochen. Die Feuerwehr hat das abgesperrt. Und dann, als ich aber kam, war ja schon wieder Sonnenschein. Und eine Familie lag direkt an einem Baum, der abgebrochen und abgesperrt war, auf einer Decke. Die haben gegrillt und Karaoke gesungen, als wenn nie irgendwas passiert
1: gewesen. Das war aber wirklich ein Wetterwechsel, das war irre.
0: Ja. Wirklich stoisch. Ein Video aus dieser überfluteten Kollwitzstraße finden Sie jetzt im Blog auf rbb888.de. Und auch in Lichtenberg hat das Gewitter für größere Schäden gesorgt. Da fährt jetzt unsere Guten Morgen Berlin-Reporterin Juliane Kowolik hin und meldet sich dann in einer Stunde von der Landsberger Allee. Das sind die 90er mit echt und du trägst keine Liebe in dir. Es ist 20 nach 7. Guten Morgen Berlin.

0: Herz.
1: Wow. I knew
0: it. Ich habe so ein ganz schüchternes Ha mit dazu gehacht.
1: Ja, das freut Taylor Swift bestimmt sehr. Das war der Titelsong zu Toy Story 5.
0: Jetzt wird geheiratet. 7.26 Uhr, guten Morgen, Berlin.
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1: 7:30 ist Jana Schmidt.
2: Guten Morgen. Bundesweit erstes Gewaltbarometer. Das Ausmaß von Gewalt, Bedrohung und Mobbing an Berliner Schulen ist erstmals wissenschaftlich erforscht worden. Die Ergebnisse des Konflikt- und Gewaltbarometers will Bildungssenatorin Günther Wünsch heute offiziell vorstellen. Axel Hofmann aus der Redaktion RBB 24.
3: Seit vor 20 Jahren die damaligen Zustände an der Berliner Rütli-Schule für Aufsehen sorgten, wird intensiv über Schulgewalt diskutiert. Doch bis heute fehlten belastbare Erkenntnisse über das Ausmaß und die Ursachen. Nach Angaben der Senatsbildungsverwaltung hat Berlin deshalb als erstes deutsches Bundesland eine umfassende Studie veranlasst. Deren Ergebnisse sollen eine fundierte Grundlage liefern, um über das weitere Vorgehen zu entscheiden.
2: Verkehrsbehinderungen am Alexanderplatz. Der Straßentunnel zwischen Gruner und Otto-Braun-Straße ist ab heute 4 Wochen lang gesperrt. Dort müssen die Entwässerungsrinnen, die unter anderem das Regenwasser ableiten, instand gesetzt werden. Am 17. Juli soll der Tunnel wieder mit 2 Fahrstreifen je Richtung befahrbar sein. Während der Bauarbeiten wird der Verkehr über die ebenerdig verlaufenden Parallelfahrbahnen am Straßentunnel vorbeigeführt. Da mehrere Kreuzungen auf dem Abschnitt liegen, muss mit Behinderungen und längeren Fahrzeiten gerechnet werden. Extrazüge für höhere Taktung im Süden Berlins. Im Süden der Stadt wird das S-Bahn-Netz erneuert. Nun sollen zusätzliche Züge für mehr Entlastung sorgen. Die Einzelheiten von Patrick Buchmüller aus der Redaktion RBB 24.
4: Im S-Bahn-Bereich Schöneweide setzt die Ostdeutsche Eisenbahn GmbH ab heute stündlich einen zusätzlichen Expresszug zwischen Schönefeld, Schöneweide und Ostkreuz ein. Die Fahrzeit beträgt 6 Minuten. Mit einem Ersatzbus dauert es fast eine halbe Stunde. Zwar bietet der Regionalverkehr auf der Strecke bereits eine Alternative, allerdings besteht eine rund 36-minütige Lücke pro Stunde. Mit diesem zusätzlichen Expresszug wird nun diese Taktlücke geschlossen.
2: Alba Berlin ist zum 12. Mal deutscher Basketballmeister. Nach einer starken Aufholjagd bei Bayern München konnten die Berliner gestern Abend jubeln. Aus unserer Sportredaktion Dennis Wiese.
5: Zur Halbzeitpause lag Alba Berlin beim großen Meisterschaftsfavoriten Bayern München mit 20 Punkten zurück. Alles schien verloren im entscheidenden 5. Finalspiel um die deutsche Basketballmeisterschaft. Doch Alba wuchs über sich hinaus, legte, wie schon 2 Tage zuvor, eine beeindruckende Aufholjagd hin und belohnte sich. Nach dem 84:81 Sieg bei den Bayern ist Alba zum 12. Mal deutscher Meister.
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6: Wir starten mit 20 Grad rein in diesen Montag. Das wird wieder eine sehr heiße Woche. Wir kriegen heute 28 Grad, ist zum Glück nicht mehr ganz so schwül. Es bleibt trocken bei einem Sonne-Wolken-Mix.
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1: Es gibt eine neue Baustelle auf der A100 in Richtung Wedding. Sind auf dem Stadtring zwischen Albuinstraße und Innsbrucker Platz die linke, die mittlere und die mittlere Spur gesperrt. Der Verkehr läuft so über die rechte und die Standspur und im Dreieck Schöneberg über die Nebenfahrbahn. Der Stau beginnt schon vor dem Tunnel Britz. Sie müssen hier inzwischen etwa 25 Minuten mehr einplanen. Die Auffahrten Buschkugallee und Britzerdamm sind gesperrt. In Richtung Treptow ist auf der A100 hinter dem Innsbrucker Platz die linke Spur gesperrt. Auch hier sollten Sie mit Stau rechnen. 20 Minuten extra Zeit brauchen Sie. Die Baustelle bleibt für etwa 2 Wochen. Stau haben wir außerdem auf der A111 stadteinwärts. Der Stau beginnt schon vor der Stadtgrenze und bis zum Tunnelforst am Tegel brauchen Sie etwa eine halbe Stunde mehr Zeit. Alle Meldungen zu Straßen und Schienen finden Sie auf rbb888.de oder in unserer App. Wir wünschen eine gute Fahrt.
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1: Ich war ja gestern wieder bei meinen Freunden im Wildtiergehege Spandau.
6: Bei den kleinen Wildschweinen?
1: Ja, und hab da wieder festgestellt, wie wenig Humor meine Kinder haben, ehrlicherweise.
6: Was hast du gesagt?
1: Naja, meine Tochter Toni hat gefragt, ob sie den was von ihren Salzbrezeln abgeben darf. Also so kleine Salzbrezeln für uns unterwegs.
6: Ja.
1: Dass man immer dabei hat mit kleinen Kindern. Und da hab ich gesagt, du, fürs Würzen ist noch ein bisschen früh.
6: Oh. Was soll ich dazu sagen? Was soll
1: kein
6: ich
1: Humor.
6: Dazu sagen?
1: Keine junge Generation, kein Humor. Die 80er jetzt mit F.R. David.
6: Mann,
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0: 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Und guten Morgen. Berlin und in München deutscher Meister werden. Das ist etwas, wovon unsere Fußballer sehr, sehr lange träumen können. Was wahrscheinlich nicht passieren wird. Aber den Basketballern von Alba Berlin ist es geglückt.
1: Unglaublich. Ich kann es nicht beschreiben. Ich freue mich so unfassbar für die Jungs, für die Fans, für den Verein. Ich kann es gar nicht beschreiben und es ist einfach Wahnsinn, was wir heute geschafft haben.
2: Ja, das hat Kapitän Jonas Matyšek direkt nach dem Spiel gesagt. Und Jana aus den Nachrichten ist bei uns. Lass uns doch nochmal auf dieses irre Finale gucken. Im Grunde war Alba ja eigentlich schon raus nach den ersten Spielen, ne?
3: Ja, das zweite Spiel, das haben sie ja noch in München gewonnen, aber dann das dritte hier zu Hause, das haben sie verloren. Und dann war ja letzten Freitag das vierte Spiel in der Max-Schmeling-Halle. Das war so ein irres Saunaspiel. Und da haben die Jungs sich tatsächlich dann ins fünfte Spiel gekämpft. Naja, und da haben dann vermutlich nicht so viele an die Berliner geglaubt. Selbst die Berliner Fans teilweise nicht. Ich habe gestern nach dem letzten Spiel kurz mit einer Freundin gesprochen und die hat gesagt, boah, ich ärgere mich so, dass ich nicht mit nach München gefahren bin. Aber irgendwie habe ich gar nicht so richtig dran geglaubt, dass die das packen. Mhm. Ja, und dann war das nämlich gestern so ein irres Spiel. Ja, nach der Halbzeit lag Alba 20 Punkte zurück. Tim, ich glaube, das war dann der Moment, als du ausgestiegen bist, oder?
0: Ja, weil du das nicht aufgeholt bekommst normalerweise. Und auch gerade nach diesem Spiel am Freitag habe ich gedacht, niemals, jetzt ist rum und schade, trotzdem toller Kampf. Mhm. Wie habe ich mich geirrt?
3: Wie hast du dich gehört? Da hast du noch ordentlich was verpasst. Der Co-Trainer, der hat dann in der Halbzeit gesagt, wenn sie jetzt in den ersten 5 Minuten nach der Halbzeit viele Punkte machen, dann haben sie vielleicht noch eine Chance. Ja, und das haben die dann richtig ernst genommen. Spieler Norris Akbar-Koko hat mal versucht, das zu erklären.
4: Ich kann es nicht beschreiben. Ich glaube, wir haben gesehen, wie das Spiel verlaufen ist nach der ersten Halbzeit. Ich weiß nicht, wie viele daran noch geglaubt haben. Aber ich glaube, das ist das, was dieses Team die ganze Saison ausgezeichnet hat. Wir geben nie auf. Wir brauchen einen kleinen Spark und das reicht, um es über das ganze Spiel zu bringen. Diese Gruppe ist einfach unglaublich schwer zu schlagen und das haben wir heute wieder gezeigt.
3: Also ja, am Ende stand es 84-81 für Alba und Alba konnte in München die 12. Meisterschaft feiern. Also in München, das muss man nochmal betonen, das ist ja doppelt besonders. Vor 4 Monaten hat Alba genau dort das Pokalfinale verloren. Und mal so zum Vergleich, die Bayern sind ja wirklich eine Star-Truppe. Die haben fast 20 Millionen Budget und Alba 2. Also das ist wirklich irre.
2: Oh, herzlichen Glückwunsch, Alba Berlin ist deutscher Meister.
0: Die Nacht dürfte lang gewesen sein und Geschäftsführer Marco Baldi hat angekündigt, dass heute und morgen weiter gefeiert wird in Berlin. Wir sind sehr, sehr gespannt, wie das aussehen wird. 7:43 Uhr haben wir es, RBB 88.8, jetzt mit den 80ern und Sting. Guten Morgen, Berlin.

0: Wir wollen heute Morgen übrigens nochmal alle Berlinerinnen und Berliner, die der türkischen Nationalmannschaft die Daumen gedrückt haben, zumindest den Arm anbieten, ja?
1: Ja.
0: Weil wir es wirklich auch schade finden, dass der Kudamm nicht fortan in den nächsten Wochen so eine Doppelbelegung in Autokorsos.
1: Ja, das stimmt.
0: Erfährt. Wir hoffen, dass das ganz schnell heilt und dass wir uns in 2 Jahren wiedersehen zur nächsten Europameisterschaft und da dann wieder gemeinschaftlich feiern können. Ja, die 80er jetzt mit Mr. Mister und Broken Wings um 8:09 auf RBB 88.8. Guten Morgen, Berlin.

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1: Die Nachrichten ist Jana Schmidt.
2: Guten Morgen. Die Rentenkommission schließt ihre Arbeit heute offiziell ab. Nach einer letzten Tagung will sie ihre Vorschläge morgen der Bundesregierung vorlegen. Seit dem Wochenende ist bekannt, dass das Renteneintrittsalter langsam steigen und an die Lebenserwartung gekoppelt werden soll. Arbeitgeber und Arbeitnehmer sollen zusammen eine neue kapitalgedeckte Zusatzrente aufbauen. Beamte und Selbstständige sollen mittelfristig in die gesetzliche Rentenversicherung einbezogen werden. Die Deutsche Krankenhausgesellschaft warnt vor verheerenden Folgen durch das geplante Gesundheitssparpaket der Bundesregierung. Im Gespräch mit dem Redaktionsnetzwerk Deutschland verwies Verbandschef Gaas auf eine neue Studie, nach der jede zweite Klinik in Deutschland durch die Sparpläne akut bedroht sei. Etwa 140.000 Beschäftigte könnten davon betroffen sein, so Gaas. Im Bundestag findet heute eine Expertenanhörung zu den Sparplänen statt. Der britische Premierminister Starmer sieht Medienberichten zufolge unmittelbar vor dem Aus. Der Labour-Politiker werde möglicherweise schon heute einen Zeitplan für seinen Rücktritt bekannt geben, meldet unter anderem die Zeitung The Times. Der Sender Sky News berichtete, auch Außenministerin Cooper habe als eine der ranghöchsten Ministerinnen Starmer inzwischen dazu aufgefordert. Die USA und der Iran haben sich bei ihren Verhandlungen in der Schweiz auf einen Fahrplan für eine Friedenslösung geeinigt. Das teilten die Vermittlerstaaten Pakistan und Katar mit. Demnach wollen die Parteien einen Kommunikationskanal einrichten, um eine sichere Schifffahrt in der Straße von Hormus zu ermöglichen. Außerdem soll ein gemeinsamer Konfliktlösungsstab die Kämpfe im Libanon beenden.
1: Und jetzt das Wichtigste aus Berlin.
2: CDU und Grüne streiten über die Straßenprostitution in der Kurfürstenstraße. CDU-Fraktionschef Stettner beharrt auf einem Verbot des dortigen Straßenstrichs. In der RBB 24 Abendschau sagte er, die Verhältnisse seien unzumutbar und alle bisherigen Gegenmaßnahmen seien gescheitert. Bezirksbürgermeister Oltmann von den Grünen sagte hingegen, ein Verbot ließe sich gar nicht durchsetzen und das Problem würde nur in die Nachbarschaft verdrängt. Zum Sport. Die Basketballer von Alba Berlin sind zum 12. Mal deutscher Meister. Dank einer atemberaubenden Aufholjagd gewannen die Hauptstädter Spiel 5 der Finalserie auswärts beim Titelverteidiger Bayern München mit 84-81. Zur Halbzeit lagen sie noch mit 20 Punkten zurück. Und bei der Fußball-Weltmeisterschaft gewann Spanien gegen Saudi-Arabien mit 4-0. Belgien und der Iran trennten sich 0-0. Uruguay kam nur zu einem 2-2 gegen Kap Verde und Neuseeland unterlag Ägypten mit 1-3. 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
3: Die Nächte sind gerade wirklich nicht so einfach. Zum ersten wegen der vielen Mückenstiche, die man schon gesammelt hat. Und zum zweiten wegen der Hitze. Wir hatten auch heute wieder eine tropische Nacht. Jetzt schon 20 Grad. Wir kriegen 28 maximal heute. Es bleibt trocken bei dem Sonne-Wolken-Mix.
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4: Für eine neue Baustelle auf der A100 in Richtung Wedding sind auf dem Stadtring zwischen Albuinstraße und Innsbrucker Platz die linke und mittlere Spur gesperrt. Der Verkehr läuft über die rechte und die Standspur und im Deich Schöneberg über die Nebenfahrbahn. Der Stau beginnt vor dem Tunnel Britz. Sie müssen 40 Minuten mehr Zeit mit einplanen. Die Auffahrten Buschkuckallee und Britzerdamm sind gesperrt. In Richtung Treptow ist auf der A100 hinter dem Innsbrucker Platz die linke Spur gesperrt. Auch hier gibt es Stau mit etwa 30 Minuten mehr Zeit, die Sie einplanen müssen. Die Baustelle bleibt für circa 2 Wochen. Wir schauen noch auf die... das hat sich gerade erledigt. Alle Meldungen zu Straßen und Schienen finden Sie auf rbb888.de und in unserer App. Wir wünschen eine gute Fahrt.
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4: Wie nennt man einen rauchenden Delfin?
3: Weiß ich nicht.
4: Flupper.
3: Flupper, oh Mann.
4: Der Name ist Flupper. Ja, hätte vielleicht auch funktioniert. Mit so kleinen so Wasserbläschen oder so von Flupper.
3: Wasserpfeife.
4: Maggie Riley jetzt, die 90er in Every Time We Touch. 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

0: Also ich stand gestern auf der A24 stadteinwärts in diesem Megastau, in dem Hunderte mit mir standen. Und dann sind auch viele Leute so ausgestiegen, haben irgendwie gepicknickt, waren mal schnell pieseln und so. Ich stand noch nie in so einem Stau, wo wir wirklich einfach, es ging ewig. Und ich dachte so, wie schön wäre es, wenn jetzt jemand kommen würde und so an die Fenster klopft und sagt, Mensch, wollen wir eine kurze Gymnastikeinheit machen? So ein bisschen Pilates, bisschen Yoga, hier alle zusammen, weil wir müssen alle was tun irgendwie für unsere Verspannung. Wir können den Stau ja hier sinnvoll nutzen. Und Tim Koschus hat gleich gesagt, so ein Schwachsinn.
1: Ja.
0: Das ist ja so dumm, macht kein Mensch. Ich würde sogar Geld dafür geben. So, und jetzt hat sich Gabriela gemeldet, hör mal.
2: Wir waren am Wochenende unterwegs mit der Bahn und natürlich hatte sie wieder Verspätung hin und auch zurück. Und man steht eine Stunde auf diesem Bahnhof und ich habe gedacht, wie wäre es denn, wenn jetzt mal jemand kommt und man eine Gymnastikeinheit macht, ein bisschen sich bewegt und da jemand was vormacht, und ein Fünfer würde ich geben.
1: Also, es gibt ja in so Robinson-Clubs und so weiter, da gibt's ja auch so Animateure.
0: Ja, ja, ja.
1: Wenn ich mir vorstelle, sowohl bei einer Bahn, die 230 Minuten Verspätung hat, als auch bei einem Stau, in dem ich seit zwei Stunden stehe, da kommt jemand so antanzend mit so einer Bassbox und schlägt vor, dass wir uns jetzt gemeinsam gymnastisch bewegen. Ich glaube, der müsste um sein Leben fürchten.
0: So schlimm, meine Güte. Aber ganz kurz, die Idee ist sowieso hinfällig. Andreas hat nämlich geschrieben, nur mal zur Info, grundsätzlich ist das Aussteigen auf der Autobahn laut Paragraph 18 Absatz 9 der Straßenverkehrsordnung verboten. Das Verlassen des Fahrzeugs ist nur zur Sicherung einer Unfallstelle oder in absoluten Notfällen erlaubt. Bei zu vieler Handlung droht ein Verwarnungsgeld von 10 Euro.
1: Einfach Radio anmachen im Stau. Radio anmachen, und wenn Sie wollen, können Sie auch ein bisschen schnipsen.
0: Schnipsen?
1: Ja, schnipsen. Reicht doch.

0: 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Guten Morgen, Berlin.
1: Das war wirklich krass, wie so eine schwarze Wand am Himmel gestern auf uns zukam. Da wurde es richtig dunkel und dann gab es ein heftiges Unwetter mit Starkregen und Sturmböen und Blitz und Donner. Die Folge: überflutete Straßen, vollgelaufene Keller und umgestürzte Bäume. Die Feuerwehr musste mehr als 250 Mal raus.
0: Erwischt hat es auch die Bewohner eines Hochhauses in der Landsberger Allee. Unsere Guten Morgen Berlin-Reporterin Juliane Kowolik ist jetzt dort, live in Lichtenberg. Was ist denn da passiert?
2: Ja, also die Mieter erzählen mir, dass das Regenwasser hier von oben über das Dach in einen Kabelschacht gelaufen ist und dort einen Kurzschluss verursacht hat. Und aus Sicherheitsgründen musste der Strom dann abgestellt werden. Und das ist hier ein Hochhaus, also 21 Etagen hoch. Und ich muss sagen, das ist eine einzige Baustelle. Also ist sowieso von außen eingerüstet. Auch im Haus wird richtig viel gearbeitet. Hier sind viele Bauarbeiter gerade unterwegs. Die bauen zum Beispiel die Fenster gerade ein. Das heißt also, dass da Wasser gestern reingelaufen ist, das ist mir völlig klar, dass das passiert. Zwei Mieter wurden auch durch einen Stromschlag verletzt. Die mussten ins Krankenhaus gebracht werden. Und zwei Wohnungen sind besonders stark betroffen. Die sind aktuell auch nicht bewohnbar. Die Mieter haben aber eine Ersatzwohnung bekommen, erzählte mir gerade hier auch ein Mitarbeiter der HOWOG. Und dann habe ich noch eine Familie getroffen, zwei kleine Kinder. Die haben mir erzählt, ja, der Strom geht immer noch nicht bei ihnen. Heute Morgen funktionierte der Kühlschrank nicht und sie mussten die Kinder ohne Licht fertig machen für die Kita. Also es war schon relativ schwierig und die HOWOG versucht heute wieder den Strom anzuschalten, haben sie mir erzählt.
1: Aber vorhin von deinem Weg vom Hansaplatz hin jetzt nach Lichtenberg, hast du noch viel gesehen, viele Sturmschäden?
2: Naja, es lagen schon noch relativ viele Äste so auf den Gehwegen, die müssen heute alle weggeräumt werden. Natürlich die Fête de la Musique, die wurde gestern an vielen Orten erstmal unterbrochen. Bühnen wurden zerstört, Plakate runtergestürzt. Also danach konnte es in den meisten Fällen aber weitergehen. Dann die Ringbahn und die U2, die waren kurzfristig unterbrochen. Das Finale des Tennisturniers im Grunewald, das musste unterbrochen werden. Alle Zuschauer mussten in einen Tunnel evakuiert werden. Die Feuerwehr war unglaublich viel unterwegs. Also das war schon kein ganz normales Unwetter gestern. Das war schon richtig heftig.
0: Fotos und Videos vom Unwetter in unserer Stadt beziehungsweise den Auswirkungen davon finden Sie im Blog unserer Guten Morgen Berlin Reporterin jetzt auf rbb888.de. Es ist 8.20 Uhr, das sind die 80er und Gazebo. Guten Morgen Berlin.

0: 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Das heißt, auf 104 Spieler hochgerechnet, wir müssen bald alle stehen. Und das macht mein Knie nicht mit. Sicherheitshalber habe ich alle Stühle abgerädert. Bedanken sich bei sich selber.
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1: 8:30 hier ist Jana Schmidt.
2: Guten Morgen. Bundesweit erstes Gewaltbarometer. Das Ausmaß von Gewalt, Bedrohung und Mobbing an Berliner Schulen ist erstmals wissenschaftlich erforscht worden. Die Ergebnisse des Konflikt- und Gewaltbarometers will Bildungssenatorin Günther Wünsch heute offiziell vorstellen. Nach Angaben der Bildungsverwaltung ist Berlin das erste Bundesland, das eine derart umfassende Studie durchgeführt hat. Die dadurch gewonnenen Erkenntnisse sollen eine fundierte Grundlage liefern, um über das weitere Vorgehen zu entscheiden. Verkehrsbehinderungen am Alexanderplatz. Der Straßentunnel zwischen Gruner und Otto-Braun-Straße ist ab heute 4 Wochen lang gesperrt. Grund seien Instandsetzungsarbeiten, gab die zuständige Senatsverwaltung bekannt. Die Einzelheiten von Steve Neuwirth aus unserer Redaktion RBB 24.
3: Die Entwässerungsrinnen, die unter anderem das Regenwasser ableiten, müssen instand gesetzt werden. Dabei müssen auch die Gitterrostabdeckungen erneuert werden, weil deren Tragfähigkeit nicht mehr gegeben ist. Am 17. Juli soll der Tunnel wieder mit 2 Fahrstreifen je Richtung befahrbar sein. Während der Bauarbeiten wird der Verkehr über die ebenerdig verlaufenden Parallelfahrbahnen am Straßentunnel vorbeigeführt. Da mehrere Kreuzungen auf dem Abschnitt liegen, muss mit Behinderungen und längeren Fahrzeiten gerechnet werden.
2: Einziehung von Dutzenden Clan-Immobilien. Aus verfahrenstechnischen Gründen muss sich das Landgericht erneut mit den Fällen befassen. Es geht um 58 Objekte, die einer arabischstämmigen Großfamilie zugerechnet werden. Sie gehören zu insgesamt 77 Immobilien, die 2018 in einer spektakulären Aktion vorläufig sichergestellt wurden. Ermittler gehen davon aus, dass die Häuser und Grundstücke nicht mit legalem Geld erworben wurden. Von den damals sichergestellten Immobilien sind bislang die wenigsten geräumt. Die Betroffenen wehren sich und schöpfen dabei in der Regel alle Rechtsmittel aus. Aufstieg perfekt. Die Fußballfrauen von Hertha BSC steigen in die 2. Liga auf. Nach einem klaren Sieg im Relegationshinspiel brachten die Berlinerinnen den Vorsprung gegen Saarbrücken gestern ins Ziel. Aus unserer Sportredaktion Dennis Wiese.
4: Schon nach 9 Sekunden konnten die 4200 Hertha-Fans im ausverkauften Stadion am Wurfplatz neben dem Olympiastadion jubeln. Top-Torjägerin Elfi Wellhausen traf zum schnellen 1:0 in diesem Relegationsduell um den Zweitliga-Aufstieg. Am Ende unterlag Hertha dem 1. FC Saarbrücken mit 2:3. Nach dem deutlichen 4:1-Erfolg im Hinspiel aber stehen Herthas Frauen insgesamt besser da. In der kommenden Saison werden die Berlinerinnen erstmals in der 2. Liga starten.
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5: Heute lohnt sich Lüften wieder. Es ist nicht ganz so schwül. Wir kriegen 28 Grad maximal. Im Moment haben wir 21. Es bleibt trocken bei einem Sonne-Wolken-Mix.
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1: Es gibt eine neue Baustelle auf der A100 in Richtung Wedding. Sind auf dem Stadtring zwischen Albuinstraße und Innsbrucker Platz die linke und mittlere Spur gesperrt. Der Verkehr läuft über die rechte und die Standspur und im Dreieck Schöneberg über die Nebenfahrbahn. Der Stau beginnt vor dem Tunnel Britz. Sie müssen 45 Minuten mehr Zeit mit einplanen. Und die Auffahrten Buschkrugallee und Britzerdamm sind gesperrt. In Richtung Treptow ist auf der A100 hinter dem Innsbrucker Platz die linke Spur gesperrt. Stau ab dem Dreieck Charlottenburg haben wir mit 30 Minuten extra Zeit, die wir hier mit dabei haben müssen. Und die Auffahrt Siemensdamm ist gesperrt. Alle Meldungen zu Straßen und Schienen finden Sie auf rbb888.de und in unserer App. Wir wünschen eine gute Fahrt.
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5: Andreas uns aus Kreuzberg hat uns gerade geschrieben bei WhatsApp an den 030 30 32 88 8 100. Er hat einen Witz gehört.
1: Das, wie man einen rauchenden Delfin nennt, Flupper.
5: Ja. Ja. So, und er hat gesagt, oh, ich habe auch noch einen Flachwitz. Achtung, wie heißt der Flur eines Iglus?
1: Genau.
5: Eisdiele.
1: Das ist schön, Andreas. Das glaube ich dir. Mark Cole, jetzt die 90er. Walking in Memphis. Guten Morgen, Berlin. Bruder.

0: Rick Astley und Together, nee, Never Gonna Give You Up aus den 80ern hier auf RBB 88.8. Guten Morgen, Berlin.
1: Also noch vor wenigen Tagen hatte ja keiner diesen Namen auf dem Schirm, ne? Dennis Undav. Jetzt wird er aber gerade zum Held der Fußball-Weltmeisterschaft.
0: Ja, beim Spiel gegen die Elfenbeinküste hat er beide Tore für Deutschland geschossen. Und weil jetzt offenbar immer mehr Fußballfans das Trikot mit dem Namen Undav kaufen, ist gerüchteweise das U gerade vergriffen.
2: Ja, muss Gas geben und das U produzieren. Deswegen, ne. Es freut mich, wenn ich das höre, dass viele nachfragen nach meinem Trikot oder viele Anfragen da sind. Deswegen, ich versuche einfach nur Gas zu geben. Fans haben wieder meinen Namen gerufen. Ich genieße es einfach nur und je mehr Spaß ich habe, desto besser kann ich spielen.
1: Ja, gerne auch wieder am Donnerstag beim nächsten Spiel der deutschen Mannschaft. Und wir haben unseren WM-Reporter Dirk Walsdorf gefragt, ob Dennis Undav dann in der Startelf stehen sollte.
3: Das ist die große Frage, ne? Und man kann es echt in die eine und in die andere Richtung argumentieren. Normalerweise würde man immer sagen, so einer muss doch in die Startelf. Aber ich denke mir auch so ein bisschen, aber wenn der doch so abliefert als Joker, dann lasst es doch einfach so. Ich glaube, Nagelsmann tendiert zur zweiten Variante. Und solange das so funktioniert, können alle sagen, ist das doch prima. Nagelsmann hat sich auch schon überlegt, wie er es nach außen verkaufen kann.
4: Tief im Herzen, glaube ich, ist er auch ganz zufrieden, wie es gerade läuft. Weil er schon einfach eine sehr tragende Rolle hat.
3: Eine sehr tragende Rolle. Na, die hat er auf jeden Fall, darauf können wir uns alle einigen.
1: So, und dann gab es ja nur auch einen Verletzten, den Nico, den Schlotterbeck. Ja. Wie geht's denn dem Knöchel?
3: Ja, beste Frage, aber wahrscheinlich doofe Antwort. Wir hätten gestern vom DFB eine offizielle Mitteilung dazu bekommen sollen, die kam nicht. Und deswegen machen wir uns jetzt noch größere Sorgen. Mhm. Es gibt Menschen, die ganz nah dran sind an der Mannschaft, die sagen, wir kriegen wahrscheinlich heute die News, dass für den die WM vorbei ist. Das wäre super bitter für Nico Schlotterbeck. Das hätte aber für uns eine interessante Berliner Komponente, ne? Denn ihr habt ja gesehen, wer da eingewechselt wurde. Toni Rüdiger aus Neukölln war der erste Ersatz für Nico Schlotterbeck. Ich habe nach dem Spiel kurz mit dem Toni sprechen können. Der ist total loyal seinem Kumpel gegenüber und wünscht ihm natürlich um Gottes Willen nichts Schlechtes. Aber er ist bereit. Der macht da auch im Spiel einen guten Eindruck. Also wer weiß, vielleicht hat ab sofort Berlin einen Stammplatz in Julian Nagelsmanns Elf, obwohl ich es Nico Schlotterbeck und übrigens auch der Mannschaft wirklich nicht wünsche, weil der war eigentlich echt gut drauf.
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0: Das sind die 90er mit den Spin Doctors in Two Princes um 8:43 Uhr. Guten Morgen, Berlin.

0: So ein schönes Lied.
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3: Montag, es geht körperlich bergauf mit mir. Ich bin heute schon mit schweren Gewichten gejoggt. Na gut, ich bin mit einer 2-Liter Flasche Cola zum Bus gesprintet. Morgen am Dienstag spielen Guns N' Roses ihr erstes Berlin-Konzert in der Uber-Arena. Allen, die hingehen, kann ich nur raten, lass doch mal die Handys stecken. Und genieß den Moment, so wie früher. Da hatte man ein Konzert nicht auf seinem Handy, sondern in seinem Herzen. Und da lief es bestimmt nicht als verwackelter, schlecht beleuchteter, übersteuerter Film, in dem man nur eines sieht. Andere Handys. Am Mittwoch sagen wir Tschüss Spargel, denn es ist das Ende der Spargelsaison. Ich glaub ja nicht mehr das, was überall steht, nämlich dass Spargel schlank macht. Aber ich werde ihn trotzdem vermissen. Naja, esse ich die Sauce Hollandaise jetzt eben so. Und am Wochenende ist Bücherfest auf dem Bebelplatz. Gehen Sie hin, decken Sie sich ein. Ist doch schön, wenn man eine Wohnung hat, in der überall Bücher rumliegen. Oder wie ich es nenne, ein Smart Home.
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1: Die Nachrichten ist Jana Schmidt.
2: Guten Morgen. Die Junge Union hat die Vorschläge der Rentenkommission positiv bewertet. Der Vorsitzende Winkel sprach in der ARD von einem großen Wurf. Nach Ansicht von Gewerkschaften und Linken gehen die Reformen einseitig zulasten der Beschäftigten. Die Rentenkommission der Bundesregierung schlägt eine schrittweise Anhebung des Renteneintrittsalters vor. Das Rentenniveau soll durch eine neue Kapitalrente gesichert werden. Beamte und Selbstständige sollen mittelfristig in die gesetzliche Rentenversicherung einbezogen werden. Die Deutsche Krankenhausgesellschaft warnt vor verheerenden Folgen durch das geplante Gesundheitssparpaket der Bundesregierung. Im Gespräch mit dem Redaktionsnetzwerk Deutschland verwies Verbandschef Gaas auf eine neue Studie, nach der jede zweite Klinik in Deutschland durch die Sparpläne akut bedroht sei. Etwa 140.000 Beschäftigte könnten davon betroffen sein, so Gaas. Im Bundestag findet heute eine Expertenanhörung zu den Sparplänen statt. Verteidigungsminister Pistorius besucht heute die erste Übung der in Litauen stationierten Panzerbrigade der Bundeswehr. Für die Übung Freedom Shield 2026 wurden rund 2.900 Soldaten, darunter 2.300 aus Deutschland, zusammengezogen. Sie findet 20 Kilometer vor der Grenze zu Belarus statt. Deutschland baut in Litauen dauerhaft eine 5.000 Mann starke Brigade auf. Sie gilt als zentrales Projekt zur Stärkung der NATO-Ostflanke. Die USA und der Iran haben sich bei ihren Verhandlungen in der Schweiz auf einen Fahrplan für eine Friedenslösung geeinigt. Das teilten die Vermittlerstaaten Pakistan und Katar mit. Demnach wollen die Parteien einen Kommunikationskanal einrichten, um eine sichere Schifffahrt in der Straße von Hormuz zu ermöglichen. Außerdem soll ein gemeinsamer Konfliktlösungsstab die Kämpfe im Libanon beenden.
1: Und jetzt das Wichtigste aus Berlin.
2: Im Wedding hat es in der Nacht offenbar eine Sprengstoffexplosion gegeben. Das teilte ein Sprecher der Polizei dem RBB mit. Demnach ereignete sich die Explosion gegen 2 Uhr vor einem Spätkauf in der Malplaquet-Straße. 3 Autos wurden dabei beschädigt. Die Hintergründe sind bislang unklar. Zum Sport. Die Basketballer von Alba Berlin sind zum 12. Mal deutscher Meister. Dank einer atemberaubenden Aufholjagd gewannen die Hauptstädter Spiel 5 der Finalserie auswärts beim Titelverteidiger Bayern München mit 84:81. Zur Halbzeit lagen sie noch mit 20 Punkten zurück. Bei der Fußball-Weltmeisterschaft gewannen Spanien gegen Saudi-Arabien mit 4:0. Belgien und der Iran trennten sich 0:0. Uruguay kam nur zu einem 2:2 gegen Kap Verde und Neuseeland unterlag Ägypten mit 1:3. 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
3: Wir haben zwischen 21 und 22 Grad aktuell schon, ein paar Wolken, aber im Laufe des Tages vor allem Sonnenschein. Es bleibt trocken bei 28 Grad maximal.
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4: Wir haben eine neue Baustelle auf der A100 in Richtung Wedding, sind auf dem Stadtring zwischen Albuinstraße und Innsbrucker Platz 2 Spuren verschenkt bzw. eben eingearbeitet innerhalb der Baustelle. Deswegen kommen wir eben nur über die rechte Spur raus. Im Dreieck Schöneberg läuft der Verkehr dann über die Nebenfahrbahn. Der Stau beginnt vor dem Tunnel Britz. Sie müssen hier etwa 40 Minuten mehr Zeit mit einplanen. Die Auffahrten Buschkrugallee und Britzer Damm sind gesperrt. In Richtung Treptow auf der A100 hinter dem Innsbrucker Platz die linke Spur gesperrt. Hier dauert es etwa 30 Minuten mehr. Mitte der Tunnel Alexanderplatz ist bis Mitte Juli in beiden Richtungen wegen Wartungsarbeiten gesperrt. Und alle Meldungen zu Straßen und Schienen finden Sie auf rbb888.de und in unserer App. Wir wünschen eine gute Fahrt.
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4: Ich habe schon ein bisschen Mitleid verdient für heute, finde ich. Ne?
3: Warum? Also,
4: normalerweise will ich keinen Zahn für Dinge, die ich selbst verursacht habe. Aber ich habe heute Elternabend, morgen Elternabend und am Mittwoch Elternabend. Weil die Jüngste jetzt auch in die Schule kommt.
3: Also, nee, Tim, sorry. Das mit den 3 Kindern, ne? Das hast du dir ja so ausgesucht. Also, dass man dann auch 3-mal Elternabend hat, das ist so.
4: Aber ich sag mal so, dieser Mix aus diesen kleinen Stühlen plus den hohen Temperaturen.
3: Ja, ist hart. Wirklich.
4: Da zwinkert doch mein Orthopäde schon.
3: Ja, da musst du sagen, ich kann leider nicht, aber ich lese aufmerksam das Protokoll.
4: Nee, das habe ich beim letzten Mal schon gesagt.
3: Ja, diesmal. Da musst du durch.
4: Es hilft alles nichts. Jetzt Madonna, die 80er. Guten Morgen, Berlin.

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0: Sweet Harmony war nicht bei mir heute Nacht. Ich finde es gerade ganz schwierig zu schlafen, weil es ist so heiß.
1: Aha.
0: Und gleichzeitig habe ich, also ich habe so viele Mückenstiche. Das sind so komische Mückenstiche, so ganz kleine. Oh, und die jucken so. Und dann hat man nachts damit auch noch zu tun, weißt du? Oh, furchtbar.
1: Und dann man kann gar nicht schlafen.
0: Nee, man kann nicht so richtig schlafen, weil entweder man kratzt sich oder man hat zu tun mit der Hitze.
1: Also ich habe das ehrlicherweise, dieses gesamte Mückenstichthema.
0: Ja, du hast das nicht, ich weiß.
1: Ich habe das, alle großen Firmen im Spätkapitalismus tun, outgesourced an die restlichen Familienmitglieder. Ja, die werden gestochen und ich liege einfach und schnarche und habe meine Ruhe.
0: Ja, herzlichen Glückwunsch.
1: Ich weiß auch nicht, wie ich das geschafft habe. Wir haben aber schon ein paar Mal drüber gesprochen. Ich glaube, es hat irgendwas zu tun mit was im Blut drin ist. Ich glaube, das ist irgendwie...
0: Na, einfach so mit Geruch wahrscheinlich auch.
1: Nicht wohlschmeckend. Willst du damit sagen, dass die Mücken denken, ich stinke?
0: Ja.
1: Aber wahrscheinlich, es muss ja irgendeinen Grund dafür geben.
0: Richtig.
1: Aber
0: sei froh drüber.
1: Sie umfliegen mich weiträumig. Rufus und Chaka Khan und Ain't Nobody, das sind die 80er. Auf RBB 88.8. Guten Morgen, Berlin.

0: 16 Minuten nach 9, RBB 88.8, guten Morgen Berlin.
1: In München deutscher Meister werden, das ist was, wovon unsere Fußballer wohl sehr lange noch träumen werden. Den Basketballern von Alba Berlin ist es aber geglückt.
2: Unglaublich, ich kann es nicht beschreiben. Ich freue mich so unfassbar für die Jungs, für die Fans, für den Verein. Ich kann es gar nicht beschreiben und es ist einfach Wahnsinn, was wir heute geschafft haben.
0: Ja, Kapitän Jonas Matyšek deckt nach dem Spiel und Jan aus den Nachrichten. Lass uns nochmal auf diese irre Finalserie gucken. Im Grunde war Alba ja nach den ersten Spielen schon gefühlt raus, ne?
1: Ja, das zweite Spiel, das haben sie ja noch in München gewonnen, aber dann das dritte Spiel hier in Berlin, das haben sie dann verloren. Dann war ja letzte Woche Freitag dieses irre Saunaspiel hier in der Max-Schmeling-Halle. Das vierte Spiel, da haben sich die Jungs tatsächlich dann ins letzte und fünfte Spiel gekämpft. Naja, und da haben vermutlich nicht mehr so viele an die Berliner geglaubt, selbst die Berliner Fans teilweise nicht. Ich habe gestern mit einer Freundin gesprochen nach dem Spiel und die hat gesagt, oh, ich wäre so gern dabei gewesen, ich ärgere mich so, aber ehrlicherweise habe ich gar nicht richtig dran geglaubt, deswegen bin ich nicht mitgefahren. Ja, das war wirklich ein irres Spiel gestern. Nach der Halbzeit lag Alba 20 Punkte zurück. Das ist selbst im Basketball nicht ohne. Und das, Tim, war dann auch der Zeitpunkt, wo du gesagt hast, nö, ich mache jetzt aus. Ne?
0: Ja, ich ärgere mich auch, weil viel zu früh ausgestiegen, aber ich hätte auch nicht gedacht, dass sie zurückkommen, auch eben gerade, weil diese letzten Spiele auch gerade am Freitag so wahnsinnig intensiv gewesen sind.
1: Ja, ja, aber der Co-Trainer hat in der Halbzeit gesagt, wenn wir jetzt in den ersten 5 Minuten in der zweiten Hälfte viele Punkte machen, dann haben wir vielleicht noch eine Chance. Ja, und dann haben die das mal so richtig ernst genommen. Spieler Norris Akpakoko hat mal versucht, das zu erklären.
3: Ich kann es nicht beschreiben. Ich glaube, wir haben gesehen, wie das Spiel verlaufen ist nach der ersten Halbzeit. Ich weiß nicht, wie viele daran noch geglaubt haben. Aber ich glaube, das ist das, was dieses Team die ganze Saison ausgezeichnet hat. Wir geben nie auf. Wir brauchen einen kleinen Spark und das reicht, um es über das ganze Spiel zu bringen. Diese Gruppe ist einfach unglaublich schwer zu schlagen und das haben wir heute wieder gezeigt.
1: Also am Ende stand es 84-81 und Alba konnte in München die 12. Meisterschaft feiern. Und nochmal kurz, in München, ja, das ist doppelt besonders. Vor 4 Monaten hat Alba genau dort das Pokalfinale verloren. Und mal so zum Vergleich, die Bayern, die sind ja schon so eine richtige, wie im Fußball, so eine richtige Startruppe. Die haben fast 20 Millionen Budget und Alba 2. Also das ist wirklich irre.
4: Oh, also Alba Berlin ist deutscher Meister, herzlichen Glückwunsch.
0: Wir hören um 9.21 Uhr jetzt die 90er mit Ricky Martin. Live in La Vida Loca. Guten Morgen, Berlin.

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1: 9:30 hier ist Jana Schmidt.
2: Guten Morgen. Bundesweit erstes Gewaltbarometer. Das Ausmaß von Gewalt, Bedrohung und Mobbing an Berliner Schulen ist erstmals wissenschaftlich erforscht worden. Die Ergebnisse des Konflikt- und Gewaltbarometers will Bildungssenatorin Günther Wünsch heute offiziell vorstellen. Die Einzelheiten von Axel Hofmann aus unserer Redaktion RBB 24.
3: Seit vor 20 Jahren die damaligen Zustände an der Berliner Rütli-Schule für Aufsehen sorgten, wird intensiv über Schulgewalt diskutiert. Doch bis heute fehlten belastbare Erkenntnisse über das Ausmaß und die Ursachen. Nach Angaben der Senatsbildungsverwaltung hat Berlin deshalb als erstes deutsches Bundesland eine umfassende Studie veranlasst. Deren Ergebnisse sollen eine fundierte Grundlage liefern, um über das weitere Vorgehen zu entscheiden.
2: Verkehrsbehinderungen am Alexanderplatz. Der Straßentunnel zwischen Gronau und Otto-Braun-Straße ist ab heute 4 Wochen lang gesperrt. Dort müssen die Entwässerungsrinnen, die unter anderem das Regenwasser ableiten, instand gesetzt werden. Am 17. Juli soll der Tunnel wieder mit 2 Fahrstreifen je Richtung befahrbar sein. Während der Bauarbeiten wird der Verkehr über die ebenerdig verlaufenden Parallelfahrbahnen am Straßentunnel vorbeigeführt. Da mehrere Kreuzungen auf dem Abschnitt liegen, muss mit Behinderungen und längeren Fahrzeiten gerechnet werden. Extrazüge für höhere Taktung im Süden Berlins. Im Süden der Stadt wird das S-Bahn-Netz erneuert. Nun sollen zusätzliche Züge für mehr Entlastung sorgen. Aus unserer Redaktion RBB 24, Patrick Buchmüller.
4: Im S-Bahn-Bereich Schöneweide setzt die Ostdeutsche Eisenbahn GmbH ab heute stündlich einen zusätzlichen Expresszug zwischen Schönefeld, Schöneweide und Ostkreuz ein. Die Fahrzeit beträgt 6 Minuten. Mit einem Ersatzbus dauert es fast eine halbe Stunde. Zwar bietet der Regionalverkehr auf der Strecke bereits eine Alternative, allerdings besteht eine rund 36-minütige Lücke pro Stunde. Mit diesem zusätzlichen Expresszug wird nun diese Taktlücke geschlossen.
2: Aufstieg perfekt. Die Fußballfrauen von Hertha BSC steigen in die 2. Liga auf. Nach einem klaren Sieg im Relegationshinspiel brachten die Berlinerinnen den Vorsprung gegen Saarbrücken gestern ins Ziel. Aus unserer Sportredaktion Dennis Wiese.
5: Schon nach 9 Sekunden konnten die 4200 Hertha-Fans im ausverkauften Stadion am Wurfplatz neben dem Olympiastadion jubeln. Top-Torjägerin Elfi Wellhausen traf zum schnellen 1:0 in diesem Relegationsduell um den Zweitliga-Aufstieg. Am Ende unterlag Hertha dem 1. FC Saarbrücken mit 2:3. Nach dem deutlichen 4:1-Erfolg im Hinspiel aber stehen Herthas Frauen insgesamt besser da. In der kommenden Saison werden die Berlinerinnen erstmals in der 2. Liga starten.
2: Alba Berlin ist zum 12. Mal deutscher Meister. Die Berliner bezwangen Bayern München mit 84:81.
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6: Das wird heute wieder schön sommerlich. 28 Grad kriegen wir maximal. Nach diesem Unwetterwochenende bleibt es trocken heute und wir haben 22 Grad aktuell.
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7: Es gibt eine neue Baustelle auf der A100 in Richtung Wedding. Sind auf dem Stadtring zwischen Albuinstraße und Innsbrucker Platz 2 Spuren eingeschränkt zu erreichen. Das heißt, man redet über die rechte Spur und dann über die Nebenfahrbahn im Dreieck Schöneberg. Da überläuft der Verkehr und der Stau beginnt vor dem Tunnel Britz. Sie müssen also insgesamt 30 Minuten mehr Zeit mit dabei haben und die Auffahrten Buschkrugallee und Britzer Damm sind gesperrt. In Richtung Treptow auf der A100 hinter dem Innsbrucker Platz die linke Spur gesperrt. Es gibt hier einen Stau mit 25 Minuten mehr. Die Baustelle bleibt für etwa 2 Wochen. Mitte, der Tunnel Alexanderplatz ist bis Mitte Juli in beiden Richtungen wegen Wartungsarbeiten gesperrt. Und alle Meldungen zu Straßen und Schienen finden Sie auf rbb888.de und in unserer App. Wir wünschen eine gute Fahrt.
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7: Sie müssen eine Sekunde eines 80er oder 90er jetzt richtig zuordnen können. Das ist das Spiel und wir hören mal, was wir hier heute Morgen haben.
6: Wenn Sie wissen, welchen 80er oder 90er Hit wir hier hören, gibt's unsere Thermosflasche. Mach nochmal.
7: Ein Schlagzeug.
6: Ah, das kriegen Sie doch raus. 30, 32, 88, 8100. Jetzt anrufen. Bis gleich.

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0: die Spice Girls. And To Become One, das sind die 90er auf RBB 88.8.
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2: Peter aus Althohenschönhausen spielt mit uns. Guten Morgen.
3: Schönen guten Morgen oder ein Dreifahrt. Hau he.
0: Hau he. Ey, Peter, du bist unterwegs in Althohenschönhausen in der mobilen Altenpflege.
3: Und genau, ambulant. Ja.
0: Und du hast da bestimmt gerade auch eine Menge zu tun, auch mit Hitze, ne?
3: Auf jeden Fall. Ich muss jeden Klienten darauf hinweisen, dass sie genug trinken bei den Temperaturen. Ja.
2: Mensch, die alten Leute, die vergessen das auch einfach, ne? Die schrumpeln dann weg. Meine Oma muss man auch immer dran erinnern.
3: Ja. Aber man kann ja unter Anleitung sie zum Trinken bringen und dann machen sie es schon.
0: Dann funktioniert das. Peter, was haben wir hier für einen 80er?
3: Von Phil Collins. Aber wie das Lied jetzt heißt, kann ich Ihnen leider nicht sagen. Jetzt in der Hitze.
2: Das macht nichts. Easy Lover ist es, aber Interpret reicht völlig. Und damit sagen wir herzlichen Glückwunsch.
3: Super, danke.
0: Peter, wir wünschen dir eine gute und wohltemperierte Fahrt durch die Stadt und schicken dir unsere Thermosflasche zu. Hören jetzt aber auch zusammen dein Gewinner 80er, Phil Collins und Philip Bailey und Easy Lover auf RBB 88.8. Guten Morgen, Berlin.

0: gleich. 10 Minuten vor 10, RBB 888, guten Morgen, Berlin.
1: Tim jammert heute. Der jammert, weil er nun mal 3 Kinder in die Welt gesetzt hat. Jetzt gehen die alle in die Schule und das bedeutet auch 3-mal Elternabend.
0: Du, das sagt ja bei der Schwangerschaftsberatung, sagt ja aber keiner. Sie werden übrigens Montagabend, Dienstagabend, Mittwochabend bei Temperaturen um die 30 Grad auf zu kleinen Stühlchen sitzen und hinterher sich dem Sterben näher fühlen als dem Leben.
1: Ja, das kommt nun auf dich zu. Ist doch gut, ist das wirklich hart. Ich sehe es ja ein. Und Elke, unsere Hörerin, schreibt hier per WhatsApp: Lieber Tim, du hast mein Mitgefühl. Allerdings Danke. Nur wegen der kleinen Stühle. Nicht etwa wegen der 3 Kinder. Das darf man nicht unterschätzen. Ihr könntet ja einen bequemen Campingklappstuhl mitnehmen mit so Getränkehalter. Ich hätte da einen, den kann ich dir leihen, schreibt Elke.
0: Also was ich schon mal mag, ist die Professionalisierung des Elternabends. Das ist schon mal gut. Mhm. Aber ich glaube, dass die anderen Eltern dich noch mehr nicht leiden können als ohnehin schon, wenn du da auch noch mit einem eigenen Campingstuhl
1: mit Getränkehalter und so einem kleinen
0: iPad-Halterung und sich dann einfach sagst, ich guck mal eine Serie und wenn was Wichtiges ist, nee, ich glaube, ich nehme mit den kleinen, vielleicht ein kleines Sitzkissen oder sowas.
1: Ja, oder du stehst. Steh doch. Das geht bestimmt.
0: 3 Abende hintereinander, bis jeder seine Frage gestellt hat.
1: Ja.
0: Ich guck mal, wie der erste Abend läuft und danach mache ich abhängig, wie ich in Tag 2 und Tag 3.
1: Du gehst in Badesachen wenigstens hin, dann hast du es frischer.
0: Irgendwie angenehmer. Belinda Carlisle jetzt in Circle in the Sand um 9 Minuten vor 10 auf RBB 888. Guten Morgen, Berlin.

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2: Guten Tag. Die Vorschläge der Rentenkommission haben eine lebhafte Debatte ausgelöst. Sozialverbände und Gewerkschaften kritisieren zum Beispiel den Vorschlag, die Rente mit 63 abzuschaffen. Teilen der Wirtschaft gehen die Pläne dagegen nicht weit genug. Seit dem Wochenende ist bekannt, dass das Renteneintrittsalter langsam steigen und an die Lebenserwartung gekoppelt werden soll. Arbeitgeber und Arbeitnehmer sollen zusammen eine neue, kapitalgedeckte Zusatzrente aufbauen. Beamte und Selbstständige sollen mittelfristig in die gesetzliche Rentenversicherung einbezogen werden. Verteidigungsminister Pistorius besucht heute die erste Übung der in Litauen stationierten Panzerbrigade der Bundeswehr. Für die Übung Freedom Shield 2026 wurden rund 2.900 Soldaten, darunter 2.300 aus Deutschland, zusammengezogen. Sie findet 20 Kilometer vor der Grenze zu Belarus statt. Deutschland baut in Litauen dauerhaft eine 5.000 Mann starke Brigade auf. Sie gilt als zentrales Projekt zur Stärkung der NATO-Ostflanke. Die Deutsche Krankenhausgesellschaft warnt vor verheerenden Folgen durch das geplante Gesundheitssparpaket der Bundesregierung. Im Gespräch mit dem Redaktionsnetzwerk Deutschland verwies Verbandchef Gass auf eine neue Studie, nach der jede zweite Klinik in Deutschland durch die Sparpläne akut bedroht sei. Etwa 140.000 Beschäftigte könnten davon betroffen sein, so Gass. Im Bundestag findet heute eine Expertenanhörung zu den Sparplänen statt. In der Demokratischen Republik Kongo ist die Zahl der Ebola-Fälle auf über 1.000 gestiegen. Das teilte das Informationsministerium in Kinshasa mit. 254 Menschen sind gestorben, 365 Erkrankte werden in Krankenhäusern und Isolierstationen behandelt.
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2: Im Prozess um einen schweren Raubüberfall auf einen Geldtransporter wird heute das Urteil erwartet. Die vier Angeklagten sollen im März 2025 auf der Marzahner Chaussee den Transporter mit zwei Fahrzeugen eingekesselt und mit einem Maschinengewehr auf den Transporter geschossen haben. Laut Staatsanwaltschaft raubten sie 26 Geldkassetten mit rund 2,4 Millionen Euro. Ihre Spur führte zu einem Gewerbegelände in Neukölln. Dort sollen die Täter die Flucht ergriffen und die Beute zurückgelassen haben. Im Wedding hat es in der Nacht offenbar eine Sprengstoffexplosion gegeben, das teilte ein Sprecher der Polizei dem RBB mit. Demnach ereignete sich die Explosion gegen 2 Uhr vor einem Spätkauf in der Malplaquet-Straße. 3 Autos wurden dabei beschädigt, die Hintergründe sind bislang unklar. Und mehr Nachrichten aus Berlin lesen Sie rund um die Uhr auf rbb24.de.
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1: Viel, viel Sonnenschein und meinetwegen könnte es ja bei den Temperaturen, die wir aktuell haben, tatsächlich auch bleiben. Aber es wird natürlich wieder richtig warm. Bei 28 Grad heute nicht ganz so heiß wie in den letzten Tagen. 22 Grad messen wir jetzt bei Ihnen in Neukölln, 23 Grad in Reinickendorf und 24 Grad in Kreuzberg. Bleibt den ganzen Tag sonnig. Wie gesagt, bei Tageshöchstwerten so um die 28 Grad mit ein paar lockeren Wolken, aber keinem Niederschlag. Morgen 27 Grad und viel Sonnenschein.
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1: Stadtverkehr Berlin, es gibt neue Baustellen auf der A100. In Richtung Wedding sind auf dem Stadtring zwischen Albuinstraße und Innsbrucker Platz 2 Spuren verschwenkt. Im Dreieck Schöneberg läuft der Verkehr über die Nebenfahrbahn. Der Stau beginnt im Tunnel Britz. Hier müssen Sie 30 Minuten mehr einplanen. Die Auffahrt Buschkrugallee und Britzer Damm sind gesperrt. In Richtung Treptow ist auf der A100 hinter dem Innsbrucker Platz die linke Spur gesperrt. Stau mit 20 Minuten plus aktuell. Und ansonsten geht es noch weiter. Die Baustelle bleibt für circa 2 Wochen. Sonst läuft's gut auf den Straßen bei uns in der Stadt. Hervorragend. Alle Meldungen zu Straßen und Schienen gibt's nochmal auf rbb888.de und in unserer App. Gute Fahrt.
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1: Da wacht man auf und es ist Montag. Ja. Aber Musik macht ja alles besser. Hier sind unsere 380er am Stück. Eine fantastische Ballade, die ich persönlich ewig nicht gehört habe. Mich super doll drauf freue. Cutting Crew mit I've Been In Love Before. Denise Williams mit Power Pop von Let's Hear It For The Boys. Und Happy Vibes mit dem Zettel morgens auf dem Kopfkissen. Hier ist Wake Me Up Before You Go Go. Hier sind Wham!
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vor hier auf RBB 88.8. Und nach diesem 80er haben wir natürlich gleich 90er. Mr. President mit Coco Jumbo. Haben Sie ein Lieblingswort? Schnurren, pittoresk, petrichor. Es gibt so schöne deutsche Wörter, finde ich. 030 30 32 88 8 100. Schicken Sie mir doch gerne mal eine Nachricht ins Studio, eine WhatsApp mit Ihrem, mit deinem, mit eurem Lieblingswort. Eines meiner Lieblingswörter ist eins, was man nur ganz, ganz, ganz selten benutzt. Es beschreibt das leise Rauschen des Meeres, wenn man so am Strand liegt und die Augen zu hat. Oder aber auch das Murmeln von Menschen. Bisschen weiter weg. Und am schönsten finde ich, dass es auch das Flüstern des Windes in den Baumkronen beschreibt. Also wenn der Wind so ganz, ganz sanft durch die Blätter weht. Und das Wort heißt Susurrus. Susurrus. Schönes Wort, oder? Und weshalb erzähle ich Ihnen das? Naja, wenn in 17 Tagen dann die Sommerferien in Berlin starten und Sie irgendwo durch die Wälder wandern, die Stille genießen oder am Meer sitzen, die Augen zu haben und da dieses sanfte Meeresrauschen ist und nicht mehr. Oder wenn Sie hier in Berlin bleiben, einen Döner essen gehen und sich ein Stückchen abseits setzen. Alles Susurrus. Was für ein schönes Wort.

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0: Station Liberty 90er. Könnte Cedric sein, dass er nicht Eurodance, sondern das hier meint. Edwin Collins mit A Girl Like You auf RBB 88.8. Wir haben es 10:30.
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0: Hier ist Natascha Gut mit.
2: Guten Tag. Prinzenbad nach Kabelbrand geschlossen. Das Freibad ist am Morgen, kurz nachdem es geöffnet hatte, wieder dicht gemacht worden. Ursache sei ein Kabelbrand in der Hauptsicherung, sagte eine Sprecherin der Bäderbetriebe dem RBB. Davon soll auch die Wasseraufbereitung betroffen sein. Aktuell laufen die Reparaturarbeiten. Wie lange das Prinzenbad geschlossen bleiben muss, konnte die Sprecherin noch nicht sagen. Streit um Straßenstrich in der Kurfürstenstraße. Die CDU-Fraktion im Abgeordnetenhaus fordert, Prostitution dort zu verbieten. Fraktionschef Stettner sagte in der RBB 24 Abendschau, die Verhältnisse seien nicht mehr tragbar.
3: Alle Konzepte bisher, der Bezirk bisher, ist mit all seinen Konzepten radikal gescheitert. Die Verhältnisse sind unzumutbar. Jeder, der durchgeht, wird das so nachvollziehen können. Also muss man über neue Dinge nachdenken.
2: Der grüne Bezirksbürgermeister von Tempelhof Schöneberg-Oltmann sagte dagegen, ein Verbot ließe sich gar nicht durchsetzen. Das Problem würde außerdem nur in die Nachbarschaft verdrängt werden. Schäden nach Unwetter. Noch immer liegen Äste auf Gehwegen, umgestürzte Bäume müssen noch entfernt werden. Guten Morgen, Berlin-Reporterin Juliane Kowolik hat sich in der Stadt umgesehen.
4: Auf der Danziger Straße, Ecke Prenzlauer Allee, liegt ein großer Baum entwurzelt auf dem Gehweg. Die Feuerwehr hat einige Äste abgesägt und ihn mit rot-weißem Flatterband abgesperrt. Im Hansaviertel in Mitte liegen noch viele Äste auf den Gehwegen. Hier wurden einige Stände bei einem Fête de la Musique Sommerfest umgeweht. Insgesamt musste die Berliner Feuerwehr 250 Mal ausrücken. Einige Kreuzungen wurden überflutet und die U2 und die Ringbahn mussten ihren Betrieb kurzfristig unterbrechen.
2: Einziehung von Dutzenden Clan-Immobilien. Das Landgericht muss sich heute nochmal mit den Fällen befassen. Es geht um 58 Objekte, die einer arabischstämmigen Großfamilie zugerechnet werden. Sie wurden 2018 in einer spektakulären Aktion vorläufig sichergestellt. Ermittler gehen davon aus, dass die Häuser und Grundstücke nicht legal erworben wurden. Die wenigsten der damals sichergestellten Immobilien sind geräumt worden. Die Betroffenen wehren sich und schöpfen dabei in der Regel alle Rechtsmittel aus. Verkehrsbehinderungen am Alexanderplatz. Der Straßentunnel zwischen Grunau und Otto-Braun-Straße ist ab heute 4 Wochen lang gesperrt. Grund seien Instandsetzungsarbeiten, heißt es von der zuständigen Senatsverwaltung. Aus unserer Redaktion Steve Neuwirth.
5: Die Entwässerungsrinnen, die unter anderem das Regenwasser ableiten, müssen instand gesetzt werden. Dabei müssen auch die Gitterrostabdeckungen erneuert werden, weil deren Tragfähigkeit nicht mehr gegeben ist. Am 17. Juli soll der Tunnel wieder mit 2 Fahrstreifen je Richtung befahrbar sein. Während der Bauarbeiten wird der Verkehr über die ebenerdig verlaufenden Parallelfahrbahnen am Straßentunnel vorbeigeführt. Da mehrere Kreuzungen auf dem Abschnitt liegen, muss mit Behinderungen und längeren Fahrzeiten gerechnet werden.
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0: Ah, es wird heute wieder heiß. Wir kriegen um die 28 Grad bei viel, viel Sonnenschein und vielleicht mal so ein paar lockeren Wolken, die etwas Schatten spenden. Es bleibt heute also wirklich so warm und sonnig den ganzen Tag lang. Ohne Regen diesmal, ohne Gewitter. 23 Grad jetzt aktuell bei Ihnen in Spandau, 22 Grad in Lichtenberg und 24 Grad in Kreuzberg. Morgen kriegen wir Tageshöchstwerte um die 27 Grad bei ganz viel Sonnenschein.
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0: Da blätter ich mal ganz kurz zum Stadtverkehr Berlin. Es gibt eine neue Baustelle auf der A100 und zwar in Richtung Wedding sind auf dem Stadtring zwischen Albuinstraße und Innsbrucker Platz 2 Spuren verschwenkt. Im Dreieck Schöneberg läuft der Verkehr über die Nebenfahrbahn. Der Stau im Moment beginnt im Tunnel Britz. Hier müssen Sie 30 Minuten mehr einplanen. Die Auffahrten Buschkuckallee und Britzer Damm sind gesperrt. In Richtung Treptow ist auf der A100 hinter dem Innsbrucker Platz die linke Spur gesperrt. Hier haben wir 15 Minuten. Stau und beide Baustellen bleiben für circa 2 Wochen. Alle Meldungen zu Straßen und Schienen gibt's nochmal auf rbb88.de und in unserer App. Gute und sichere Fahrt.
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0: My home is my happy place oder zu Hause ist am schönsten. So soll das. Was fehlt denn? Anni zum Beispiel wünscht sich Ruhe. Adam wünscht sich eine Klimaanlage und Larissa ist wunschlos glücklich mit ihrem Zuhause. 3 Kommentare von vielen auf unserer RBB 888 Facebook-Seite. Jetzt sind Sie dran. Was fehlt, um Ihr Zuhause perfekt zu machen? 030 30 32 888 100.

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0: Sehr gut und fast so gut wie das Original, die Cranberries Go Your Own Way auf RBB 88.8.
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0: Wir haben ja gerade die Cranberries gehört mit Go Your Own Way, was ja im Original von Fleetwood Mac ist. Also so Songs, ihre Originale und die Coverversion, die können schon echt ziemlich spannend sein. Und morgen früh haben sie die Wahl. Tim und Lydia bringen jeweils wieder einen Song mit und diesmal geht's um Coverversion.
2: Oh, das wird eine spannende Geschichte, die wir da morgen früh vorhaben. Original gegen Cover. Wir wünschen uns, dass es herzlich zugeht.
3: Richtig, was Herziges. Und ich möchte gerne das Original hören von Paso Doble aus den 80ern, Herz an Herz.
4: Herz an Herz, hörst du mich?
2: Ich setze dagegen die LSD-Variante.
3: Ja, ja.
2: Von Blümchen, Herz an Herz. Sie entscheiden.
3: Morgen früh bei uns.
0: Oh meine Güte, das ist aber echt schwer, oder? Ist das Original immer besser als das Cover? Entscheiden Sie morgen früh, kurz nach 6:30, welcher Song denn bei uns laufen soll.

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2: Guten Tag. Der britische Premierminister Starmer hat seinen Rücktritt angekündigt. Er habe am Morgen mit König Charles gesprochen, sagte Starmer vor seinem Amtssitz in der Londoner Downing Street. Starmer hatte das Amt des Premierministers im Juli 2024 übernommen. Mit seinem Rücktritt reagierte er auf die anhaltend schlechten Zustimmungswerte. Die Vorschläge der Rentenkommission haben eine lebhafte Debatte ausgelöst. Sozialverbände und Gewerkschaften kritisieren zum Beispiel den Vorschlag, die Rente mit 63 abzuschaffen. Teilen der Wirtschaft gehen die Pläne dagegen nicht weit genug. Seit dem Wochenende ist bekannt, dass das Renteneintrittsalter langsam steigen und an die Lebenserwartung gekoppelt werden soll. Arbeitgeber und Arbeitnehmer sollen zusammen eine neue, kapitalgedeckte Zusatzrente aufbauen. Beamte und Selbstständige sollen mittelfristig in die gesetzliche Rentenversicherung einbezogen werden. Die USA und der Iran haben sich bei ihren Verhandlungen in der Schweiz auf einen Fahrplan für eine Friedenslösung geeinigt. Das halten die Vermittlerstaaten Pakistan und Katar mit. Demnach wollen die Parteien einen Kommunikationskanal einrichten, um eine sichere Schifffahrt in der Straße von Hormuz zu ermöglichen. Außerdem soll ein gemeinsamer Konfliktlösungsstab die Kämpfe im Libanon beenden. In der Demokratischen Republik Kongo ist die Zahl der Ebola-Fälle auf über 1.000 gestiegen. Das teilte das Informationsministerium in Kinshasa mit. 254 Menschen sind gestorben, 365 Erkrankte werden in Krankenhäusern und Isolierstationen behandelt.
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2: Im Wedding sind durch eine Explosion eine Hausfassade und mehrere Fahrzeuge beschädigt worden. Der Vorfall ereignete sich gegen 2 Uhr in der Nacht in der Malplaquet-Straße. Das sagte eine Polizeisprecherin dem RBB. Verletzt wurde niemand. Die Hintergründe und was genau die Explosion verursacht hat, sind bisher unklar. Im Prozess um einen schweren Raubüberfall auf einen Geldtransporter wird heute das Urteil erwartet. Die 4 Angeklagten sollen im März vergangenen Jahres auf der Marzahner Chaussee den Transporter mit 2 Fahrzeugen eingekesselt und mit einem Maschinengewehr beschossen haben. Laut Staatsanwaltschaft raubten sie 26 Geldkassetten mit rund 2,4 Millionen Euro. Ihre Spur führte zu einem Gewerbegelände in Neukölln. Dort sollen die Täter die Flucht ergriffen und die Beute zurückgelassen haben. 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
1: Viel Sonnenschein. Heute wieder bei Tageshöchstwerten um die 28 Grad. Vielleicht ein paar Schleierwolken mit dazu, aber ansonsten bleibt es trocken. Keine kräftigen Gewitter wie gestern. Kein Weltuntergang. 22 Grad, 23 Grad messen wir im Moment bei Ihnen in Mitte. 22 Grad in Lichtenberg und 24 Grad in Schöneberg. Morgen kriegen wir Tageshöchstwerte um die 27 Grad, aber lassen wir uns mal nicht täuschen. Zum Ende der Woche wären es bis zu 38 Grad.
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1: Stadtverkehr A100 in Richtung Wedding sind auf dem Stadtring zwischen Albuenstraße und Innsbrucker Platz 2 Spuren verschwenkt. Im Dreieck Schöneberg läuft der Verkehr über die Nebenfahrbahn. Hier kommt es zu Stau und Sie müssen 20 Minuten mehr einplanen. Die Auffahrten Buschkuckallee und Britzerdamm sind gesperrt. In Richtung Treptow ist auf der A100 hinter dem Innsbrucker Platz die linke Spur gesperrt. Hier haben wir einen 15 Minuten Stau und die Baustelle bleibt bis circa 2 Wochen lang. Alle Meldungen zu Straßen und Schienen finden Sie auf rbb888.de und in unserer App. Gute Fahrt allen unterwegs.
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1: Hey Berlin, hier sind unsere 380er am Stück.
4: Aber Vorsicht! Is cool, man.
1: Life is for living, Barclay James Harvest, Man in the Mirror von Michael Jackson. Und das Duo, das den Rock in die 90er gebracht hat, Roxette mit ihrem ersten Hit The Look.
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0: 80er auf RBB 88.8, Barclay James Harvest mit Life is for Living und gleich hören wir Culture Beat mit Mr. Vain. Ein Song, den wir ja in- und auswendig kennen, hier Eurodance, ne? Ich habe letztens ein Video von einem Typen gesehen aus Amerika, der hat ihn zum ersten Mal gehört, saß im Auto und ist komplett ausgerastet. Sehr schön.
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2: Montag, es geht körperlich bergauf mit mir. Ich bin heute schon mit schweren Gewichten gejoggt. Na gut, ich bin mit einer 2-Liter Flasche Cola zum Bus gesprintet. Morgen am Dienstag spielen Guns N' Roses ihr erstes Berlin-Konzert in der Uber-Arena. Allen, die hingehen, kann ich nur raten, lass doch mal die Handys stecken. Und genieß den Moment, so wie früher. Da hatte man ein Konzert nicht auf seinem Handy, sondern in seinem Herzen. Und da lief es bestimmt nicht als verwackelter, schlecht beleuchteter, übersteuerter Film, in dem man nur eines sieht. Andere Handys. Am Mittwoch sagen wir Tschüss Spargel, denn es ist das Ende der Spargelsaison. Ich glaub ja nicht mehr das, was überall steht, nämlich dass Spargel schlank macht. Aber ich werde ihn trotzdem vermissen. Naja, esse ich die Sauce Hollandaise jetzt eben so. Und am Wochenende ist Bücherfest auf dem Bebelplatz. Gehen Sie hin, decken Sie sich ein. Ist doch schön, wenn man eine Wohnung hat, in der überall Bücher rumliegen. Oder wie ich es nenne, ein Smart Home.
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0: war bestimmt eine mega Live-Performance mit dieser Flöte. Wenn es denn dann auch mal auf die Bühne ging. Murray had one night in Bangkok. Hier ist RBB 88.8 am Montag, 11:30.
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0: Hier ist Natascha Gutschmidt.
2: Guten Tag. Explosion vor Geschäft in Wedding. Dabei sind in der Nacht eine Hausfassade und mehrere geparkte Autos beschädigt worden. Eine Polizeisprecherin sagte dem RBB, dass bei dem in der Malplakettstraße, bei dem Vorfall in der Malplakettstraße niemand verletzt wurde. Die Gewerkschaft der Polizei spricht von einer Handgranate als Ursache für die Explosion. Die Polizei wollte das dem RBB gegenüber nicht bestätigen. Demo zum Erhalt des SEZ vor dem Abgeordnetenhaus. Im Plenarsaal wird heute ein Antrag der Fraktion Die Linke zum Erhalt der DDR-Sportstätte diskutiert. Vom Abgeordnetenhaus in Mitte berichtet RBB 88.8-Reporterin Juliane Kowolik.
3: Etwa 40 Demonstranten haben sich mit Rettungsringen und Plakaten versammelt und fordern die Abgeordneten auf, die Zukunft des SEZ neu zu überdenken. Aktuell gilt ein Abrissstopp wegen nistender Vögel. Die Demonstranten befürchten aber, dass im Inneren des Gebäudes Abrissarbeiten laufen, die als bauvorbereitende Maßnahmen getarnt sind. Sie wollen, dass das SEZ zumindest teilweise erhalten bleibt. Aktuell plant der Senat, es abzureißen und dort ein Stadtquartier zu errichten.
2: Kreuzberger Prinzenbad geschlossen. Grund ist ein Kabelbrand heute Morgen. Aus unserer Redaktion Alexandra Karolczyk.
4: Der Schaden betrifft unter anderem die Wasseraufbereitung, wie eine Sprecherin der Berliner Bäderbetriebe auf Nachfrage von RBB 24 erklärt hat. Das Sommerbad Kreuzberg hatte zuvor um 7 Uhr regulär geöffnet. Gegen 9 Uhr wurden die Gäste dann gebeten, das Bad zu verlassen. Aktuell laufen die Reparaturarbeiten. Wie lange das Prinzenbad geschlossen bleiben muss, konnten die Bäderbetriebe bisher nicht sagen.
2: Extrazüge für höhere Taktung. Im Süden der Stadt wird das S-Bahn-Netz erneuert. Zusätzliche Züge sollen für Entlastung sorgen. Mehr dazu von Patrick Buchmüller.
5: Im S-Bahn-Bereich Schöneweide setzt die Ostdeutsche Eisenbahn GmbH ab heute stündlich einen zusätzlichen Expresszug zwischen Schönefeld, Schöneweide und Ostkreuz ein. Die Fahrzeit beträgt 6 Minuten. Mit einem Ersatzbus dauert es fast eine halbe Stunde. Zwar bietet der Regionalverkehr auf der Strecke bereits eine Alternative, allerdings besteht eine rund 36-minütige Lücke pro Stunde. Mit diesem zusätzlichen Expresszug wird nun diese Taktlücke geschlossen.
2: Raubüberfall auf Geldtransporter. Im Prozess vor dem Landgericht wird am Nachmittag das Urteil erwartet. Die 4 Angeklagten sollen den Transporter im März letztes Jahr auf der Marzahner Chaussee mit 2 Fahrzeugen eingekesselt und mit einem Maschinengewehr beschossen haben. Laut Staatsanwaltschaft raubten sie Geldkassetten mit rund 2,5 Millionen Euro. Ihre Spur führte zu einem Gewerbegelände in Neukölln. Dort sollen die Täter die Flucht ergriffen und die Beute zurückgelassen haben.
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0: Viel Sonnenschein heute, vielleicht mit so ein paar Postkartenwölkchen am Himmel, die etwas Schatten spenden. 28 Grad bekommen wir heute und es bleibt den ganzen Tag so freundlich. Keine Gewitter in Sicht. Im Moment messen wir fast 25 Grad in Charlottenburg, 25 Grad in Lichtenberg und 25 Grad in Friedrichshain. Morgen kriegen wir Tageshöchstwerte um die 27 Grad bei viel Sonnenschein. Nicht täuschen lassen, zum Ende der Woche haben wir bis zu 38 Grad.
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0: Stadtverkehr Berlin, es gibt eine neue Baustelle auf der A100 und die macht Probleme in Richtung Wedding. Sind auf dem Stadtring zwischen Albuinstraße und Innsbrucker Platz 2 Spuren verschwenkt. Im Dreieck Schöneberg läuft der Verkehr über die Nebenfahrbahn. Hier kommt es zu Stau und Sie müssen ungefähr 20 Minuten anstehen und mehr einplanen. In Richtung Treptow ist auf der A100 hinter dem Innsbrucker Platz die linke Spur gesperrt. Auch hier gibt es einen Stau, 15 Minuten dauert es länger. Die Baustelle bleibt für circa 2 Wochen. Noch eine neue Meldung dazu. Gekommen. Mitte der Tunnel Alexanderplatz ist bis Mitte Juli in beiden Richtungen wegen Wartungsarbeiten gesperrt. Alle Meldungen zu Straßen und Schienen gibt es nochmal auf rbb88.de und in unserer App. Kommen Sie gut und sicher ans Ziel.
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0: Hey Berlin, sein größter Hit steht sogar im englischen Slang-Wörterbuch Karma Chameleon. Hier ist Paradiesvogelboy George, gerade erst 65 geworden und es gibt auch eine neue Doku über ihn und seine 80er-Jahre-Kultband Culture Club zu sehen bei Prime.

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0: Boy meets girl mit diesem schönen Love Song Waiting for a Star to Fall aus den 80ern. Gleich haben wir schon Shania Twain aus den 90ern.
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0: Juhu, es ist wieder soweit. Wir haben ein 80er oder 90er in ein Soundrätsel verpackt. Kriegen Sie raus, welchen Song wir diese Woche suchen?
2: Cerveza.
0: Zack, schon vorbei. Das ging schnell, oder? 030 30 32 88 8100 ist die Nummer ins Studio. Da können Sie gerne eine WhatsApp schicken. Unter der gleichen Nummer können Sie natürlich auch anrufen oder eine Mail ins Studio schicken unter studio@rbb888.de. Wenn Sie eine Idee haben, welchen Song wir meinen könnten mit dem kleinen Soundrätsel.
2: Cerveza.
0: Ansonsten können Sie sich das Ganze auch nochmal anhören auf rbb888.de. Und am Ende der Woche gibt es für den oder die Gewinnerin in ihr Kopfhörer von Teufel.
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0: Ich bin auf alle Lösungsvorschläge gespannt. Es ist nicht so einfach.

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0: heißen karibischen Nächte, die Barge Rhythm of the Night. Hier ist RBB 88.8.
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2: Guten Tag. In der Debatte über die Zukunft der Rente hat sich ein Mitglied der Expertenkommission zu Wort gemeldet. Die SPD-Politikerin Klose sagte im Morgenmagazin von ARD und ZDF, man solle sich die Vorschläge in Gänze anschauen, wenn die Kommission sie morgen übergebe. Zu den Vorschlägen zählen die Koppelung des Rentenalters an die Lebenserwartung und das Ende der Abschlagsvorschläge.

0: in Rente nach 45 Beitragsjahren. In der Kommission, die sich heute zur letzten Sitzung trifft, sitzen Wissenschaftlerinnen und Wissenschaftler und nur drei Politiker aus der Regierungskoalition. Wegen der schwierigen Finanzlage findet heute ein bundesweiter Aktionstag unter dem Motto Kommunen am Limit statt. Dazu aufgerufen haben die drei kommunalen Spitzenverbände, der Deutsche Städtetag, der Deutsche Landkreistag und der Deutsche Städte- und Gemeindebund. Die Kommunen wollen auf ihre dramatische Finanzlage aufmerksam machen und fordern Bund und Länder dazu auf, gegenzusteuern. Der britische Premierminister Starmer hat seinen Rücktritt angekündigt. Der Labour-Politiker begründete den Schritt mit anhaltend schlechten Zustimmungswerten. Als Premierminister werde er weitermachen, bis ein Nachfolger gefunden sei. Am Freitag hatte sein parteiinterner Rivale Burnham einen Sitz im Parlament gewonnen. Es wird erwartet, dass er den Labour-Parteivorsitz übernimmt und neuer britischer Premierminister wird. In der Schweiz gehen die Verhandlungen zwischen dem Iran und den USA weiter. In unterschiedlichen Gruppen sprechen die Teilnehmer unter anderem über das Atomprogramm des Iran und die westlichen Sanktionen. Die erste Runde mit Vertretern beider Seiten hatte in der vergangenen Nacht erste Ergebnisse gebracht. Die Vermittler Pakistan und Katar sprachen von Fortschritten.
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0: Nach einer tödlichen Kohlenmonoxidvergiftung in einem Berliner Mehrfamilienhaus vor 4 Jahren hat die Staatsanwaltschaft 2 Männer angeklagt. Einem Schornsteinfeger und einem Hausmeister wird fahrlässige Tötung vorgeworfen. Sie sollen Mängel an der Gasheizung im Keller nicht beanstandet bzw. nicht ordnungsgemäß überwacht haben. Bei dem Unglück im Februar 2022 war eine 24-Jährige in ihrer Erdgeschosswohnung gestorben. 3 weitere Bewohner mussten im Krankenhaus behandelt werden. Die Gründerin der mobilen Beratung gegen Rechtsextremismus hier in Berlin, Klose, ist tot. Nach Angaben des Vereins für demokratische Kultur, VDK, starb sie bereits am vergangenen Mittwoch nach schwerer Krankheit im Alter von 53 Jahren. Klose hatte die Beratungsstelle im Jahr 2001 gegründet. Zuletzt war sie Geschäftsführerin des Vereins und Leiterin der Beratungsstelle. Sozialsenatorin Kiesel-Thepe würdigte Klose als aufrichtige und engagierte Kämpferin für die Demokratie und gegen Rechtsextremismus. 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
3: wird heute wieder heiß wie eine Wand, wenn man rausgeht. Diese Hitze, allerdings heute nur 28 Grad. Bis Ende der Woche sollen wir sogar 38 Grad kriegen. Also, wir schwitzen gemeinsam. Im Moment bei 25 Grad in Lichtenberg, 26 Grad in Spandau und 26 Grad in Neukölln. Es bleibt heute den ganzen Tag sonnig. Es sind mal ein paar Wolken mit dabei, aber die haben keine Gewitter, keine Schauer dabei. Morgen Tageshöchstwerte so um 27 Grad. Bei viel Sonnenschein.
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3: Es gibt eine neue Baustelle auf der A100 in Richtung Wedding, sind auf dem Stadtring zwischen Alboinstraße und Innsbrucker Platz 2 Spuren verschwenkt. Im Dreieck Schöneberg verläuft der Verkehr über die Nebenfahrbahn. Es kommt zum Stau und hier müssen Sie aktuell 15 Minuten mehr einplanen. In Richtung Treptow ist auf der A100 hinter dem Innsbrucker Platz die linke Spur gesperrt. Auch hier haben wir einen Stau, 10 Minuten. Die Baustelle bleibt für circa 2 Wochen. Mitte der Tunnel Alexanderplatz ist bis Mitte Juli in beiden Richtungen wegen Wartungsarbeiten gesperrt. Alle Meldungen zu Straßen und Schienen gibt's nochmal auf rbb888.de und in unserer App Gute Fahrt.
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3: Die 80er, die werden nie Oldies sein. Einfach ein super, super besonderer Sound gewesen. Hier sind sie, unsere drei 80er am Stück. Love is a Stranger, Eurythmics, Love... Ach, hab ich doch schon gesagt, Love is a Stranger. Aber ein schöner Song, kann man ruhig zweimal sagen. Man Without Hats mit Safety Dance und Pop Made in Berlin. Super krasser Ohrwurm. Hier sind die Rainbirds mit Blueprint.
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0: Love is a Stranger hier auf RBB 88.8 Eurythmics, die 80er, gleich immer 90er von Guru Josh, nämlich Infinity. Just me, myself and I. So eine kleine Auszeit, nur mit sich selber. Braucht jeder mal. Aber die auszuhalten ist gar nicht so einfach, ne? So ein Moment, wo niemand was von einem will, wo man einfach machen kann, wonach einem ist. Spontan oder eben auch geplant, ne? Manche machen eine Weiterbildung, andere gehen endlich mal in den Film im Kino, den der Partner nie sehen wollte. Oder. Wann hatten Sie denn das letzte Mal ein Date mit sich selbst? Ja, dazu gehört auch Mut, hat Psychologin Elisabeth Heckel am Sonnabend in unseren Experten erzählt.
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0: Lieber 888 Mitarbeiter, es entspricht Ihren RBB-Sicherheitsbeauftragten Herrn Mangold. Sie wissen, ich liebe kleine Viecher. Das Zwergflusspferdbabybrötchen zum Beispiel ist ein ganz goldiger Apparat. Aber da hört es ja nicht auf. Der kleine Schabrackentapir Stulle feiert heute seinen ersten Geburtstag in Kinderbauernhof Pinkepanke. Auch der Streichelzoo-Lübars hat einen neuen Star. Der niedliche Ameisenbär Hackepeter. Besonders freut sich das Wildgehege Spandau über die Geburt der zwei kleinen Warzenschweine Fluppe und Kaffe. Alle Gute, meine kleinen Racker.
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0: Picture of You auf RBB 88.8 am Montag, eine Minute nach 12:30.
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2: Guten Tag. Explosion vor Geschäft in Wedding. Dabei sind in der Nacht eine Hausfassade und mehrere geparkte Autos beschädigt worden. Eine Polizeisprecherin sagte dem RBB, dass bei dem Vorfall in der Malplaquet-Straße niemand verletzt wurde. Die Gewerkschaft der Polizei spricht von einer Handgranate als Ursache für die Explosion. Die Polizei wollte das dem RBB gegenüber nicht bestätigen. Berliner Geschäftsführerin des VDK gestorben. Sie sei schon am vergangenen Mittwoch nach schwerer Krankheit im Alter von 53 Jahren gestorben, heißt es vom Verein für demokratische Kultur. Die Berliner Politik reagiert erschüttert auf den frühen Tod der Gründerin der mobilen Beratung gegen Rechtsextremismus. Aus unserer landespolitischen Redaktion Angela Ulrich.
3: Sie sei eine aufrichtige, engagierte und herzliche Kämpferin für Demokratie und gegen Rechtsextremismus gewesen, schreibt Sozialsenatorin Kiesel-Tippe von der SPD. Die Fraktionschefs der Grünen, Jarasch und Graf, nennen Kloses Arbeit furchtlos und entschlossen. Die Linke würdigt Klose als authentisch und immer ansprechbar. Bianca Klose hat die mobile Beratungsstelle gegen Rechtsextremismus in Berlin im Jahr 2001 gegründet. Sie war damit Ansprechpartnerin für Politik, Verwaltung und Gesellschaft im Kampf gegen Rechtsextremismus.
2: Prinzenbad nach Kabelbrand geschlossen. Das Freibad ist am Morgen, kurz nachdem es geöffnet hatte, wieder dicht gemacht worden. Ursache sei ein Brand in einem Schaltschrank, sagte eine Sprecherin der Bäderbetriebe. Davon soll auch die Wasseraufbereitung betroffen sein. Aktuell laufen die Reparaturarbeiten. Wie lange das Prinzenbad geschlossen bleiben muss, konnte die Sprecherin nicht sagen. Streit um Straßenstrich in der Kurfürstenstraße. Die CDU-Fraktion im Abgeordnetenhaus fordert, Prostitution dort zu verbieten. Fraktionschef Stettner sagte dem RBB, die Verhältnisse seien nicht mehr tragbar.
4: Alle Konzepte bisher, der Bezirk bisher, ist mit all seinen Konzepten radikal gescheitert. Die Verhältnisse sind unzumutbar. Jeder, der durchgeht, wird das so nachvollziehen können. Also muss man über neue Dinge nachdenken.
2: Der grüne Bezirksbürgermeister von Tempelhof-Schöneberg-Oltmann sagte dagegen, ein Verbot ließe sich gar nicht durchsetzen. Das Problem würde außerdem nur in die Nachbarschaft verdrängt werden. Anklage nach tödlicher Kohlenmonoxidvergiftung. Die Staatsanwaltschaft wirft zwei Männern fahrlässige Tötung vor. Ein Schornsteinfeger und ein Hausmeister sollen Mängel an einer Gasheizung im Keller eines Wohnhauses nicht ordnungsgemäß überwacht haben. Bei dem Unglück starb eine 24-Jährige in ihrer Erdgeschosswohnung. Drei andere Bewohner mussten ins Krankenhaus. Laut Staatsanwaltschaft waren die Luftöffnungen für die Heizung zu klein. Durch ein Loch in der Kellerdecke konnte sich das Gas ausbreiten.
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0: Wird heute wieder heiß, 28 Grad und da ist keine Abkühlung, keine Gewitter, die in Sicht sind. Es bleibt heute und morgen auf jeden Fall erstmal trocken. Wir messen jetzt 26 Grad in Reinickendorf, 26 Grad in Kreuzberg und 27 Grad in Neukölln. Es bleibt heute so trocken und sonnig, vielleicht mit ein paar lockeren Wölkchen am Berliner Himmel. Ansonsten morgen 27 Grad bei viel, viel Sonnenschein, aber nicht täuschen lassen. Zum Ende der Woche kriegen wir schon 38 Grad.
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0: Stadtverkehr Berlin, es gibt eine neue Baustelle auf der 100, den Stadtring in Richtung Wedding. Sind zwischen dem Stadtring, auf dem Stadtring zwischen Albuinstraße und Innsbrucker Platz zwei Spuren verschwenkt. Im Dreieck Schöneberg verläuft der Verkehr über die Nebenfahrbahn. Es kommt zum Stau und Sie müssen hier ungefähr 15 Minuten mehr einplanen. In Richtung Treptow ist auf der 100 hinter dem Innsbrucker Platz die linke Spur gesperrt. Hier gibt es auch einen Stau. 15 Minuten. Die Baustelle bleibt für circa zwei Wochen. Neukölln, die Karl-Marx-Straße ist zwischen Hubrechtstraße und Hermannplatz an einer Baustelle bis Mitte August pro Richtung nur eine Spur frei. Stau im Moment stadteinwärts 20 Minuten. Alle Meldungen zu Straßen und Schienen gibt es nochmal auf rbb88.de und in unserer App. Gute Fahrt.
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0: Hey Berlin, ey auweia. Berlin ist ja die Single-Stadt schlechthin, ne? Es gibt viele, viele, die online nach einem Date suchen, die aber die Schnauze voll haben vom Swipen und eine Menge merkwürdige Dates schon gehabt haben. Ich höre oft, ja, die sah ganz anders aus oder der sah ganz anders aus als auf dem Bild. Ein paar Kilo mehr, ein bisschen älter. Okay, und ich glaube, das ist tatsächlich noch die harmlose Variante. Lulu hat einen RBB-Podcast über skurrile Dates. Sie sagt sogar, Sie hat schon mal einen Axtmörder getroffen. Wie krass ist das denn bitte? So, also her mit dem Gossip. Wie war ihr, euer, dein skurrilstes Date? Wir sind neugierig. 030 30 32 88 8100. Gerne WhatsApp.

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1: Der 90er Shanice mit I Love Your Smile und gleich haben wir Soft Cell mit Tainted Love.
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0: Montagmittag, hier ist RBB 888 mit den 80ern, 90ern für Sie. Es ist 13 Uhr.
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0: Die Nachrichten mit Andreas Marschner.
2: Guten Tag. Die bekannt gewordenen Vorschläge der Rentenkommission stoßen auf ein geteiltes Echo. Kommissionsmitglied Klose von der SPD sprach am Morgen im ZDF von einem umfassenden Gesamtkonzept. Die Staatssekretärin im Wirtschaftsministerium Konnemann von der CDU sagte, ohne Reformen drohten massiv steigende Beiträge und sinkende Renten. Gewerkschaften und Die Linke kritisieren das Konzept dagegen als einseitige Belastung für Beschäftigte. Die Rentenkommission legt vor, das Renteneintrittsalter schrittweise anzuheben. Beamte und Selbstständige sollen in die gesetzliche Rente einzahlen. Die Kommunen schlagen Alarm. Bundesweit machen Städte, Landkreise und Gemeinden heute mit einem Aktionstag darauf aufmerksam, dass die Haushalte immer weiter ins Minus rutschen. Laut dem Deutschen Städtetag liegt das Defizit bei allen Kommunen bei rund 30 Milliarden Euro. In den meisten Städten seien die letzten Reserven aufgezehrt, heißt es. In der Schweiz gehen die Verhandlungen zwischen dem Iran und den USA weiter. In unterschiedlichen Gruppen sprechen die Teilnehmer unter anderem über das Atomprogramm des Iran und die westlichen Sanktionen. Die erste Runde mit Vertretern beider Seiten hatte in der vergangenen Nacht erste positive Ergebnisse gebracht. Die Vermittler Pakistan und Katar sprachen von Fortschritten. Der britische Premierminister Starmer hat

0: seinen Rücktritt angekündigt. Der Labour-Politiker begründete den Schritt mit anhaltend schlechten Zustimmungswerten. Als Premierminister werde er weitermachen, bis ein Nachfolger gefunden sei. Am Freitag hatte sein parteiinterner Rivale Burnham einen Sitz im Parlament gewonnen. Es wird erwartet, dass er den Labour-Parteivorsitz übernimmt und neuer britischer Premierminister wird.
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0: Bei einem Verkehrsunfall in Reinickendorf ist ein Säugling lebensgefährlich verletzt worden. Laut Polizei erlitt das rund 4 Wochen alte Kind schwere Kopfverletzungen. Auch ein 3-jähriges Kind wurde mit Verletzungen im Bauchbereich im Krankenhaus behandelt. Zu dem Unfall war es gestern Nachmittag in der Rödernallee gekommen. 2 Autos stießen bei einem Wendemanöver zusammen. Auf der Rückbank saßen die beiden Kinder und eine Frau. Sie, die beiden Fahrer und ein Beifahrer wurden ebenfalls verletzt. Im Abgeordnetenhaus geht es heute um das SEZ in Friedrichshain. Diskutiert wird ein Antrag der linken Fraktion zum Erhalt des Sport- und Erholungszentrums an der Landsberger Allee. Vor dem Plenarsaal haben sich etwa 40 Demonstranten versammelt. Sie protestieren gegen den geplanten Abriss der Sportstätte. Derzeit gilt ein Abrissstopp wegen nistender Vögel. Die Demonstranten befürchten jedoch, dass im Inneren des Gebäudes bereits Abrissarbeiten laufen. Der Senat plant, das SEZ abzureißen und dort ein Stadtquartier zu errichten. 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
2: Heute und morgen mal Tageshöchstwerte unter 30 Grad und es fühlt sich auch nicht mehr so schwül an. Aktuell stehen wir bei 24 Grad in Buch, 26 Grad in Spandau, 24 Grad Marzahn. Bis zu 28 Grad erreichen wir heute bei viel Sonne.
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2: Neue Baustelle auf dem Stadtring A100 in beiden Richtungen. Diese Baustelle bleibt für etwa 14 Tage bestehen. In Richtung Wedding sind auf dem Stadtring zwischen Albuinstraße und Innsbrucker Platz 2 Spuren verschwenkt. Das heißt, sie führen über die Gegenfahrbahn. Das führt aktuell zu 15 Minuten Stau. Und in der Gegenrichtung, Richtung Treptow, fehlt dann logischerweise eine Spur. Die linke Spur ist gesperrt. Hier haben sie im Moment 20 Minuten Stau. 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
2: Herzlich willkommen in dieser ersten richtigen Sommerwoche, denn gestern hat er ja offiziell angefangen, der Sommer, 21. Juni. Und hey, wir haben viel schöne Musik für Sie am Start. In der nächsten halben Stunde hören Sie hier Hits von Tina Turner, von Lionel Richie und von Michael Schulte, einem der sympathischsten Popstars aus Deutschland. Ein Typ, der übrigens fließend Dänisch spricht, weil er so weit im Norden geboren und zur Schule gegangen ist. Also, simply the best, um es mal so mit Tina Turner zu sagen, die 80er für Sie auf rbb 888.

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0: Hier ist RBB 888. Manchmal liegen sogar Blumen daneben. In meiner Nachbarschaft gibt's 3-4 Stolpersteine, die an Menschen erinnern, die früher in diesen Häusern gewohnt haben. Menschen, die in den 30er, 40er Jahren von Nazis aus ihrem Haus rausgeholt, verschleppt und umgebracht worden sind, weil sie den Nazis nicht ins Weltbild passten. Ich finde diese Stolpersteine, diese kleinen Messingplatten im Berliner Boden, eine super Idee. Sie erinnern einen einfach an diese Menschen. Und heute sind in Friedrichshain-Kreuzberg in der Frankfurter Allee neue Stolpersteine enthüllt worden. RBB 888 Reporterin Anke Michel war für Sie dabei. Anke, an wen erinnern diese Stolpersteine seit 10 Uhr in der Frankfurter Allee?
1: Ja, hier wird an Richard Rosenthal erinnert. Das war ein Berliner, der kam 1876 zur Welt in einer jüdischen Familie und er war Arzt. Also ich stehe vor einem Gebäude, da war mal seine Praxis und seine Wohnung drin. Seit 1916 war das Gefall. Ja, und dann nahm das Schicksal seinen Lauf mit der Machtergreifung der Nazis. 1938 wurde Dr. Richard Rosenthal dann die Kassenzulassung entzogen. Eben weil er Jude war, durfte er nicht mehr praktizieren. Und er starb dann 1939, da war er gerade mal 63 Jahre alt, an einem Schlaganfall. Und jetzt stehe ich hier vor dieser kleinen Messingtafel, vor der auch Rosen liegen. Und da steht drauf, gedemütigt und entrechtet. Und das ist eben jetzt hier mit seinem Namen verbunden.
0: Eine Berliner Geschichte. Waren denn heute auch Angehörige dabei, heute Vormittag bei diesem Enthüllungstermin?
1: Nein, hier heute nicht. Das sind ja oft richtige Familienzusammenführungen. Da stehen dann manchmal Familien aus den USA und sehen sich zum ersten Mal mit dem deutschen Teil der Familie. Hier war jemand anderes dabei. Judith Girsch aus Tempelhof. Die hat nämlich diese Verlegung organisiert und das war ihr ein wichtiges Anliegen, hat sie mir gesagt.
2: Ich hatte ja einen Bezug dazu, einfach weil es meine Großeltern waren, die von ihm die Praxis übernommen haben. Insofern fand ich das wichtig, dass man das macht.
1: Und jetzt erinnert hier der Messingstein an Dr. Rosenthal und es liegen Rosen da und die Geschichte ist eben nicht ganz vergessen, ne, wenn man hier langläuft.
2: Eben. Vor allen Dingen, ich habe ja selber, also mein Vater ist selber ein Opfer der Nazis gewesen. Insofern habe ich mich viel damit beschäftigt und bin dann auch darauf gekommen, für ihn was einen Stolperstein legen zu lassen hier.
1: Ja, an dem Haus ist übrigens auch aktuell eine Arztpraxis und vielleicht stolpert der ein oder andere dann eben, der als Patient in diese Praxis will, über den Stein und denkt an Dr. Rosenthal, den es ja auch mal gegeben hat.
0: Und man stolpert eben nicht wirklich drüber. Es ist nur so ein gedankliches Stolpern und man hält kurz in und denkt sich, der hat hier mal gelebt, das war ein Mensch wie du und ich. Und dann kamen die Nazis und haben ihn gedemütigt. RBB 888 ist hier, jetzt mit einem Hit aus den 90ern. Hier ist Lene Marlin.

0: 5 a.m., 5 Uhr in der Früh. 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

0: Die haben Spaß beim Singen. Pointer Sisters, I'm so excited. 80er hier auf RBB 88.8. Gestern war ja Viertel am Sieg in Berlin mit vielen, vielen Hunderten von Konzerten in der ganzen Stadt. Da war tolle Stimmung. Und heute, was ist heute wichtig? 13.30 Uhr. Checken wir es mal.
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2: Guten Tag. Explosion vor Geschäft in Wedding. Dabei sind in der Nacht eine Hausfassade und mehrere geparkte Autos beschädigt worden. Eine Polizeisprecherin sagte dem RBB, dass bei dem Vorfall in der Malplaquet-Straße niemand verletzt wurde. Die Gewerkschaft der Polizei spricht von einer Handgranate als Ursache für die Explosion. Die Polizei wollte das dem RBB gegenüber nicht bestätigen. Demo zum Erhalt des SEZ vor dem Abgeordnetenhaus. Im Plenarsaal wird heute ein Antrag der Fraktion Die Linke zum Erhalt der DDR-Sportstätte diskutiert. Vom Abgeordnetenhaus in Mitte berichtet RBB 88.8-Reporterin Juliane Kowolik.
3: Etwa 40 Demonstranten haben sich mit Rettungsringen und Plakaten versammelt und fordern die Abgeordneten auf, die Zukunft des SEZ neu zu überdenken. Aktuell gilt ein Abrissstopp wegen nistender Vögel. Die Demonstranten befürchten aber, dass im Inneren des Gebäudes Abrissarbeiten laufen, die als bauvorbereitende Maßnahmen getarnt sind. Sie wollen, dass das SEZ zumindest teilweise erhalten bleibt. Aktuell plant der Senat, es abzureißen und dort ein Stadtquartier zu errichten.
2: Kreuzberger Prinzenbad geschlossen. Grund ist ein Kabelbrand heute Morgen. Aus unserer Redaktion Alexandra Karolczyk.
4: Der Schaden betrifft unter anderem die Wasseraufbereitung, wie eine Sprecherin der Berliner Bäderbetriebe auf Nachfrage von RBB 24 erklärt hat. Das Sommerbad Kreuzberg hatte zuvor um 7 Uhr regulär geöffnet. Gegen 9 Uhr wurden die Gäste dann gebeten, das Bad zu verlassen. Aktuell laufen die Reparaturarbeiten. Wie lange das Prinzenbad geschlossen bleiben muss, konnten die Bäderbetriebe bisher nicht sagen.
2: Extrazüge für höhere Taktung. Im Süden der Stadt wird das S-Bahn-Netz erneuert. Zusätzliche Züge sollen für Entlastung sorgen. Mehr dazu von Patrick Buchmüller.
5: Im S-Bahn-Bereich Schöneweide setzt die Ostdeutsche Eisenbahn GmbH ab heute stündlich einen zusätzlichen Expresszug zwischen Schönefeld, Schöneweide und Ostkreuz ein. Die Fahrzeit beträgt 6 Minuten. Mit einem Ersatzbus dauert es fast eine halbe Stunde. Zwar bietet der Regionalverkehr auf der Strecke bereits eine Alternative, allerdings besteht eine rund 36-minütige Lücke pro Stunde. Mit diesem zusätzlichen Expresszug wird nun diese Taktlücke geschlossen.
2: Raubüberfall auf Geldtransporter. Im Prozess vor dem Landgericht wird am Nachmittag das Urteil erwartet. Die 4 Angeklagten sollen den Transporter im März letztes Jahr auf der Marzahner Chaussee mit 2 Fahrzeugen eingekesselt und mit einem Maschinengewehr beschossen haben. Laut Staatsanwaltschaft raubten sie Geldkassetten mit rund 2,5 Millionen Euro. Ihre Spur führte zu einem Gewerbegelände in Neukölln. Dort sollen die Täter die Flucht ergriffen und die Beute zurückgelassen haben.
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0: Viel Sonnenschein, dabei nicht mehr so schwül und nicht mehr ganz so heiß wie am Wochenende. 26 Grad in Wannsee zurzeit, 25 Grad in Dahlem, 25 Grad auch in Buch. Bis zu 28 Grad erreichen wir heute.
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0: Neue Baustelle auf dem Stadtring A100 in beiden Richtungen. Prinzip aus 3 macht 2. Also pro Richtung gibt es nur noch 2 Fahrspuren. Und zwar in Richtung Wedding zwischen Albuinstraße und dem Innsbrucker Platz und dem Dreieck Schöneberg läuft der Verkehr dann komplett über die Nebenfahrbahn. Das kostet sie im Moment 15 Minuten Lebenszeit. Und in der Gegenrichtung A100 Richtung Treptow hinter dem Innsbrucker Platz ist die linke Spur gesperrt. Auch hier gibt es dann nur noch 2 Fahrspuren. Stau mit aktuell plus 20 Minuten und diese Baustelle bleibt uns für etwa 2 Wochen erhalten. Mitte der Tunnel Alexanderplatz ist bis Mitte Juli in beiden Richtungen gesperrt. Grund dafür sind Wartungsarbeiten und A111 Reinickendorf-Zubringer Stadt auswärts. Im Kreuz Oranienburg auf der Überfahrt zur A10 nördlicher Berliner Ring Richtung Dreieck Havelland liegen Reifenteile. Hier bitte Vorsicht.
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0: Mann, sind wir nicht im Moment alle so ein bisschen Kap Verde? Die Sensationsmannschaft bei dieser Fußball-WM. Erst unentschieden gegen Spanien, jetzt noch ein Unentschieden gegen Uruguay. Und hey, da ist mir eingefallen, wenn ich meine Kinder früher zur Schule gebracht habe, sind wir immer an der kapverdischen Botschaft vorbeigegangen. Die sind nämlich in diesem ehemaligen Botschafter, oder da sind jetzt noch ganz viele Botschaften, in Prenzlauer Berg in der Stavanger Straße. Also Stück von Berlin, Kap Verde.
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0: Hier ist RBB 88.8 am Montag und wissen Sie, worüber wir sehr, sehr gerne reden? Über Menschen, die tolle Sachen hier in Berlin machen, besonders auch in ihrer Freizeit.
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0: Ellie Goulding, Lights. Hier ist RBB 88.8. Und das, meine Damen und Herren, ist wirklich der absolute Oberhammer. In Berlin kannst du als Sportfan auch ohne die Fußball-WM ein absolut glückliches Wochenende verleben. Denn gleich zwei Berliner Mannschaften haben an diesem Wochenende absolut Großartiges geleistet. Einmal die Basketballer von Alba Berlin. Die sind deutscher Meister geworden. 84-81 stand es am Ende gegen Bayern München und die Albatrosse konnten es selber nicht fassen.
1: Ich freue mich so unfassbar für die Jungs, für die Fans, für den Verein. Ich kann es gar nicht beschreiben und es ist einfach Wahnsinn, was wir heute geschafft haben.
0: Und das Krasse ist, die haben wirklich einen 20-Punkte-Rückstand aufgeholt in den letzten Minuten des Spiels und die Bayern niedergerungen. Glückwunsch an Alba und genauso Glückwunsch an die Frauen von Hertha BSC. Die haben nämlich ihr Saisonziel erreicht und den angepeilten Aufstieg in die zweite Liga geschafft. Also auch Glückwünsche an die Hertha-Frauen. Tolles Sportwochenende für unsere Stadt Berlin. RBB 88.8 hier. Mit einem Song, hey, den verwenden auch viele Sportler als Motivation, besonders Läufer. Ich habe sogar schon mal als Graffiti in einem Stadion gesehen. Running up that hill, lauf diesen Hügel hinauf. Hier ist Kate Bush, die 80er auf RBB 88.8.

0: Es ist jetzt 14 Uhr.
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2: Guten Tag. Die ersten Vorschläge der Rentenkommission haben eine kontroverse Debatte ausgelöst. Sozialverbände und Gewerkschaften kritisieren zum Beispiel den Vorschlag, die Rente mit 63 abzuschaffen. Teilen der Wirtschaft gehen die Pläne dagegen nicht weit genug. Die SPD-Politikerin Klose, die Mitglied der Kommission ist, hat das Konzept im ZDF verteidigt. Man solle sich die Vorschläge in Gänze anschauen, wenn die Kommission sie morgen übergibt. Auch die CDU-Bundestagsabgeordnete Konnemann sprach im ZDF von einem Start nach vorn. Man stelle die Weichen dafür, dass das System sicher bleibe. Die Kommunen warnen angesichts immer neuer Ausgaben vor einem Finanzkollaps. Vertreter der kommunalen Spitzenverbände beklagen anlässlich eines Aktionstags heute untragbare Mehrbelastungen. Der Präsident des Deutschen Städtetags, der Leipziger Oberbürgermeister Jung, nannte die Lage dramatisch. Der Präsident des Landkreistages Brötel sagte, man werde das aktuelle Niveau des Sozialstaats nicht mehr leisten können. Der Bund müsse die Kosten im Sozialbereich begrenzen. Das Defizit der Kommunen liegt bei rund 30 Milliarden Euro. Der ehemalige Bürgermeister von Manchester, Burnham, will neuer britischer Premierminister werden. Burnham bestätigte, er stehe nach dem Rückzug von Regierungschef Starmer als Nachfolger bereit. Starmer hat am Vormittag angekündigt, zurückzutreten. Er stand 2 Jahre an der Spitze der Regierung. Bei den Kommunalwahlen im Mai erlitt seine Labour-Partei schwere Verluste. Auch innerhalb der Partei stand Starmer massiv unter Druck. Fußballnationalspieler Nico Schlotterbeck fällt für den Rest der Weltmeisterschaft aus. Mehrere Medien berichten, dass der Dortmunder beim Spiel gegen die Elfenbeinküste einen Innenbandriss im linken Sprunggelenk erlitten hat. Das abschließende Gruppenspiel bestreitet Deutschland Donnerstagabend gegen Ecuador. Die Nationalmannschaft hat den Gruppensieg bereits sicher.
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2: Gewalt an Schulen ist in unserer Stadt ein wachsendes Problem. Das geht aus dem Konflikt- und Gewaltbarometer hervor, das Bildungssenatorin Günther Wünsch heute zusammen mit den Studienautoren vorgestellt hat.

0: Demnach nimmt mehr als die Hälfte der Berliner Lehrkräfte Gewalt an Schulen als großes oder sehr großes Problem wahr. Konflikte würden schneller eskalieren. Auch wegen Kleinigkeiten rasteten Schüler häufiger aus, sodass es zu körperlicher Gewalt komme. Der Studie zufolge wird die Gewaltbelastung an Grundschulen, Sekundarschulen ohne eigene Oberstufe und Gemeinschaftsschulen stärker wahrgenommen als an Gymnasien und beruflichen Schulen. Das Prinzenbad ist am Morgen kurz nach Öffnung geschlossen worden. Ursache sei ein Kabelbrand in der Hauptsicherung. Das hat eine Sprecherin der Berliner Bäderbetriebe RBB24 bestätigt. Davon soll unter anderem die Wasseraufbereitung betroffen sein. Aktuell laufen die Reparaturarbeiten. Wie lange das Prinzenbad geschlossen bleiben muss, konnte die Sprecherin noch nicht sagen. Und mehr Nachrichten aus Berlin lesen Sie rund um die Uhr auf rbb24.de.
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2: Bis zu 28 Grad Celsius erreichen wir heute und 27 davon haben wir schon erreicht in Spandau. 25 sind es in Marzahn und 25 Grad Celsius ebenfalls in Tempelhof. Dazu viel Sonne und nicht mehr so schwül wie gestern. Auch morgen ganz ähnliches Wetter.
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2: Neue Bau- und Staustelle auf der A100. Fahrbahnsanierung, deswegen gibt es auf der A100 in Richtung Wedding zwischen Albuinstraße und Innsbrucker Platz nur zwei Fahrspuren und die sind auch noch verschwenkt, also mit so einem kleinen Schlenker drin. In der Gegenrichtung, in Richtung Wedding im Dreieck Schöneberg läuft der Verkehr dann auch über die Nebenfahrbahn. Aktuell Stauzeit 15 Minuten. Und jetzt in der Gegenrichtung, Richtung Treptow, ist auf der A100 hinter dem Innsbrucker Platz die linke Spur gesperrt. Auch hier nur noch zwei freie Spuren, Stau mit aktuell 20 Minuten. Diese Baustelle bleibt für etwa zwei Wochen. Mitte der Tunnel Alexanderplatz ist bis Mitte Juli in beiden Richtungen wegen Wartungsarbeiten gesperrt. 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
2: Sowas liebe ich ja. Teuer ist nicht unbedingt besser. Manchmal ist auch das billige Zeugs das Gute. Die ARD hat für Sie Bodylotions getestet und es gibt in allen Preisklassen überzeugende Angebote. Reden wir drüber in 10 Minuten hier auf RBB 888.

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0: The Verve, Bittersweet Symphony, Tracy Chapman und Hanson hintereinander weg. Hier ist RBB 88.8 und Depeche Mode und MC Hammer warten auch noch auf Sie bis 2:30. Also wenn schon 80er und 90er, dann nur die Guten. Kannst du mir mal eine Bodylotion mitbringen? Hat mir meine Frau neulich als Einkaufsauftrag mitgegeben und dann hat sie mir einen Namen von ihrem Zeugs auf den Zettel geschrieben. Da stand so Sensitive, Soft, Extra. Es war ein sehr langer Name mit sehr vielen speziellen Wörtern drin. Und dann stand ich in diesem Drogeriemarkt vor einem Regal, da waren gefühlt 50 verschiedene Bodylotions. Ich habe mir gedacht, wie um alles in der Welt soll man eigentlich wissen, welches die guten sind und welche sich auch vom Preis her lohnen. Gut, dass es das ARD-Verbraucherteam gibt, die haben das nämlich für uns mal rausgefunden und haben Bodylotions getestet. Wiebke Nielsen aus der ARD-Verbraucherredaktion. Wie gut können denn die günstigen, also sagen wir mal so diese Eigenmarken von Supermärkten und Drogeriemärkten, wie gut können die mit den teuren aus der Fernsehwerbung mithalten?
1: Das ist natürlich die Frage, worauf es einem bei Bodylotions ankommt. Ne? Einige Passanten in einer Straßenumfrage, die haben uns gesagt, ja, ihnen ist wichtig, dass die Bodylotion schnell einzieht. Und das haben wir in unserer Stichprobe mit einer Kosmetikwissenschaftlerin getestet. Und hier sind die Produkte von Lidl für 1,95 Euro und von Nivea für 4,15 Euro, jeweils umgerechnet pro 400 Milliliter, ja, nicht so gut weggekommen. Die Eigenmarke von DM, Balea, die war die günstigste im Test mit 95 Cent pro 400 Milliliter. Die ist aber gut eingezogen. Und das teuerste Produkt, Biotherm aus der Parfümerie für 23,99 Euro. Die hat sich dank zugefügten Silikonen gut angefühlt auf der Haut. Ja, allerdings sind Silikone auch Kunststoffe und ja, landen letztlich auch dann in der Umwelt.
0: Also, soweit die Sache mit den Preisen. Und jetzt reden wir mal über die andere Sache, nämlich die Inhaltsstoffe. Das ist ja auch wichtig, was man sich da so auf die Haut schmiert. Und da gibt es einen Inhaltsstoff im Moment, der wird so ein bisschen kritisch diskutiert.
1: Sogenannte MOA-Verbindungen. Das sind Bestandteile aus Mineralölen und die stehen im Verdacht, krebserregend zu sein. Ja, Hersteller Beiersdorf schrieb uns dazu, es handle sich um unkritische aromatische Verbindungen innerhalb der MOA-Gruppe. Aber die anderen Produkte von Biotherm, Lidl und DM, die hatten keine MOA-Verbindung drin, geht also auch ohne.
0: Also, halten wir mal fest, die gute Nachricht ist, es gibt gute, preiswerte Bodylotions. RBB 88.8 hier am Montag und jetzt, wie versprochen, Depeche Mode und Master and Servant.

0: 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MC Hammer, gleich für Sie hier auf RBB 88.8.
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0: Toni Braxton, Freddie Mercury, Janet Jackson, Camouflage, alle für Sie am Start nach 2:30. Haben wir jetzt gleich hier auf RBB 88.8.
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0: Um 14.29 Uhr mit Natascha Gutschmidt.
2: Guten Tag. Berliner Gewaltbarometer vorgestellt. Mehr als die Hälfte der Lehrkräfte nehmen Gewalt an Schulen als großes oder sehr großes Problem wahr. Das ist ein Ergebnis der Studie, die Bildungssenatorin Günther Wünsch zusammen mit den Studienautoren heute präsentiert hat. Aus unserer Redaktion Landespolitik Kirsten Buchmann.
3: Die Gewalt an Schulen ist laut Lehrkräften im Vergleich zur Vor-Corona-Zeit gestiegen. Die Gewaltbelastung unterscheidet sich dabei je nach Schulart. 2/3 bis 3/4 der Pädagoginnen und Pädagogen an Grundschulen, Sekundarschulen ohne eigene Oberstufe und Gemeinschaftsschulen bewerten Gewalt und Konflikte unter Schülern als großes oder sehr großes Problem. Das sind deutlich mehr als an Gymnasien und beruflichen Schulen. Eine Beobachtung insgesamt: Konflikte eskalieren schneller, auch wegen Kleinigkeiten rasten Schüler aus, sodass es zu körperlicher Gewalt kommt.
2: Berliner Geschäftsführerin des VDK gestorben. Sie sei schon am vergangenen Mittwoch nach schwerer Krankheit im Alter von 53 Jahren gestorben, heißt es vom Verein für demokratische Kultur. Die Berliner Politik reagiert erschüttert auf den frühen Tod der Gründerin der mobilen Beratung gegen Rechtsextremismus, wie Angela Ulrich berichtet.
4: Sie sei eine aufrichtige, engagierte und herzliche Kämpferin für Demokratie und gegen Rechtsextremismus gewesen, schreibt Sozialsenatorin Kiesel-Tippe von der SPD. Die Fraktionschefs der Grünen, Jarasch und Graf, nennen Kloses Arbeit furchtlos und entschlossen. Die Linke würdigt Klose als authentisch und immer ansprechbar. Bianca Klose hat die mobile Beratungsstelle gegen Rechtsextremismus in Berlin im Jahr 2001 gegründet. Sie war damit Ansprechpartnerin für Politik, Verwaltung und Gesellschaft im Kampf gegen Rechtsextremismus.
2: Anklage nach tödlicher Kohlenmonoxidvergiftung. Die Staatsanwaltschaft wirft 2 Männern fahrlässige Tötung vor. Ein Schornsteinfeger und ein Hausmeister sollen Mängel an einer Gasheizung im Keller eines Wohnhauses nicht ordnungsgemäß überwacht haben. Bei dem Unglück starb eine 24-Jährige in ihrer Erdgeschosswohnung. 3 andere Bewohner mussten ins Krankenhaus. Laut Staatsanwaltschaft waren die Luftöffnungen für die Heizung zu klein. Durch ein Loch in der Kellerdecke konnte sich das Gas ausbreiten. Stolpersteinverlegung in Friedrichshain-Kreuzberg. An 17 Orten werden heute in dem Bezirk neue Stolpersteine verlegt. Vor einem Haus in der Frankfurter Allee 27 erinnert nun eine Messingplatte im Gehweg an den jüdischen Arzt Dr. Richard Rosenthal. Bezirksbürgermeisterin Clara Herrmann war bei der Verlegung dabei.
5: Hinter jedem Stein steckt ein Mensch, eine Geschichte. Das waren unsere Nachbarinnen und Nachbarn, die durch die Nazis auf grausamste Art und Weise verfolgt und ermordet worden sind. Und das ist dem Bezirk und auch mir persönlich ein dringendes Anliegen, an diese Menschen zu erinnern. Und deshalb versuche ich auch persönlich bei vielen Verlegungen dabei zu sein.
2: Die Stolpersteine werden an den letzten freiwillig gewählten Wohnorten von Menschen verlegt, die von den Nationalsozialisten verfolgt wurden.
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0: Temperaturen aktuell bei 27 Grad in Wannsee, 26 Grad in Adlershof, 26 Grad auch in Marzahn. Bis zu 28 Grad erreichen wir heute. Es ist nicht mehr so schwül wie am Wochenende und so bleibt es auch morgen.
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0: Neue Bau- und Staustelle auf der A100. 2 statt 3 Fahrspuren in jede Fahrtrichtung. Und zwar in Richtung Wedding auf der A100 Stadtring zwischen Albuinstraße und Innsbrucker Platz. Hier sind 2 Fahrspuren, die werden verschwenkt. Und im Dreieck Schöneberg läuft der Verkehr dann über die Nebenfahrbahn. Stau hier aktuell mit 15 Minuten. Und in der Gegenrichtung A100 nach Treptow. Hinter dem Innsbrucker Platz ist die linke Spur gesperrt. Hier dauert es aktuell 30 Minuten länger. Diese Baustelle bleibt für ca. 2 Wochen bestehen. Grund sind Fahrbahnsanierung. Mitte der Tunnel Alexanderplatz ist bis Mitte Juli in beiden Richtungen wegen Wartungsarbeiten gesperrt. Aktuell staut es sich auf dem Mühlendamm und der Gruner Straße in Richtung Friedrichshain plus 15 Minuten. Und einen ganz langen Stau haben wir im Berliner Umland auf der A11 Berlin Richtung Stettin. Zwischen Joachimsthal und Pfingstberg ist die Autobahn nach einem Unfall halbseitig gesperrt. Aktuelle Staulänge 90 Minuten. 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
0: So, jetzt mal was schön Entspanntes. Aus den 90ern. Toni Braxton ist das hier. die eigentlich mehr ins Mikrofon haucht, als dass sie singt. Toni Braxton, Unbreak My Heart auf RBB 888.

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1: Janet Jackson, That's the way love goes. RBB 88.8 hier. 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

0: für ein Song. Oasis, Don't Look Back in Anger, die 90er hier auf RBB 88.8. Gleich für Sie am Start, Fairground Attraction, Kylie Minogue, Green Day, Dunham.
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2: Guten Tag. Einsamkeit ist für viele junge Erwachsene bei uns in Deutschland auch nach der Corona-Pandemie ein großes Problem. Das zeigt eine Studie des Bundesinstituts für Bevölkerungsforschung. Demnach fühlen sich 42% der 21- bis 30-Jährigen einsam. Im Jahr 2022 waren es 45%. Die Studienautoren sagen, damit bestätige sich, dass Einsamkeit für die Generation Z keine kurzfristige Folge der Pandemie sei, sondern zu einer dauerhaften psychosozialen Belastung werden könne. Der neue Linken-Chef Pantisano hat umstrittene Interviewaussagen zurückgenommen. Er hatte der Bild-Zeitung gesagt, dass es keinen Unterschied gebe zwischen der CDU, die faschistische Politik mache, der AfD und Faschisten selbst. Jetzt bat er die CDU um Entschuldigung. Er sehe zwar einen Rechtsruck bei der CDU, er hätte aber nicht verwischen dürfen, dass die Partei im demokratischen Spektrum stehe und die AfD die Demokratie abschaffen wolle. Der britische Labour-Abgeordnete Burnham hat seine Bewerbung um die Nachfolge von Premierminister Starmer angekündigt. Burnham sagte in London, er kandidiere auch für den Parteivorsitz. Starmer hatte davor seinen Rücktritt als Regierungs- und Parteichef bekannt gegeben. In Großbritannien gehören beide Ämter traditionell in eine Hand. Die Labour-Partei hat aktuell eine Mehrheit im Unterhaus. Der Brexit-Vorkämpfer und Chef von Reform UK, Farage, forderte eine Neuwahl.
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2: Gewalt an Schulen ist in unserer Stadt ein wachsendes Problem. Das geht aus dem Konflikt- und Gewaltbarometer hervor, das Bildungssenatorin Günther Wünsch heute zusammen mit den Studienautoren vorgestellt hat. Demnach nimmt mehr als die Hälfte der Berliner Lehrkräfte Gewalt an Schulen als großes oder sehr großes Problem wahr. Konflikte würden schneller eskalieren. Auch wegen Kleinigkeiten rasteten Schüler häufiger aus, sodass es zu körperlicher Gewalt komme. Der Studie zufolge wird die Gewaltbelastung an Grundschulen, Sekundarschulen ohne eigene Oberstufe und an Gemeinschaftsschulen stärker wahrgenommen als an Gymnasien und beruflichen Schulen. Das Prinzenbad in Kreuzberg ist nach einem technischen Defekt seit 14 Uhr wieder für Badegäste geöffnet. Laut den Berliner Bäderbetrieben dürfen die Becken aber vorerst nicht unter voller Auslastung betrieben werden. Deshalb liegt die Besucherobergrenze heute bei 1600 Gästen. Nachdem heute Morgen ein Bauteil im Schaltschrank der Wasseraufbereitung durchgeschmort war, musste das Prinzenbad kurz nach der Öffnung wieder schließen. Inzwischen wurde die Anlage provisorisch repariert. Für die vollständige Reparatur wird das Bad morgen Vormittag nochmal geschlossen. Ab dem Mittag soll der Betrieb dann wieder regulär laufen. Und mehr Nachrichten.

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2: Heute und morgen mal kurz durchschnaufen von diesen über 30 Grad schwülheißen Temperaturen, wie wir sie am Wochenende hatten. Heute und morgen maximal 28 Grad. Aktuell haben wir 26 Grad in Adlershof, 25 Grad in Dahlem und 26 Grad bei Ihnen in Steglitz. Bis zu 28 Grad erreichen wir heute. Es ist heute und morgen relativ sonnig und in der Nacht gering bewölkt. Tiefstwerte um die zwischen 16 und 14 Grad, also man könnte auch sagen um die 15 Grad.
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2: Ziemlich volle Straßen an diesem Montagnachmittag und es gibt eine neue Problemstelle auf der A100, dem Stadtring. Nur zwei freie Fahrspuren pro Richtung zwischen Gradestraße und Schmargendorf. Hier stehen sie aktuell 20 Minuten an und ebenfalls Stau Richtung Treptow zwischen Kurfürstendamm und Tempelhofer Damm. Hier dauert es 30 Minuten länger. Stau auch auf dem Schleichweg über die Ringbahnstraße, hier eine Viertelstunde mehr einplanen. Weitere Staupunkte in der Stadt sind im Wedding auf der Seestraße in Höhe Müllerstraße, vor dem gesperrten Alexanderplatz-Tunnel auf der Gruner Straße Richtung Friedrichshain, in Französisch Buchholz auf der Schöner Linder Straße stadteinwärts und in Friedrichshain auf der Frankfurter Allee in Richtung Lichtenberg. Ebenfalls Feierabendstau in der Wuhlheide auf der Rudolf-Rühl-Allee Richtung Karlshorst. Mitte Mollstraße zwischen Otto-Braun-Straße und Platz der Vereinten Nationen ist wegen Gleisbauarbeiten bis Anfang Juli jeweils nur eine Spur frei. Und der Stau auf der A11, den ich vor einer halben Stunde gemeldet hatte, Berlin Richtung Stettin zwischen Joachimsthal und Pfingstberg, der ist kleiner geworden. Aktuelle Stauzeit nur noch 20 Minuten. Alle Meldungen zu Straßen und Schienen finden Sie auch auf rbb888.de und in unserer App. Gute Fahrt.
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2: Ehrenamt in Berlin. Das gibt es für Menschen, aber auch für Tiere. Ich möchte Ihnen gleich hier auf rbb 888 ein ganz tolles Paar vorstellen, nämlich Imke, Mensch, und Elo, Hund aus Lichterfelde. Und die beiden machen in ihrer Freizeit, also Freizeit ist, glaube ich, was Imke eher wahrnimmt als der Hund Elo. Jedenfalls machen die was ganz Tolles. Sie besuchen nämlich demenzkranke Menschen. Stelle ich Ihnen vor in 10 Minuten hier auf rbb 888. Vorher die 80er und 90er. Hier sind Fairground Attraction.

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0: Kylie Minogue, I Should Be So Lucky. Und es gibt neuen heißen Kylie Minogue-Tratsch. Sie wurde jetzt mit Quentin Tarantino, also diesem Hollywood-Regisseur, bei Dreharbeiten in Wales entdeckt. Kylie Minogue und Quentin Tarantino, das ist so eine Kombi, auf die ich jetzt so ohne weiteres auch nicht gekommen wäre. RBB 888 ist hier und reden wir mal über Hunde. Hunde können ja tolle Sachen, also Hunde können Herzen öffnen. Herzen von Menschen, die, sagen wir mal, wo das Gedächtnis schon seit längerer Zeit Aussetzer hat. Das ist was ganz, ganz Tolles. Das funktioniert in der Pflege unglaublich gut. Und wir stellen Ihnen hier auf RBB 888 ja regelmäßig Ehrenamtler vor. Und deswegen möchte ich Ihnen heute Imke und Elo vorstellen. Imke Mensch, Elo Hund kommen aus Lichterfelde und machen in ihrer Freizeit was ganz Tolles.
1: Zusammen ist besser. Ehrensache.
2: Also bei Hunden merkt man einfach, dass sie so ursprünglich sind. Das heißt auch zum Beispiel bei den bettlägerigen Patienten ist es so, in dem Moment, wo die einfach den spüren, wie er atmet, sein Fell, diese Wärme, dann wird auf einmal alles so fallen gelassen. Die ganze Anspannung, es kommt mal ein Lächeln über das Gesicht und das sind dann wirklich die absoluten Herzmomente. Ich bin Imke, ich bin 53 Jahre alt und lebe mit meiner Familie und meinem Hund in Lichterfelde. Ich besuche einmal die Woche eine Demenz-WG gemeinsam mit meinem Hund Elo. Wir besuchen demenzkranke Menschen und gehen mit denen spazieren oder machen Streicheleinheiten und sorgen dafür, dass sie eine Stunde sorgenfrei und unbekümmert ein Dasein haben. Die eine Frau zum Beispiel, die ist eigentlich noch ganz gut zu Fuß, aber will nie raus. Da ist der Hund denn so willkommener Ansporn, dass wir eine Runde rausgehen. Also sie geht auch nur mit Elo raus, mit sonst niemanden. Und das ist irgendwie ganz niedlich. Bei Hunden ist es so, dass sie ein ganz starkes Feingefühl mitbringen. Das heißt, die spüren Dinge, die spüren Schwingungen, die spüren, wenn es jemandem nicht gut geht. Tiere sind einfach diese Brücke zu den Gefühlen und zu den Emotionen. Es gab bisher nicht einen einzigen Besuch, wo ich hinterher dachte, das war jetzt aber irgendwie umsonst. Man hat doch am Ende so ein kleines bisschen wieder Sorgen, die so da sind, weggenommen in der Stunde.
0: Die tolle Geschichte von Imke und ihrem Hund Elo finden Sie auch auf unserer Website rbb888.de und natürlich auch noch ganz viele andere tolle Geschichten von Berliner Ehrenamtlern. Stichwort zusammen ist besser. Und jetzt lassen wir die Gitarren krachen hier. Hier sind Green Day für Sie. When I Come Around, die 90er.

0: Hier ist RBB 888, jetzt gleich mit Foreigner für Sie, Say You Will. Und Foreigner ist ja eine der, glaube ich, berühmtesten Rockbands der 80er überhaupt. Und die haben das mit ihrem Namen sehr ernst genommen. Foreigner heißt ja eigentlich Fremder oder Ausländer. Und die Band bestand aus 3 Engländern und 3 US-Amerikanern. Also die Hälfte der Band waren immer Foreigner, Ausländer irgendwie. Haben sie gut getroffen. Foreigner, Say You Will, jetzt gleich hier auf RBB 888.
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0: In einer Minute ist es 15.30 Uhr.
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2: Guten Tag. Berliner Gewaltbarometer vorgestellt. Mehr als die Hälfte der Lehrkräfte nimmt Gewalt an Schulen als großes oder sehr großes Problem wahr. Das ist ein Ergebnis der Studie, die Bildungssenatorin Günther Wünsch zusammen mit den Studienautoren heute präsentiert hat. Die Lehrkräfte gaben an, dass die Gewalt an Schulen im Vergleich zur Vor-Corona-Zeit gestiegen sei. Eine Beobachtung insgesamt war, Konflikte eskalieren schneller, auch wegen Kleinigkeiten. Rasten Schüler aus, sodass es zu körperlicher Gewalt kommt. Prinzenbad nach technischem Defekt wieder geöffnet. Seit 14 Uhr können Badegäste wieder rein. Der Betrieb sei aber noch eingeschränkt, heißt es von den Bäderbetrieben. Aus unserer Redaktion Ingo Janssen.
3: Den Angaben zufolge dürfen die Becken vorerst nicht unter voller Auslastung betrieben werden. Deshalb liegt die Besucherobergrenze heute bei 1.600 Gästen gleichzeitig. Am Morgen hatte ein durchgeschmortes Bauteil im Schaltschrank der Wasseraufbereitung dazu geführt, dass das Prinzenbad kurz nach der Öffnung wieder schließen musste. Inzwischen haben die Bäderbetriebe die Anlage provisorisch repariert. Für die vollständige Reparatur wird das Bad morgen Vormittag noch einmal geschlossen. Ab dem Mittag soll der Betrieb dann wieder regulär laufen.
2: Explosion vor Geschäft in Wedding. Dabei sind in der vergangenen Nacht eine Hausfassade und mehrere Autos beschädigt worden. Eine Polizeisprecherin sagte dem RBB, dass bei dem Vorfall in der Malplaquet-Straße aber niemand verletzt wurde. Die Gewerkschaft der Polizei spricht von einer Handgranate als Ursache für die Explosion. Hinweise zu möglichen Hintergründen nimmt jede Polizeidienststelle entgegen. Säugling bei Verkehrsunfall in Reinickendorf lebensgefährlich verletzt. Das rund 4 Wochen alte Kind hat laut Polizei schwere Kopfverletzungen erlitten. Auch ein 3 Jahre altes Kind musste mit Verletzungen ins Krankenhaus gebracht werden. Alexandra Karolczyk berichtet.
4: Zum Unfall kam es gegen 17.15 Uhr auf der Rödernallee. Ein 22-Jähriger wollte dort mit einem Mietwagen wenden und stieß mit dem Auto eines 32-Jährigen zusammen. Auf der Rückbank saßen die beiden Kinder und eine 31-jährige Frau. Sie wurde ebenso wie die beiden Fahrer und ein Beifahrer verletzt und ambulant behandelt.
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0: Heute und morgen bleiben die Tageshöchsttemperaturen unter 30 Grad. Bis zu 28 Grad dürfen Sie rechnen. 28 Grad haben wir jetzt auch in Wannsee, 26 Grad in Steglitz, 27 Grad in Buch. Dazu viel Sonne in der Nacht, Tiefstwerte dann um die 15 Grad und weitestgehend klar. Morgen gibt es ab und an mal eine Wolke, es bleibt aber tendenziell sonnig bei maximal 28 Grad.
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0: Neue Staustelle auf der A100, neue Baustelle auf der A100 und das in beiden Richtungen. Das heißt, in Richtung Wedding stehen Sie aktuell zwischen Gradestraße und Schmargendorf 20 Minuten an und in der Gegenrichtung A100 Richtung Treptow zwischen Kurfürstendamm und Tempelhofer Damm plus 30 Minuten. Der Grund dafür ist, zwischendurch ist die Fahrbahn mal auf 2 statt der gewohnten 3 Spuren eingeschränkt und das bleibt in etwa 2 Wochen so. Stau gibt es aktuell auch auf der Umfahrung über die Ringbahnstraße hier plus 15 Minuten. Weitere Staupunkte im Montagsfeierabendverkehr im Wedding auf der Seestraße Höhe Müllerstraße, vor dem gesperrten Alexanderplatz-Tunnel auf der Gruner Straße Richtung Friedrichshain, in Französisch-Buchholz auf der Schöner-Linder-Straße stadteinwärts, in Friedrichshain auf der Frankfurter Allee Richtung Lichtenberg und in Wuhlheide auf der Rudolf-Rühl-Allee Richtung Karlshorst. Im Berliner Umland haben wir die A10, Vorsicht bitte. Auf der westlichen A10 Richtung Dreieckwerder zwischen Großkreuz und Dreieckwerder liegen Gegenstände auf der linken und auf der mittleren Spur. Und eine Meldung habe ich noch von der S-Bahn. Ärztliche Versorgung eines Fahrgastes in Neukölln. Deswegen kommt es auf den Ringbahnlinien S41, 42 und der S46 und S47 aktuell zu Verspätungen und Ausfällen. Alle Meldungen zu Straßen und Schienen finden Sie auch auf rbb888.de und in unserer App.
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0: Don't go, geh nicht. Singen jetzt gleich Yazoo hier. Schöner 80er-Track für Sie auf RBB 888. Außerdem habe ich die Crash-Test-Dummies für Sie im Angebot. Das ist dieser Typ mit dieser mega tiefen Stimme. Und Evelyn Thomas, High Energy, gleich auch. 3 Klasse 80er, 90er hintereinander weg. Hier sind Yazoo. Don't go.

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Who Knew, Pink auf RBB 88.8. Und jetzt für Sie aus den 90ern eine Band, die auf Deutsch übersetzt Der Bauernhof heißt. Oder einfach nur Bauernhof. Auf Deutsch klingt es ein bisschen bescheuert für einen Bandnamen, aber auf Englisch Farm geht völlig in Ordnung, oder? Im Jahr 1991 ganz weit oben in den Charts mit diesem Song hier All Together Now. Schönen Feierabend mit RBB 88.8.

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0: 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Es ist jetzt 16 Uhr.
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2: Guten Tag. Die US-Regierung sieht Fortschritte in den Verhandlungen mit dem Iran über ein Kriegsende. Laut US-Vizepräsident Vance hat die iranische Delegation bei den Gesprächen in der Schweiz zugestimmt, wieder Atominspektionen zuzulassen. Außerdem soll es einen Mechanismus geben, wie eingefrorenes iranisches Vermögen verwaltet wird. Von iranischer Seite gab es dafür keine Bestätigung. In den nächsten Tagen sollen die Verhandlungen für ein Friedensabkommen fortgesetzt werden. Hauptstreitpunkte sind das iranische Atomprogramm und die freie Schifffahrt durch die Straße von Hormus. Die Kommunen warnen vor einem Finanzkollaps. Hintergrund sind immer neue Rekorddefizite. Städte, Landkreise und Gemeinden fordern vom Bund, die Sozialsysteme zukunftssicher aufzustellen. Die Rücklagen vieler Kommunen seien vollständig aufgebraucht. Die Zinsausgaben gingen steil nach oben, heißt es vom Deutschen Landkreistag. Der Bund will mehr Abschiebungen nach Afghanistan. Dazu würden zusätzliche Konsularbeamte der international nicht anerkannten Taliban-Regierung nach Deutschland kommen. Sie sollen Pässe ausstellen und Identitäten prüfen, teilte das Auswärtige Amt mit. Zunächst sollen demnach verstärkt Straftäter und Gefährder nach Afghanistan abgeschoben werden. Der linken Co-Vorsitzende Pantisano hat die CDU um Entschuldigung gebeten. Der neue linken Chef hatte der CDU unter anderem eine faschistische Politik vorgeworfen. In einer schriftlichen Stellungnahme teilte Pantisano mit: Meine Aussage, es gebe derzeit keinen Unterschied zwischen der Politik der CDU und der AfD, war verkürzt und in dieser Form falsch. Seine Äußerung war auf teils wütenden Protest bei Unionspolitikern gestoßen.
3: Und jetzt das Wichtigste aus Berlin.
2: Gewalt an Schulen ist in unserer Stadt ein wachsendes Problem. Das zeigt das Konflikt- und Gewaltbarometer, das Bildungssenatorin Günther Wünsch heute vorgestellt hat. Demnach nimmt mehr als die Hälfte der Berliner Lehrkräfte Gewalt an Schulen als großes oder sehr großes Problem wahr. Konflikte würden schneller eskalieren. Auch wegen Kleinigkeiten rasteten Schüler häufiger aus, sodass es zu körperlicher Gewalt komme. Der Studie zufolge wird die Gewaltbelastung an Grundschulen, Sekundarschulen ohne eigene Oberstufe und an Gemeinschaftsschulen stärker wahrgenommen als an Gymnasien und Berufsschulen. Das Prinzenbad in Kreuzberg ist seit 14 Uhr wieder für Badegäste geöffnet, laut den Berliner Bäderbetrieben allerdings nicht bei voller Auslastung. Deshalb liegt die Besucherobergrenze heute bei 1.600 Gästen. Heute Morgen war ein Bauteil im Schaltschrank der Wasseraufbereitung durchgeschmort. Deshalb musste das Prinzenbad kurz nach der Öffnung wieder schließen. Inzwischen wurde die Anlage provisorisch repariert. Für die vollständige Reparatur wird das Bad morgen Vormittag nochmal geschlossen und soll dann ab dem Mittag wieder regulär öffnen. 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
0: In der zweiten Wochenhälfte wird es wieder richtig heiß mit Temperaturen über 30 Grad. Heute und morgen liegen wir drunter. 28 Grad ist die prognostizierte Tageshöchsttemperatur für heute. Und die haben wir jetzt erreicht in Spandau. Da messen wir 28 Grad. Dahlem 26 Grad, 27 Grad zurzeit in Adlershof. In der Nacht Tiefstwerte um die 15 Grad. Und morgen ganz ähnliches Wetter wie heute mit ebenfalls 28 Grad als Tageshöchsttemperatur.
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0: Fahrbahnsanierung und deswegen Reduzierung auf zwei Fahrspuren pro Richtung auf der A100 statt.

0: Stadtring und das führt natürlich jetzt im Feierabendverkehr zu Staus. Also A100 Stadtring in Richtung Wedding stehen Sie aktuell zwischen Gradestraße und Schmargendorf etwa 20 Minuten an und in der Gegenrichtung Richtung Treptow zwischen Kudamm und Tempelhofer Damm etwa 40 Minuten. Stau gibt es auch auf der Umfahrung über die Ringbahnstraße, hier dauert es 15 Minuten länger. Weitere Staupunkte im ersten Feierabendverkehr dieser Woche im Wedding auf der Seestraße in Höhe Müllerstraße, vor dem gesperrten Alexanderplatztunnel auf der Grunerstraße Richtung Friedrichshain, in Französisch Buchholz auf der Schöner Linderstraße stadteinwärts, in Friedrichshain auf der Frankfurter Allee in Richtung Lichtenberg, in Neukölln auf dem Tempelhofer Damm, sie stehen an in der Wuhlheide auf der Rudolf-Rühl-Allee Richtung Karlshorst und in Treptow rund um die Elsenbrücke. Neukölln, die Hermannstraße ist zwischen Silbersteinstraße und Emserstraße in beiden Richtungen gesperrt. Grund dafür ist ein Unfall. Und im Umland die A10 westlicher Berliner Ring Richtung Dreieck Havelland zwischen Großkreuz und Vöben Baustellenstau hier plus 10 Minuten. 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
0: Also ich finde, so ein bisschen Geschummel muss erlaubt sein, gerade in der Popmusik. Ja? Also klar, wir kennen alle diese Geschichte von Milli Vanilli, diese beiden Typen, die super tanzen konnten und super ausgesehen haben und dann sind sie aufgeflogen, weil sie zu ihren Songs nur die Lippen bewegt haben. Und ein paar Jahre vorher gab es sowas schon mal, allerdings ohne den großen Skandal. Dan Harrow. Großartige Italo-Disco-Performance aus den frühen 80ern. Und man dachte immer, Dan Harrow, dieser unglaublich gut aussehende Typ aus Milano, der sieht nicht nur super aus, sondern er kann auch super singen. Stimmt aber gar nicht. Er hat dann ein paar Jahre nach seinen großen Erfolgen zugegeben, dass er keinen einzigen Text gesungen hat, sondern immer nur die Lippen bewegt. Der Mann war Model. Also er sah ganz einfach gut aus. Dan Harrow, Don't Break My Heart, jetzt gleich hier auf RBB 888. Vorher aber noch eine Band, bei der ich mir ziemlich sicher bin, dass die alles selber machen in Sachen Musik. Hier sind Soul Asylum, die 90er, Runaway Train. Bye.

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0: Hier ist RBB 888 am Montagnachmittag und jetzt müssen wir mal über ein sehr ernstes Thema sprechen, nämlich über die Vorsorgevollmacht. Also um es mal ganz grob zu erklären, wenn du einen schweren Unfall hast mit deinem Auto, gegen einen Baum knallst und tot bist, dann ist die Sache relativ einfach. Danach musst du nicht mehr viel entscheiden und den Rest regelt das Testament oder die gesetzliche Erbfolge. Wenn man aber diesen Unfall überlebt und danach schwerst verletzt Pflegefall wird und theoretisch noch Sachen entscheiden könnte, es aber eigentlich nicht mehr selber kann, dann wird die Sache kompliziert und da kommt die Vorsorgevollmacht ins Spiel. Anna Korbes aus dem RBB Gesund-Team sagt, eigentlich sollte jeder von uns im blühenden Leben so eine Vorsorgevollmacht planen. Und warum, darüber sprechen wir jetzt. Hallo Anna.
1: Hallo.
0: Das ist ja echt jetzt kein Spaßthema, also
1: Nein,
0: sich so mit Krankheit
1: stimmt.
0: und Tod und ich kann nicht mehr entscheiden zu beschäftigen. Warum sagst du, ist es sinnvoll, es trotzdem zu tun?
1: Also zum einen, weil letztlich, so hart es klingt, ein Unfall oder eine schwere Erkrankung eben jeden jederzeit treffen kann. Deswegen raten Fachleute wirklich, sich schon in jungen Jahren drum zu kümmern. Und positiv betrachtet ist das Ganze ja auch eine Riesenchance. Ne? Eine Chance, dass auch dann noch nach meinen Wünschen gehandelt wird, wenn ich eben nicht mehr selbst für mich kämpfen kann, dass da man eben von einer Person vertreten wird oder auch von mehreren Personen, der man vertraut. Das muss auch nicht unbedingt ein Angehöriger sein, kann auch ein guter Freund sein.
0: Was kann ich denn mit so einer Vorsorgevollmacht alles regeln?
1: Diese Vorsorgevollmacht kann zum Beispiel für Bank- und Geldangelegenheiten gelten, für den Kontakt mit Behörden oder Versicherungen, aber auch für Fragen rund um Pflege und Aufenthalt, wenn es also zum Beispiel darum geht, ob man in ein Heim umziehen muss. Und es gibt viele Beratungsstellen und Vorlagen, die bei der Formulierung weiterhelfen, damit das Ganze auch rechtssicher ist. Wichtig zu wissen, in so einer Vorsorgevollmacht kann ich auch bestimmen, wer mich in medizinischen Belangen vertritt. Wenn ich aber so ganz konkrete medizinische Wünsche festschreiben möchte, zum Beispiel zu lebenserhaltenden Maßnahmen, dann wäre es sinnvoller, ergänzend noch eine Patientenverfügung zu formulieren, die ist da einfach detaillierter.
0: Also ernstes Thema, aber es lohnt sich, rechtzeitig drüber nachzudenken. Entsprechende Vorlagen und auch ganz viele Tipps und so gibt es im Internet. Vorsorgevollmacht ist das Stichwort. 80er jetzt für Sie hier auf RBB 888. Schönen Feierabend. Hier ist Nena und nur geträumt.

0: 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Und das macht mein Knie nicht mit. 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

0: Schön rotzige 90er, Meredith Brooks, Bitch hier auf RBB 88.8. Es ist jetzt 16.30 Uhr und gleich für Sie am Start unter anderem UB40 und Eric Carmen.
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2: Guten Tag. Berliner Gewaltbarometer vorgestellt. Mehr als die Hälfte der Lehrkräfte nimmt Gewalt an Schulen als großes oder sehr großes Problem wahr. Das ist ein Ergebnis der Studie, die Bildungssenatorin Günther Wünsch zusammen mit den Studienautoren heute präsentiert hat. Aus unserer Redaktion für Landespolitik, Kirsten Buchmann.
3: Die Gewalt an Schulen ist laut Lehrkräften im Vergleich zur Vor-Corona-Zeit gestiegen. Die Gewaltbelastung unterscheidet sich dabei je nach Schulart. 2/3 bis 3/4 der Pädagoginnen und Pädagogen an Grundschulen, Sekundarschulen ohne eigene Oberstufe und Gemeinschaftsschulen bewerten Gewalt und Konflikte unter Schülern als großes oder sehr großes Problem. Das sind deutlich mehr als an Gymnasien und beruflichen Schulen. Eine Beobachtung insgesamt: Konflikte eskalieren schneller, auch wegen Kleinigkeiten rasten Schüler aus, sodass es zu körperlicher Gewalt kommt.
2: Prinzenbad nach technischem Defekt wieder geöffnet. Seit 14 Uhr können Badegäste wieder rein. Die Becken dürfen aber erstmal nicht unter voller Auslastung betrieben werden. Deshalb liege die Besucherobergrenze heute bei 1600 Gästen, heißt es von den Bäderbetrieben. Am Morgen musste das Prinzenbad kurz nach der Öffnung wieder schließen. Grund war ein durchgeschmortes Bauteil im Schaltschrank der Wasseraufbereitung. Die Anlage wurde provisorisch repariert. Für die vollständige Reparatur wird das Bad morgen Vormittag nochmal geschlossen. Berliner Geschäftsführerin des Vereins für demokratische Kultur, VDK, gestorben. Sie sei schon am vergangenen Mittwoch nach schwerer Krankheit im Alter von 53 Jahren gestorben, heißt es von dem Verein. Die Berliner Politik reagiert erschüttert auf den frühen Tod der Gründerin der mobilen Beratung gegen Rechtsextremismus. Angela Ulrich berichtet.
4: Sie sei eine aufrichtige, engagierte und herzliche Kämpferin für Demokratie und gegen Rechtsextremismus gewesen, schreibt Sozialsenatorin Kieseltippe von der SPD. Die Fraktionschefs der Grünen, Jarasch und Graf, nennen Kloses Arbeit furchtlos und entschlossen. Die Linke würdigt Klose als authentisch und immer ansprechbar. Bianca Klose hat die mobile Beratungsstelle gegen Rechtsextremismus in Berlin im Jahr 2001 gegründet. Sie war damit Ansprechpartnerin für Politik, Verwaltung und Gesellschaft im Kampf gegen Rechtsextremismus.
2: Stolpersteinverlegung in Friedrichshain-Kreuzberg. An 17 Orten werden den Tag über neue Stolpersteine verlegt. Vor einem Haus in der Frankfurter Allee 27 erinnert jetzt eine Messingplatte im Gehweg an den jüdischen Arzt Dr. Richard Rosenthal. Bezirksbürgermeisterin Herrmann war bei der Verlegung dabei.
5: Hinter jedem Stein steckt ein Mensch, eine Geschichte. Das waren unsere Nachbarinnen und Nachbarn, die durch die Nazis auf grausamste Art und Weise verfolgt und ermordet worden sind. Und das ist dem Bezirk und auch mir persönlich ein dringendes Anliegen, an diese Menschen zu erinnern. Und deshalb versuche ich auch persönlich bei vielen Verlegungen dabei zu sein.
2: Die Stolpersteine werden an den letzten freiwillig gewählten Wohnorten von Menschen verlegt, die von den Nationalsozialisten verfolgt wurden.
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0: Schön heiß ist es, aber nicht mehr so heiß wie am Wochenende. 28 Grad im Moment in Kreuzberg, 28 Grad in Wannsee und 28 Grad auch in Friedrichshagen. Tageshöchsttemperatur erreicht. In der Nacht Tiefstwerte um die 15 Grad. Und morgen am Dienstag ganz ähnliches Wetter wie heute. Die zweite Wochenhälfte wird dann wieder mit Temperaturen über 30, vielleicht sogar über 35 Grad.
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0: Volle Straßen und eine neue Staustelle, Baustelle auf der A100. Da wird die Fahrbahn saniert und aktuell bedeutet das für Sie 20 Minuten Stau A100 Richtung Wedding zwischen Gradestraße und Schmargendorf und 30 Minuten plus auf dem Stadtring Richtung Treptow zwischen Kurfürstendamm und Tempelhofer Damm. Staus gibt es auch auf den Umfahrungsstraßen wie Sachsendamm und Schöneberger Straße. Ebenfalls zugestaut die Seestraße im Wedding in Höhe Müllerstraße. Stau gibt es vor dem gesperrten Alexanderplatz-Tunnel auf der Gruner Straße Richtung Friedrichshain, in Französisch-Buchholz auf der Schöner Linder Straße stadteinwärts, in Friedrichshain auf der Frankfurter Allee in Richtung Lindenberg, Lichtenberg, Entschuldigung. Hier dauert es aktuell 30 Minuten länger. Außerdem auf der Petersburger Straße Richtung Volkspark. In Neukölln auf dem Tempelhofer Damm ist es voll. In der Wuhlheide auf der Rudolf-Rühl-Allee Richtung Karlshorst und in Treptow rund um die Elsenbrücke. In Neukölln ist die Hermannstraße nach wie vor gesperrt zwischen Silbersteinstraße und Emserstraße in beiden Richtungen. Grund dafür ist ein Unfall. Und im Umland gibt es Probleme auf der A10 östlicher Berliner Ring Richtung Dreieck Barnim. Im Dreieck Barnim selbst ist die Überleitung zur A11 Richtung Stettin nach einem Unfall gesperrt. 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
0: Wir holen für Sie die Stars nach Berlin und Anfang des Jahres, im März, haben wir für Sie, also da war es ja noch draußen dunkel und kalt, haben wir für Sie so einen tropischen Abend hingezaubert mit UB40, die Reggae Kings aus den 80ern aus England. Nach wie vor ein Erlebnis live auf der Bühne. Die spielen ja eher so ein Kuschling, so ein soften Reggae. Hier sind sie jetzt mit einem ihrer großen Hits aus den 80ern. UB40, Kingston Town, auf RBB 888.

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0: Aqua, Turn Back Time aus dem 90er-Jahre-Film Sie liebt ihn nicht. 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

0: 88.8 hier am Montagnachmittag. Nach den 17 Uhr Nachrichten geht es bei uns hier verschärft um Schule. Denn zum einen ist ja heute diese Studie rausgekommen, dass die Nerven in Berlins Schulen immer öfter blank liegen. Also dass Schüler und Schülerinnen untereinander aggressiver sind als noch früher. Und zum Zweiten gibt es jetzt eine neue Idee, wie Kinder noch besser ans Lernen herangeführt werden sollen. Stichwort Klasse 0. Bin ich mal gespannt. Nach 17 Uhr hier bei Ingo Hoppe auf RBB 88.8 und bis dahin noch die Queen of Pop für Sie mit einem ganz großen Song aus den 90ern. Gleich Madonna hier.
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0: Band Madonna, 17 Uhr in Berlin.
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0: Andreas Marschner mit den aktuellen Meldungen.
2: Guten Tag. Einsamkeit ist für viele junge Erwachsene bei uns in Deutschland auch nach der Corona-Pandemie ein großes Problem. Das zeigt eine Studie des Bundesinstituts für Bevölkerungsforschung. Demnach fühlen sich 42% der 21- bis 30-Jährigen einsam. Im Jahr 2022 waren es 45%. Die Studienautoren sagen, damit bestätige sich, dass Einsamkeit für die Generation Z keine kurzfristige Folge der Pandemie sei, sondern zu einer dauerhaften psychosozialen Belastung werden könne. Der neue Linken-Chef Pantisano hat umstrittene Interview-Aussagen zurückgenommen. Er hatte der Bild-Zeitung gesagt, dass es keinen Unterschied gebe zwischen der CDU, die faschistische Politik mache, der AfD und Faschisten selbst. Jetzt bat er die CDU um Entschuldigung. Er sehe zwar einen Rechtsruck bei der CDU, er hätte aber nicht verwischen dürfen, dass die Partei im demokratischen Spektrum stehe und die AfD die Demokratie abschaffen wolle. Der britische Labour-Abgeordnete Burnham hat seine Bewerbung um die Nachfolge von Premierminister Starmer angekündigt. Burnham sagte in London, er kandidiere auch für den Parteivorsitz. Starmer hatte davor seinen Rücktritt als Regierungs- und Parteichef bekannt gegeben. In Großbritannien gehören beide Ämter traditionell in eine Hand. Die Labour-Partei hat aktuell eine Mehrheit im Unterhaus. Der Brexit-Vorkämpfer und Chef von Reform UK Farage forderte eine Neuwahl. Fußballnationalspieler Nico Schlotterbeck fällt für den Rest der Weltmeisterschaft aus. Mehrere Medien berichten, dass der Dortmunder beim Spiel gegen die Elfenbeinküste einen Innenbandriss im linken Sprunggelenk erlitten hat. Das abschließende Gruppenspiel bestreitet Deutschland am Donnerstagabend gegen Ecuador. Die Nationalmannschaft hat den Gruppensieg bereits sicher.
3: Und jetzt das Wichtigste aus Berlin.
2: Bildungssenatorin Günther Wünsch sieht eine neue Studie zu Gewalt an Schulen als Warnsignal. Im RBB 24 Inforadio sagte die CDU-Politikerin, besonders schockiere sie der Anstieg von Gewalt an Grundschulen. Ein heute vorgestelltes Konflikt- und Gewaltbarometer zeige aber auch, dass alle Schulformen betroffen sind. Besonders stark gestiegen sei Gewalt an Schulen in sogenannter herausfordernder Lage, sagte Günther Wünsch. In den kommenden Monaten will sie mit Schulleitungen sowie Eltern- und Schülervertretungen über Präventionsmaßnahmen sprechen. Es sei wichtig, Opfer von Gewalt besser zu schützen und Täter notfalls von der Schule zu verweisen. Das Prinzenbad in Kreuzberg ist seit 14 Uhr wieder für Badegäste geöffnet, laut den Berliner Bäderbetrieben allerdings nicht bei voller Auslastung. Deshalb liegt die Besucherobergrenze heute bei 1600 Gästen. Heute Morgen war ein Bauteil im Schaltschrank der Wasseraufbereitung durchgeschmort, deshalb musste das Prinzenbad kurz nach Öffnung wieder schließen. Inzwischen wurde die Anlage provisorisch repariert. Für die vollständige Reparatur wird das Bad morgen Vormittag nochmal geschlossen und soll dann ab dem Mittag wieder regulär öffnen. 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
0: 27 Grad aktuell am Kudamm, 28 in Mitte, morgen 15, Quatsch, morgen wieder 28 und in der Nacht meine ich 15.
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0: Ja, und der ist mir gerade weggerauscht. Ich liefere das nach, sobald unser Rechner sich wieder erholt hat. Ich bitte um Entschuldigung.
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0: Ich grüße Sie. Ich hoffe, es geht Ihnen gut bei der Hitze. Ja, eben gehört, es gibt immer mehr Gewalt an den Schulen und die Hälfte der Lehrkräfte sagen, Gewalt ist bei mir ein Problem. Hälfte ist schon ganz schön viel. Und die Ergebnisse dieser Studie, ein bisschen Unangenehmes habe ich ja schon vorweggenommen, die präsentieren wir Ihnen gleich in 7 Minuten. Schönen Nachmittag. Es ist Montag und heiß.

0: Schönen Nachmittag auf RBB 88.8. Gewalt, Mobbing, Beleidigung, das ist Normalität an unseren Schulen und eben auch dann leider für die Schülerinnen und Schüler. Neue Studie sagt, mehr als die Hälfte der Lehrkräfte sagen, ja, Gewalt und Konflikte sind ein großes oder sehr großes Problem bei mir. Also nicht mehr so mit harmonisch, wir freuen uns morgens dahin zu gehen und die anderen zu treffen. Diese Studie, die ich erwähnt habe, die heißt offiziell Konflikt- und Gewaltbarometer. Und Kirsten Buchmann aus unserer Redaktion Landespolitik, die ist ja bei uns zuständig für Schulpolitik, hat sich damit beschäftigt. Hallo Kirsten.
1: Hallo Ingo.
0: Dann erklär die Zahlen nochmal, was sagen die über den Umgang an Berlins Schulen denn aus?
1: Die Gewalt an Schulen ist laut Lehrkräften im Vergleich zur Vor-Corona-Zeit gestiegen. Die Gewaltbelastung unterscheidet sich dabei je nach Schulart. 2/3 bis 3/4 der Pädagoginnen und Pädagogen an Grundschulen, Sekundarschulen ohne eigene Oberstufe und Gemeinschaftsschulen bewerten Gewalt und Konflikte unter Schülern als großes oder sehr großes Problem. Das sind deutlich mehr als an Gymnasien. Dort sind es 15%.
0: Insgesamt, wir sehen ja in Berlin nicht so gut aus in Bezug auf Schulpolitik häufig. Wir sind eine Stadt, die nicht homogen ist. Es ist alles ein bisschen schwieriger als auf dem Land. Ist das eine Entwicklung nur hier oder betrifft es ganz Deutschland?
1: Also das heute vorgestellte Konflikt- und Gewaltbarometer ist die erste Studie dieser Art. Deshalb gibt es keinen direkten Vergleich. Berlins Bildungssenatorin Katharina Günther-Wünsch betont allerdings, das Thema beschäftige auch Bildungsministerinnen und Minister anderer Bundesländer.
0: Na gut, können wir uns darauf aber trotzdem ja nicht ausruhen. Wir müssen ja mit unserem Problem irgendwie klarkommen, selbst wenn es bei denen auch schlecht sein sollte. Was machen wir denn jetzt?
1: Also die Berliner Bildungssenatorin Katharina Günther-Wünsch wertet die Studienergebnisse als Warnsignal. Besorgt sei sie vor allem wegen der Entwicklung an den Grundschulen. Auf die Frage, ob sie denn dahin mehr Ressourcen hinsteuern werde, verweist sie auf ihre bereits vorgestellten Pläne für Brennpunkt Grundschulen im neuen Schuljahr. Demnach sollen Klassen verkleinert werden und zwar mithilfe von 300 zusätzlichen Lehrkräften. Die Frage ist dann allerdings, ob angesichts des Lehrkräftemangels diese neuen Lehrkräfte tatsächlich gefunden und eingestellt werden können. Die CDU-Politikerin denkt unter anderem zudem über Schulpsychologen für jede Schule nach. Es gibt dann allerdings noch auch Stimmen aus der Schulleiterschaft. Beate Mädebach, Vorsitzende des Interessenverbands Berliner Schulleitung und selbst Sekundarschulleiterin, fordert, besonders gewaltbereite Schüler müssten schneller von der Schule verwiesen werden können. Die Schulleiterin pocht zudem auf mehr Perspektiven, auch für Jugendliche mit nicht so guten Erfolgen in der Schule. Auch für sie müsse die Wirtschaft Ausbildungsplätze bereitstellen.
0: Kirsten Buchmann auf RBB 88.8. Wir bleiben gleich thematisch hier im Programm nochmal bei den Grundschulen. Denn wir fangen ja sonst bei der ersten Klasse an. Jetzt gibt es an einigen Schulen Klasse 0. Was das ist und ob das irgendwie zur Lösung des Problems beitragen kann, das ist unser Thema gleich auf RBB 88.8, 13 nach 5.

0: 17:05 Uhr. Hier ist RBB 888. Immer mathematisch an den Grundschulen in der Stadt. Immer mehr Gewalt. Und wir bleiben bei den Grundschulen und reden jetzt darüber, wie es insgesamt besser werden kann. Denn unabhängig von Gewalt, Mobbing und diesen ganzen Problemen, die wir eben besprochen haben, kommen viele Kinder in die Schule und haben erstmal große Probleme, sich an diesen Schulalltag zu gewöhnen. Und auch die Voraussetzungen fehlen oft nicht. Deshalb gibt es das Projekt Klasse 0. Heute vorgestellt worden an der Oranke-See-Grundschule in Lichtenberg. Die Schulsenatorin Katharina Günther-Wünsch war dabei und unsere RBB 888-Reporterin Anke Michel. Hallo Anke.
1: Hallo Ingo.
0: Klasse 0. Erzähl mal, was wir uns darunter vorzustellen haben.
1: Ja, es geht um Kinder vor der ersten Klasse, also vor der Einschulung. In dem Projekt Klasse 0 sollen die gefördert werden, bei denen Kitas zum Beispiel gemerkt haben, dass es schwierig werden könnte mit dem Schulstart. Die Oranke-See-Grundschule ist froh, dabei zu sein. Herr Richter ist hier der Schuldirektor. Warum machen Sie denn hier mit bei dem Programm?
2: Ja, weil wir festgestellt haben, dass in den letzten Jahren die Einschüler, die hier bei uns anlanden, in ganz vielen Bereichen enorme Rückstände haben und insbesondere im sprachlichen Bereich zusätzliche Förderung brauchen, die auch die Kita teilweise nicht gewährleisten kann. Und insofern ist diese zusätzliche Förderung über Klasse 0 eine ganz tolle Unterstützung für uns.
1: Werden die Kinder denn direkt angesprochen, die diese Förderung nötig haben können? Also bekommen sie die sozusagen mitgeteilt, welche Kinder das sind?
2: Da haben wir ja in aller Regel einen ganz guten Überblick, weil die Kinder in den 14 Tagen vor den Herbstferien ja jetzt mit ihren Eltern zur Schulanmeldung mitkommen müssen. Und viele Schulen, so wie wir auch, haben dann ein kleines Programm entwickelt, wo wir dann schon mal schauen, wie das in den einzelnen Entwicklungsbereichen aussieht und wo eventuell zusätzliche Förderung helfen könnte.
1: Ja, und dann zweimal pro Woche kommen die Kinder für 2 Stunden in die Schule und dann können sie schon einmal spielerisch an Schule herangeführt werden, sagt Paula Eick von der Maria-Leo-Grundschule in Pankow, die auch eine Klasse 0 hat.
3: Wir glauben, dass genau dieser Übergang ihnen hilft, dass der Eintritt in die Schule nicht so holprig passiert, weil sie kennen die Räumlichkeiten, sie lernen den Unterschied zwischen Erzieherinnen und Lehrkräften schon mal, sie können andere Kinder beim Lernen zuschauen, also wir besuchen auch die Klassen. Sie können schon mal an einem richtigen Arbeitsplatz sitzen, der sich ja sehr unterscheidet zwischen einer Kita, wo alles frei, meistens frei entscheidbar ist.
1: Ja, so üben die einfach schon ein bisschen, wie Schule sich dann anfühlen wird.
0: Klingt interessant. Wie viele Schulen sind dabei in der Stadt?
1: Also der Andrang auf dieses Programm, der war wirklich riesig. 250 haben sich bundesweit erstmal beworben. 150 davon konnten im ersten Schwung dabei sein. Und 13 davon sind bei uns aus Berlin. Zum Beispiel auch die Schule am Ginkgobaum, die ist in Johannisthal, oder die Anna-Lindh-Grundschule im Wedding. Das Ganze ist übrigens privat finanziert über Spenden und Nichtregierungsorganisationen führen das dann durch an den Schulen. Rossmann, die Gorik-Kette, ist da groß eingestiegen mit 1 Million Euro. Und zwar nachdem es eine Talkshow gegeben hat bei Markus Lanz, wo eine Schulleiterin aus Ludwigshafen erzählt hat, wie sie das macht mit Klasse 0. Und dann haben viele Akteure gedacht, ey, das machen wir auch. Und seitdem läuft eben dieses Programm seit Anfang des Jahres eben auch bei uns in Berlin.
0: Von Ludwigshafen über Fernsehtalk jetzt zu uns nach Berlin. Na gut, hoffentlich ist es erfolgreich und löst ein paar der Grundschulprobleme, die wir besprochen haben, in dieser halben Stunde auf RBB 888. 9:30 Uhr.

0: 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Spektakulärer Überfall auf einen Geldtransporter im März des vergangenen Jahres. Die Täter wurden gefasst, standen vor Gericht. Heute nun das Urteil. Die Ergebnisse gleich in den Berlin-Nachrichten um 17:30.
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0: mit Falco, halb sechs in Berlin.
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2: Guten Tag. Berliner Gewaltbarometer vorgestellt. Mehr als die Hälfte der Lehrkräfte nimmt Gewalt an Schulen als großes oder sehr großes Problem wahr. Das ist ein Ergebnis der Studie, die Bildungssenatorin Günther Wünsch heute zusammen mit den Studienautoren präsentiert hat. Die Lehrkräfte gaben an, dass die Gewalt an Schulen im Vergleich zur Vor-Corona-Zeit gestiegen sei. Eine Beobachtung: insgesamt war Konflikte eskalieren schneller. Auch wegen Kleinigkeiten rasten Schüler aus, sodass es zu körperlicher Gewalt kommt. Säugling bei Verkehrsunfall in Reinickendorf lebensgefährlich verletzt. Das rund 4 Wochen alte Kind hat laut Polizei schwere Kopfverletzungen erlitten. Auch ein 3 Jahre altes Kind musste mit Verletzungen ins Krankenhaus gebracht werden. Alexandra Karolczyk berichtet.
3: Zum Unfall kam es gegen 17.15 Uhr auf der Rödernallee. Ein 22-Jähriger wollte dort mit einem Mietwagen wenden und stieß mit dem Auto eines 32-Jährigen zusammen. Auf der Rückbank saßen die beiden Kinder und eine 31-jährige Frau. Sie wurde ebenso wie die beiden Fahrer und ein Beifahrer verletzt und ambulant behandelt.
2: Prinzenbad nach technischem Defekt wieder geöffnet. Seit 14 Uhr können Badegäste wieder rein. Der Betrieb sei aber noch eingeschränkt, heißt es von den Bäderbetrieben. Aus unserer Redaktion Ingo Janssen.
4: Den Angaben zufolge dürfen die Becken vorerst nicht unter voller Auslastung betrieben werden. Deshalb liegt die Besucherobergrenze heute bei 1.600 Gästen gleichzeitig. Am Morgen hatte ein durchgeschmortes Bauteil im Schaltschrank der Wasseraufbereitung dazu geführt, dass das Prinzenbad kurz nach der Öffnung wieder schließen musste. Inzwischen haben die Bäderbetriebe die Anlage provisorisch repariert. Für die vollständige Reparatur wird das Bad morgen Vormittag noch einmal geschlossen. Ab dem Mittag soll der Betrieb dann wieder regulär laufen.
2: Lange Haftstrafen für Geldtransporterüberfall im März letzten Jahres. Vor dem Landgericht mussten sich 4 junge Männer verantworten. Unser RBB 888 Gerichtsreporter Ulf Morling berichtet.
5: Der Hauptangeklagte war der jüngste mutmaßliche Täter. Der 22-Jährige soll auf den in Marzahn gestoppten Geldtransporter ziellos geschossen haben. Ihm sei egal gewesen, ob die Mitarbeiter der Geldtransportfirma verletzt oder gar getötet würden, hieß es im Urteil. Der Angeklagte muss 14 Jahre auch wegen versuchten Mordes ins Gefängnis. Weil die Polizei die Täter bis Neukölln verfolgen konnte, mussten sie auf ihrer Flucht letztlich ihre Beute in Höhe von 2,1 Millionen Euro vollständig zurücklassen.
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0: 27 Grad in Karlshorst und in Rummelsburg, 27 in Reinickendorf, in der Nacht 15, morgen 28.
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0: Dauert länger an der neuen Baustelle auf der A100. Richtung Wedding zwischen Gradestraße und Schmargendorf verlieren Sie 20 Minuten. Und in Richtung Treptow zwischen Kudamm und Tempelhofer Damm ebenfalls 20 Minuten. Staus auch auf den Umfahrungen wie auf dem Sachsendamm und der Schöneberger Straße. Mehr Staupunkte: Wedding, Seestraße, Höhe Millerstraße. Voll vor dem gesperrten Alex-Tunnel auf der Gruner Straße Richtung Friedrichshain. Und in Friedrichshain auf der Frankfurter Allee Richtung Lichtenberg. Außerdem auf der Peters Straße Richtung Volkspark. In Neukölln stockt es auf dem Tempelhofer Damm, Wuhlheide auf der Rudolf-Rühler-Allee Richtung Karlshorst und in Tempelhof-Schöneberg auf der Arnulfstraße. Zuletzt noch voll Treptow rund um die Elsenbrücke. 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
0: Grüßen Sie. Das SEZ soll abgerissen werden, sagt der Senat. Bisschen hatten die Bagger auch schon geknabbert, wurden dann aber gestoppt. Die Initiative, die das Ganze erhalten will, lässt nicht locker. Heute hat sie neue Pläne für eine Rettung vorgestellt. Darüber berichten wir in 7 Minuten.

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0: Also standhaft sind sie ja, die SEZ-Fans, denn die Abrissbagger sind im März schon mal angerollt. Wir haben berichtet auf RBB 88.8 und der Senat hat ja schon lange gesagt, das SEZ ist nicht mehr zu retten in Friedrichshain. Ja, viele haben gute Erinnerungen daran, aber geht jetzt nicht mehr. Wir wollen eine Nachnutzung, nämlich Wohnungen. Und nun ist aber trotzdem klar, ich hatte die Initiative auch schon hier, dass die sich damit nicht zufrieden geben wollen. Seit 2011 steht das Ganze leer und diese WBM, die landeseigene Wohnungsbaugesellschaft, wollte schon lange bauen. Die Initiative SEZ-Quartier neu denken kämpft aber und hat jetzt einen neuen Vorschlag ausgearbeitet, der heute im entsprechenden Ausschuss Thema gewesen ist. Die RBB 88.8-Reporterin Annette Kufner hat sich's angesehen. Annette, was schlägt das Bündnis genau vor?
1: Konkret geht's darum, die wollen diesen Gebäudekomplex SEZ erhalten und trotzdem Wohnraum schaffen, indem sie hinter dem SEZ etwa 60 Meter hohe Hochhäuser schaffen mit insgesamt 400 Wohnungen, eben zwischen SEZ und dem angrenzenden Volkspark Friedrichshain. Das Gebäude des SEZ würde dann erhalten bleiben, aber heute in der Sitzung hat der Bausenator dem schon eine ziemliche Absage erteilt.
0: Das heißt aber, dass dieser Senator den Vorschlag schon geprüft hat. Er hat wohl auch eine Präsentation gezeigt. Was zeigt denn die?
1: Die Essenz der Präsentation war, dass dieser Vorschlag einerseits zu teuer ist und zwar etwa doppelt so teuer wie die Pläne des Senats und es würden etwa 140 Wohnungen weniger entstehen und das Ganze würde etwa 5 Jahre später fertig werden, wenn man die Pläne eben ändern müsste und da hängen natürlich alle möglichen Verfahren dran. Das große Problem an der Sache ist offenbar, sagt der Senat, der Lärmschutz. Das Konzept der Initiative ist nämlich, die Hochhäuser hinter das SEZ zu bauen. Die sind dann zwar weiter weg von der Straße, aber das SEZ selbst ist niedriger. Das heißt, sie sind dann sonst nicht geschützt und müssten durch spezielle Fensterkonstruktionen eben gesichert werden. Und das wäre sehr teuer. Der Senat wiederum plant, auf der Fläche des SEZ selbst, also direkt vorne an der Ecke Danziger Straße, Landsberger Allee, höhere Gebäude zu bauen. Und die würden dann eben die Wohnungen, die dahinter sind, abschirmen. Und die Bilanz ist eben des Senats, das Konzept der Initiative wäre, die Wohnqualität geringer und der Kostenaufwand deutlich höher.
0: Die Wohnungen, die du beschrieben hast, ist schon klar, was die kosten würden?
1: Nee, und tatsächlich ist das auch ein wichtiger Aspekt. Es gab ja dann auch mehrere Reaktionen aus den verschiedenen Parteien. Die CDU hat das eben auch erwähnt, dass ja jeder Euro, der zusätzlich in dieses Areal fließt, dann die künftigen Mieten dort auch nach oben treiben könnten. Also wenn es teurer wird, das Ganze umzubauen, sind die Mieten dann auch höher. Wie man das dann bezuschussen könnte, das ist natürlich alles noch sehr offen. Linke und Grüne haben gelobt, dass der Senat dieses Konzept überhaupt hat prüfen lassen. Das wurde positiv angemerkt. Allerdings wurde da dann eher so ein bisschen der Zweifel erhoben, ob diese Zahlen denn auch alle so stimmen. Also das will man nochmal überprüfen lassen. Die haben diese Auswertung des Senats ja alle heute zum ersten Mal gesehen. Und ja, da wurden so ein bisschen Zweifel geäußert, ob das auch alles dann so korrekt ist.
0: Also es klingt verfahren, Annette, zumindest redet man miteinander, das ist ja schon mal was. Die Initiative kann immerhin sagen, Bagger rollen gerade nicht, aber wie geht's jetzt weiter?
1: Ja, also für mich hat es sich so angehört, als wäre diese Variante ziemlich vom Tisch. Der Senat will aber noch eine weitere Variante prüfen, nämlich die, dass zumindest ein Teil des SEZ, also dieses Hauptgebäude, vorn stehen bleiben kann. Da sei man noch nicht ganz durch mit, also es zeichnen sich da auch schon Hindernisse ab. Auch geht's da wieder um Lärmschutz und darum, wie teuer eben die Sanierung dieses Teils des Gebäudes wäre. Da geht es dann um stehendes Wasser, Schimmel und so weiter, der da gefunden wurde. Und der Senator sagt auch, man kann alles machen, aber man muss sich eben über die Konsequenzen im Klaren sein und eben auch wissen, wie man es bezahlt. Aber diese Variante wird weiter geprüft und ganz am Ende ist die Diskussion noch nicht.
0: Na dann, werden wir Sie weiter auf dem Laufenden halten, sobald es was Neues gibt. 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

0: 80er mit Survivor Burning Heart. Passt zu unserem Thema auf RBB 88.8. Die Basketballer von Alba Berlin, sie haben es geschafft, deutscher Meister. Sie lagen im fünften und entscheidenden Finalspiel aber zurück gegen Bayern München mit 20 Punkten. Aber dann hat das Team von Pedro Calles ein richtig großes Comeback hingelegt und sich in München die deutsche Meisterschaft gesichert. 84-81, der erste Sieg, meisterschaftlicher Sieg seit 2022. Die Fans haben gejubelt. Aber auch die aus der Mannschaft und der Alba-Geschäftsführer Marco Baldi.
1: Wir sind ja mit dem Zug zurückgefahren. Ich war der Letzte aus München, den haben wir gerade noch so gekriegt. Und es war lustig in diesem Zug, weil da gab es so ein paar Leute, die haben beharrt auf ihrem Sitzplatz und haben dann gemerkt, dass es vielleicht doch nicht die beste Idee ist. Wir haben denen vorher angeboten, komm, wir tauschen und so. Und dann haben die mitgefeiert. Und das war, also es war was sehr Inklusives und die ganze Zugfahrt war der Hammer. Glaube ich, so um eins oder waren wir in Berlin. Für mich war das dann genug. Aber die Jungs sind natürlich noch weitergezogen, haben einen Club klar gemacht. Und ich schätze, da sind sie jetzt immer noch.
0: Lustig, wenn man so im Zug sitzt und plötzlich mittendrin ist in einer Meisterschaftsparty. Und viele haben gefragt, ja, jetzt analysier doch mal, wie habt ihr das gemacht? Marco Baldi hat sehr simpel erklärt, einfach nur Teamgeist.
1: Wir haben ja einen riesen Schnitt gemacht vor der Saison. Wir haben total Budget reduziert und so weiter. Ist jetzt egal warum. Aber was dieses Team, wie die sich zusammengefunden haben, wie die sich verbunden haben mit unserem Club und was die getragen hat und auch gegen wirklich spielerisch eigentlich überlegenen, deutlich überlegenen Gegner, das geht nur im Teamsport. Und das ist, glaube ich, das, was so wahnsinnig glücklich macht.
0: Herzlichen Glückwunsch an Alba Berlin. Hier ist RBB 888 446.
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0: 18 Uhr in Berlin.
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0: Die Meldung mit Andreas Marschner.
2: Guten Abend. Die Rentenkommission der Bundesregierung schlägt offenbar eine deutliche Einschränkung bei der Frührente vor. Bisher ist es möglich, nach 35 Berufsjahren ab 63 mit Abschlägen in Rente zu gehen. Die Deutsche Presseagentur meldet, dass diese Altersgrenze auf 64 Jahre angehoben werden soll. Dieser Punkt hat nichts mit der abschlagsfreien Rente nach 45 Beitragsjahren zu tun. Sie ist als Rente mit 63 bekannt und soll abgeschafft werden. Die Kommission stellt ihre Pläne morgen offiziell vor. Mehr als die Hälfte der älteren Arbeitnehmer denken über einen vorzeitigen Renteneintritt nach. Das hat eine Umfrage der Krankenkasse DAK ergeben. 52% der Befragten ab 50 Jahren gaben an, aus dem Berufsleben vor dem gesetzlichen Rentenalter aussteigen zu wollen. Zugleich wünschen sich viele ältere Befragte mehr Wertschätzung ihrer Arbeitsleistung, um so lange wie möglich gesund und motiviert arbeiten zu können. Erst an zweiter Stelle wurde höhere Bezahlung genannt. Die US-Regierung hat Sanktionen gegen iranische Ölprodukte vorerst gestoppt. Laut dem amerikanischen Finanzministerium ist der Schritt in dem Rahmenabkommen geregelt, das die USA und der Iran vergangene Woche abgeschlossen haben. Demnach sind in den kommenden 2 Monaten Importe von Öl aus dem Iran erlaubt. In dieser Zeit verhandeln beide Länder über ein endgültiges Friedensabkommen. Der Iran gehört zu den größten Ölproduzenten weltweit.
3: Und jetzt das Wichtigste aus Berlin.
2: Bei einem Unfall mit einem BVG-Bus sind in Neukölln mehrere Menschen verletzt worden. Eine Polizeisprecherin sagte dem RBB, dass der Bus am Nachmittag auf der Hermannstraße einem Fußgänger ausweichen wollte und dabei gegen einen Laternenmast fuhr. Dieser sei umgekippt und auf 2 wartende Fahrgäste gestürzt. Beide wurden unter anderem an den Beinen verletzt. Sie kamen ins Krankenhaus. Der Busfahrer erlitt einen Schock. In dem BVG-Bus, der seine Linienfahrt erst beginnen sollte, waren noch keine Fahrgäste. Nach einer tödlichen Messerattacke in einer Bäckerei im Wedding ist ein Tatverdächtiger festgenommen worden. Laut Polizei wurde gegen den 28-Jährigen wegen des dringenden Tatverdachts des Totschlags Haftbefehl erlassen. Er sitzt jetzt in Untersuchungshaft. Vor knapp 2 Wochen war ein 61-Jähriger mit Stichverletzungen tot in seiner Bäckerei in der Gerichtsstraße gefunden worden. Zu den Hintergründen der Tat wird weiter ermittelt. Nach der Explosion letzte Nacht im Wedding wird weiter ermittelt. Die Polizei vermutet eine Schutzgelderpressung. Bei der Explosion vor einem Mehrfamilienhaus in der Malplaquetstraße wurden die Fassade und mehrere Autos beschädigt. Verletzt wurde niemand. Laut Polizei detonierte eine Granate. 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
0: Niederschönhausen 27 Grad, in Lichtenrade auch 27. In der Nacht geht's runter auf 15, morgen maximal 28.
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0: Dauert länger an der neuen Baustelle auf der A100 in Richtung Wedding zwischen Gradestraße und Schmargendorf 20 Minuten plus. Und in Richtung Treptow zwischen Kudamm und Tempelhofer Damm ebenfalls 20 Minuten. Staus auch auf den Umfahrungen Sachsendamm und der Schöneberger Straße. Es ist voll in Wedding auf der Seestraße in Höhe Müllerstraße, vor dem gesperrten Addix-Tunnel auf der Gruner Straße in beiden Richtungen, in Friedrichshain auf der Petersburger Straße Richtung Volkspark, Neukölln auf dem Tempelhofer Damm, Wuhlheide auf der oder Vrühlallee Richtung Karlshorst und in Tempelhof-Schöneberg auf der Arnulfstraße. 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
0: Wir haben eine Regenwasseragentur in der Stadt und die wird geleitet von Lisa Junghans. Echte Prenzlauer Bergerin, da geboren und aufgewachsen und lebt immer noch dort und interessiert sich für die Stadt. Sie ist mein Gast in dieser Stunde.

0: Natur. Nur das meiste Wasser kommt gar nicht der Natur zugute, sondern landet in den Gullis und Kanälen und wird dann einfach weggespült in Havel oder Spree. Das wollen wir ändern, sagen die von der Regenwasseragentur Berlin und die Leiterin ist Lisa Junghans. Und Frau Junghans, ich habe gerade schon von Ihnen gelernt, dass das, was ich für Asphalt gehalten habe, rund um manche Bäume, dass das durchlässig ist, also dass da durchaus Wasser durchkommen kann, das für die Bäume gut ist. Das finde ich ja toll, habe ich mich gleich gefragt, könnten wir das nicht auch nehmen für die Straßen?
1: Ja, allerdings glaube ich, dass die Poren relativ schnell verschmutzen. Das heißt, wenn da täglich Autos rüberfahren, dann haben wir da auch nicht mehr so viel gewonnen, weil die Poren verschmutzt sind und dann doch kein Regenwasser mehr durchkommt. Mhm.
0: Ich frage mich das oft bei Parkplätzen, ausgerechnet ein Alnatura-Parkplatz bei mir, die haben ein Riesenbiotop gerodet, ein paar Bäumchen dahingestellt, ansonsten komplett gepflastert. Dachte, dann können wir uns auch schenken, da Bioprodukte zu kaufen bei dem, was ihr zerstört habt. Da könnten wir oft schon besser sein, oder?
1: Ja, Parkplätze sind so das Negativbeispiel generell, was der Schwammstadtgedanke mit sich bringt. Sie sind komplett versiegelt, haben fast keine Bäume, weil die Wurzeln könnten ja den Asphalt zerstören. Das Wasser steht oder läuft in die Kanalisation und die Leute schwitzen, wenn sie vom Auto in den Supermarkt gehen.
0: Und was würden Sie tun?
1: Was es tatsächlich gibt, sind Grasengittersteine. Mhm. Kennt man? Ich glaube, aus einigen Orten auch rund um Berlin. Viele machen das vor ihrer Garageneinfahrt. Ne? Die Steine haben halt noch kleine Löcher drin und da kann das Wasser versickern, kommt ein bisschen Gras raus, ist aber ansonsten super versickerungsfähig, 50, 60, 70% des Regens geht da durch, hat man viel, viel gewonnen.
0: Und warum machen das nicht mal die Biomärkte? Ist doch eigentlich nicht so schwer.
1: Also. Ja, vielleicht fehlt es an einem guten Subventionsprogramm, was aufgesetzt werden könnte vom Senat.
0: Aber eigentlich kann doch auch, jetzt, wir stellen uns vor, die haben jetzt mal eine Chefin in meiner Fantasie, der gesunde Menschenverstand, könnte der doch sagen, ich nehme nicht die Standardsteine, sondern die. Braucht doch eigentlich keine Subvention, sondern nur einen vernünftigen Menschen.
1: Das stimmt, es bedarf natürlich ein bisschen mehr Pflege. Ne? Wenn da irgendwie ein paar Grashalme rauswachsen, stellen sich vielleicht die Autofahrer drum, vielleicht lockt ein paar mehr Tiere an. Also man muss es schon ein bisschen mehr pflegen. Das ist sozusagen nicht nur eine Asphaltfläche. Es sind aber keine großen Mehrkosten und für die Natur macht es einen Riesenunterschied. Von daher würde ich immer sagen, go for it, lohnt sich.
0: Also in unserem Beispiel war jetzt diese Supermarktleiterin noch nicht so clever, aber insgesamt, wie erleben Sie das in Ihrem Alltag? Sind wir schon sensibler?
1: Ich habe das Gefühl, Bürgerinitiativen gibt es schon einige, die sich in dem Bereich bewegen. Fritzsche Straße hat man vielleicht schon mal gehört, die haben eine Regentonne aufgestellt, die haben 2 Jahre lang für die Genehmigung einer Regentonne gekämpft.
0: Geht ja noch für Berlin, ja.
1: Hatten ein wohlgesonnenes Bezirksamt, was sich dann letztendlich dafür ausgesprochen hat. Es gibt letztendlich schon ein paar mehr Regentonnen. Das ist gut, da ist einiges in Bewegung. Was aber, glaube ich, jetzt nochmal kommt durch das neue Klimaanpassungsgesetz, sind Bürger jetzt in der Lage, selber ab, ich glaube, Ende 27 Baumbeete zu bepflanzen. Das sind sozusagen die Scheiben um die Bäume herum, die Baumscheiben. Aber auch Bäume zu pflanzen. Das heißt, da kann sich eine Bottom-up-Bewegung auch noch gut entwickeln, sobald das möglich ist. Aber auch die Kies den Kiez-App von der Technologiestiftung. Da gibt's viele, viele User, die sich da austauschen, die sich vernetzen, die Bäume gießen vor ihrer Haustür. Ich glaube, da ist Interesse da, das als gesellschaftliches Thema zu begreifen.
0: Sagt Lisa Junghans, die neue Leiterin der Regenwasseragentur hier in Berlin. Was wollen wir denn insgesamt in Zukunft anders machen, um das Regenwasser besser zu nutzen für die Stadtnatur? Da gibt's Pläne. Was ist gut, was nicht erfolgversprechend, was kostet das? Das ist unser Thema nach 7:30 auf RBB 888.

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0: Weihnachtsgewitz Samantha Fox, 7:30 in Berlin.
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0: Und über noch 27 Grad im Märkischen Viertel. Mögelheim meldet 26. In Kreuzberg sind es noch 28. Köpenick 27. 15 in der kommenden Nacht. Morgen wieder 28.
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0: Dauert länger, vor allem auf der neuen Baustelle, auf der A100, also vor der Baustelle, in Richtung Wedding zwischen Gradestraße und Schmargendorf. Jetzt eine Viertelstunde Zeitverlust. Das war schon viel schlimmer. Ich hoffe, das tröstet Sie ein bisschen. In Richtung Treptow zwischen Kudamm und Tempelhofer Damm ebenfalls 15 Minuten Zeitverlust. Voll in Wedding auf der Seestraße, Höhe Müllerstraße, vor dem gesperrten Alex-Tunnel auf der Gruner Straße in beiden Richtungen, Friedrichshain, Petersburger Straße Richtung Volkspark und in Neukölln auf dem Tempelhofer Damm. Voll auf der Rudolf-Rühler-Allee Richtung Karlshorst in der Wuhlheide und zuletzt Tempelhof-Schöneberg Arnulfstraße. Alle Meldungen zu Straßen und Schienen in unserer App und auf rbb888.de. Kommt sie gut an.
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0: Gestern hat es ja mal kräftig geregnet. Das ist gut für die Natur. War dann alles wieder so kräftig, dass dann hoffentlich nichts überflutet wurde bei Ihnen. Wie fangen wir dieses Wasser besser auf, damit die Stadt kühl bleibt und die Pflanzen was davon haben? Darum kümmert sich die Regenwasseragentur Berlin. Die hat eine Leiterin, eine neue, Lisa Junghans, und die bleibt mein Gast.

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0: Guten Abend, 20 vor 7, hier ist RBB 888. Die Regenwasseragentur Berlin, ist ein niedlicher Name, oder? Ja, ich bin die Chefin der Regenwasseragentur. Die Chefin ist Lisa Junghans und sie ist die neue Leiterin seit Mitte des Monats. Spezialistin für Klimaanpassung. Und es geht eben bei dieser Regenwasseragentur, so niedlich der Name klingt, ganz praktisch darum, dass wir kluge Konzepte entwickeln, wie wir den Regen, wenn er dann kommt, besser einfangen und besser nutzen.
1: Genau, das ist der Plan. Wenn es regnet, dann fangen wir ihn ein, dann schicken wir ihn nicht in die Kanalisation, sondern fangen ihn irgendwo auf, leiten ihn irgendwo sinnvoll hin, dass er entweder einen Baum bewässert, eine Vegetation bewässert, dass er gespeichert wird, ich sag in Regentonnen, in Zisternen, aber dass er auf jeden Fall nicht in die Kanalisation geht und aus Berlin rausgeleitet wird.
0: Ich gebe jetzt ein bisschen an, damit Sie mich noch netter finden. Also bei mir an meinem Haus kommt das Wasser runter, wenn die Regentonne voll ist, dann fließt es durch Dinger, die ich da hingelegt habe, bis vor den Zaun und versickert, wenn es überfließt, auf dem Rasen. So, wie schaffen wir das für die gesamte Stadt?
1: Ich glaube, genau dort kann man gut ansetzen, gerade bei Eigentümern und Eigentümerinnen, die ein eigenes Haus haben, da kann man mit, glaube ich, einfacher Überzeugung Großes bewirken. Mhm. Aber der Kern, der große asphaltierte Kern in Berlin ist innerhalb des S-Bahn-Rings.
0: Klar.
1: Da sind es Hausverwaltungen, da sind es Eigentümergesellschaften, da ist man nicht leicht dran zu kommen, da ist ja schon schwer, eine Solaranlage auf dem Dach zu platzieren.
0: Und wie kriegen wir das dann insgesamt hin? Es braucht wahrscheinlich ein paar Vorbilder, also wenn ich jetzt zum Beispiel in so einer Eigentümergemeinschaft bin und ich sehe die beim Haus gegenüber, die haben das gut hinbekommen und werden auch nicht weggeschwemmt, dann traue ich mich vielleicht auch, also wie fangen Sie da an?
1: Ich glaube, das Wichtigste ist, die Leute für das Thema erstmal abzuholen, mitzunehmen, zu begeistern und zu zeigen, so hey, das bringt jetzt nicht nur der Natur was und dem Starkregen, es bringt auch für mich persönlich was.
0: Mhm.
1: Und dann ganz klar mit dem Bezirk in die Abstimmung gehen und zu schauen, ist da was genehmigungspflichtig oder kann ich es einfach so umsetzen?
0: Ja.
1: Wenn ein Teil der Fläche irgendwie auch öffentliche Fläche ist, dann muss der Bezirk da auch ein Mitspracherecht haben. Wenn es komplett Eigentum ist, ich glaube dann, wenn es ein gutes Förderprogramm gibt, ist es sogar günstiger umzusetzen. Aber ich glaube, da gibt's da gibt's definitiv Eigentümerinitiativen, die schon Gutes umgesetzt haben. Von der Dachbegrünung über die Fassadenbegrünung, über Zisternen im Garten.
0: Und die jetzt sagen, ja wow, ich will auch, könnten die sich zum Beispiel an ihre Regenwasseragentur wenden und bekommen dann Tipps?
1: Genau so ist es. Genau dafür ist die Regenwasseragentur da. Wir liefern Fachberatungen, insbesondere die Erstberatung, kostenlos für alle, die sich bei uns melden. Wir machen das meistens digital. Wenn es hilfreich ist, kommen wir aber auch vor Ort hin und beraten hier ganz konkret zur Nutzung des Regenwassers.
0: Sehr schön. Lisa Junghans, die Chefin der Regenwasseragentur Berlin. 80er auf RBB, 88.8 mit Kim Wilde. Und ich bin ja immer ein großer Fan von handfest Praktischem, von Dingen, die schnell klappen und vielleicht nicht so viel kosten. Was könnten wir ganz schnell und unbürokratisch regeln? Das ist unser nächstes Thema zum Thema Regenwasseragentur.

0: 14:07. Guten Abend, hier ist RBB 888. Wir reden über die Regenwasseragentur Berlin. Wie können wir Regenwasser besser speichern für die Stadt, für die Pflanzen, für uns alle? Lisa Junghans ist die Leiterin dieser Regenwasseragentur. Wenn Sie so durch die Stadt fahren, sich umsehen, aus Ihrer Sicht, was könnten wir relativ schnell und einfach verändern?
1: Was total effektiv ist, was seit ein paar, ich glaube seit ein, zwei Jahren in Mitte umgesetzt wird, sind die sogenannten grünen Gullis. Mhm. Da wird um den Gulli herum, wird, ich sag mal, der Boden aufgemacht, Beton raus, Rasen rein, paar Grünpflanzen, paar bodenbedeckende Grünpflanzen rein. Und dann werden die Bordsteine geschlitzt. Das heißt, ein bisschen Regenwasser oder ein Großteil des Regenwassers von der Straße kann dort reinfließen, was da vorbeifließt. Und fließt nicht direkt in die Gulli, sondern versickert vor Ort. Das fängt bis zu 80% des Regenwassers auf. Und dadurch wird die Kanalisation genau in diesem Ort enorm entlastet. Das Grundwasser wird neu gebildet und die Pflanzen sind auch glücklich, die in der Umgebung sich ausgewurzelt haben.
0: Ausgewurzelt, so heißt es ja.
1: Nee, so heißt das ist
0: ein schöner Begriff. Ich bin eine Pflanze, ich wurzle mich hier aus. Gestern hatten wir ja richtig ordentlich Regen. Wie viel hat das gebracht? Also klar können Sie es jetzt nicht komplett beziffern, aber ein bisschen was ist sicher versickert, ein bisschen was ist in den Gullis verschwunden, wo Sie es nicht wollen. Aber gestern war ja schon eine Menge. Wie sehen Sie das?
1: Genau, ich glaube, gestern gab es über 50 Milliliter Regen. Das ist relativ viel in einer ganz kurzen Zeitspanne. Also da, wo wir Auto gefahren sind, stand tatsächlich ein bisschen Wasser auf der Straße. Da waren die Gullis, war die Kanalisation voll. Was es leider gebracht hat, ist, dass die Mischwasserkanalisation, also insbesondere die Kanalisation im Bereich des S-Bahn-Ringes, zu voll war, um das ganze Wasser aufzunehmen, den Starkregen aufzunehmen. Deswegen ist es übergeschwappt in die Spree und nicht leider nicht nur das Regenwasser, sondern leider auch die Haushaltsabwässer von der Toilette, von der Dusche. Ja. Das heißt, jeder, der jetzt in den nächsten Tagen baden gehen will im Wannsee, in Teilen der Spree, ich würde davon abraten, da fließt jetzt erstmal was rum, was wir nicht gerne haben wollen.
0: Ich verstehe, was Sie meinen. Wir gehen nochmal zu Ihrer Regenwasseragentur. Es geht nicht nur um Wasser, sondern auch um Kühlung, wenn es richtig heiß ist. Ich stelle mir jetzt vor, wir haben jetzt vielleicht eine Dachgeschosswohnung, wir wohnen irgendwo, wo es wenig grün ist. Dann brauchen wir Parks oder zumindest Bäume. Es gibt jetzt auch so Cooling Points. Ja, sicher nicht schlecht. Manchmal denke ich, ich weiß nicht, ob das jetzt so sinnvoll ist für so viel Geld, ob wir nicht lieber insgesamt dann noch ein paar Bäume mehr pflanzen, können Sie vielleicht besser beurteilen als ich. Aber das ist auch ein Thema für Sie, wie wir die Stadt da gegen Hitze wappnen.
1: Genau, wir gucken natürlich nicht nur auf Starkregen, wir gucken insbesondere natürlich auch auf Hitze, weil der Klimawandel wird beides mit sich bringen, auch die Dürre ist ein Thema. Um was es da ganz konkret geht, dass wir das Regenwasser irgendwie zur Verfügung stellen für Trockenperioden. Wenn wir uns die Bäume anschauen, ich habe es gesagt, ne, ein Großteil der Bäume, der Straßenbäume ist krank in Berlin, die brauchen mehr Wasser. Es ist, man kann sich vorstellen, vielleicht wie ein Kühlschrank, ne, ohne Strom kühlt er nicht. Und auch die Bäume ohne Wasser, nach einer Zeit kühlen die auch nicht mehr, dann vertrocknen sie. Na, das heißt, wir müssen gute Lösungen finden und die gibt es, dass wir das Wasser irgendwie zu den Bäumen leiten, dass wir kein Trinkwasser verschwenden, sondern dass wir mit ordentlichem Regenwasser die Bäume gießen.
0: Letzte Frage, wenn wir uns in, ich will nicht zu weit in die Zukunft geben, sagen wir mal so in 5 Jahren wieder treffen würden hier, werden wir dann schon ordentlich mehr erreicht haben?
1: Ja, das werden wir. Ich glaube, wir werden es im Stadtbild sehen. Das Klimaanpassungsgesetz gibt ganz klar vor, wir müssen viele neue Bäume pflanzen. Und ich glaube, in 5 Jahren wird da definitiv eine erste Kurve erreicht sein, wo wir was visuell sehen. Auch wenn sie vielleicht noch nicht alle Nachbarschatten verschatten, weil sie eben noch klein sind, wird definitiv das Stadtbild grüner sein.
0: Und im Bereich Versickerung?
1: Im Bereich Versickerung gibt auch da das Klimaanpassungsgesetz vor, dass wir gerade an öffentlichen Plätzen, in öffentlichen Räumen, also Schulhöfe beispielsweise, deutlich mehr Wasser versickern. Und ich glaube, das ist gesetzlich vorgeschrieben. Die Umsetzung folgt in den nächsten Jahren. Von daher bin ich da ganz optimistisch, dass wir da Tempo reinkriegen und auch mehr Versickerung sehen.
0: Hat mich gefreut, dass Sie da waren. Vielen Dank.
1: Vielen Dank.
0: Lisa Junghans war das. Sie ist die neue Leiterin der Regenwasseragentur Berlin. Hier ist RBB 888, 10:07, Pat Benatar.

6:07. Guten Abend auf RBB 88.8. Der Abend wird richtig schön, denn Nadine Kallenbach hat 100% 90er für sie und sie ist guter Laune und hochmotiviert. Ganz viel Spaß mit Nadine. Ab kurz nach 7.

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1: Um 19 Uhr mit Werner Schoninger. Guten Abend. Gewalt an Schulen ist in Berlin laut einer Studie ein wachsendes Problem. Das geht aus dem Konflikt- und Gewaltbarometer hervor, das Bildungssenatorin Günther Wünsch heute zusammen mit den Studienautoren vorgestellt hat. Demnach nimmt mehr als die Hälfte der Berliner Lehrkräfte Gewalt an Schulen als großes oder sehr großes Problem wahr. Konflikte würden schneller eskalieren. Der britische Premier Starmer hat seinen Rücktritt angekündigt. Er wird wohl vom ehemaligen Bürgermeister von Manchester, Burnham, abgelöst. EU-Kommissionspräsidentin von der Leyen lobte Starmers Amtszeit. Die Sicherheit Europas und der Ukraine seien durch ihn gestärkt worden. Aus Brüssel, Katrin Schmidt.
2: In Brüssel hofft man, dass eine zuletzt verstärkte Zusammenarbeit weitergeht. Denn unter Premier Starmer hatte sich Großbritannien stärker im Sinne und in Kooperation mit der EU engagiert. Wenn es beispielsweise um die Unterstützung der Ukraine geht, um die Stärkung der NATO und eine verstärkte Unabhängigkeit gegenüber den USA.
1: Die USA setzen ihre Sanktionen gegen iranisches Öl für 60 Tage aus. Nach Angaben des Finanzministeriums in Washington darf der Iran in diesem Zeitraum wieder Öl fördern, liefern und verkaufen. Zuvor hatte US-Vizepräsident Vance erklärt, die Gespräche mit iranischen Vertretern in der Schweiz über ein Kriegsende liefen bisher gut. Der Iran habe 9 Inspektionen seiner Atomanlagen zugestimmt. Bis Ende August soll ein umfassendes Friedensabkommen stehen. Die Kommunen in Deutschland warnen angesichts immer neuer Ausgaben vor einem Finanzkollaps. Der Präsident des Deutschen Städtetages Jung spricht angesichts eines Gesamtdefizits von 30 Milliarden Euro von einer dramatischen Lage. In Brandenburg warnen Kommunalvertreter davor, dass sich die Lebensqualität in Städten und Gemeinden zu verschlechtern droht. Thorsten Südow, RBB 24 Landespolitik.
3: Wir stehen mit dem Rücken zur Wand, sagte die Präsidentin des Landkreistages Brandenburg und Uckermark-Landrätin Carina Dörck von der CDU heute in Potsdam. Angesichts des bundesweiten Aktionstages Kommunen am Limit forderte Dörck eine bessere Ausstattung durch den Bund und eine kritische Prüfung, ob bestimmte Ausgaben noch zeitgemäß sein.
1: Der Musikproduzent Clive Davis ist im Alter von 94 Jahren gestorben. Das berichten mehrere US-Medien unter Berufung auf seine Familie und sein Management. Davis hat unter anderem Arista Records gegründet und entdeckte zahlreiche Musiker und Bands wie Pink Floyd und Bruce Springsteen. Soweit die Nachrichten. 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
4: Mit den aktuellen Temperaturen 28 Grad sind es in Mitte 27. Friedrichshain-Kreuzberg 28, Charlottenburg-Wilmersdorf, auch in Treptow-Köpenick und in Marzahn-Hellersdorf. Die Aussichten. Heute Nacht gering bewölkt, klar bis trocken. Die Tiefstwerte liegen bei 15 Grad. Also Fenster auf und lüften, kalte Luft reinlassen. Morgen am Dienstag auch wieder ein freundlicher Mix aus Sonne, Wolken. Die Temperaturen steigen auf 28 Grad maximal.
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4: Hallöchen, liebe Autofahrer. Stadtverkehr Berlin. Etwas länger dauert's unter anderem noch an der neuen Baustelle auf der A100 Richtung Wedding zwischen Gradestraße Schmargendorf plus 15 Minuten. Richtung Treptow zwischen Kurfürstendamm, Tempelhoferdamm ebenfalls plus 15 Minuten. Weitere Staupunkte sind aktuell immer noch im Wedding auf der Seestraße Höhe Müllerstraße. Vor dem gesperrten Alexanderplatz-Tunnel auf der Grunerstraße in beiden Richtungen. In Neukölln auf dem Tempelhoferdamm, in Köpenick auf der Bahnhofstraße Richtung Bahnhof Köpenick und Tempelhof Schöneberg, hier Richtung Musterdamm auf der Arnulfstraße. Aktuelles zur S-Bahn. Es gibt eine Signalstörung in Höhe Bellevue. Hier kommt es auf den Linien 3, 5, 7 zu Ausfällen und Verspätungen. Kommen Sie bitte gut und sicher an Ihr Ziel. 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
4: Mit Nadine Kallenbach an diesem Abend. Kommen Sie gut durch diesen noch sehr, sehr warmen Sommerabend. Können wir sehr gerne mal schreiben, wo Sie hier unsere wunderbare 90er-Sendung hören. Wir kümmern uns um die 90er, die nächsten 3 Stunden. Die Cranberries, Jamiroquai, die Spice Girls, The Verve. Um die ersten 4 Songs mal hier an dieser Stelle zu nennen. Kommen Sie gut durch diesen wirklich immer noch sehr, sehr heißen Abend. Schicken Sie mir gerne eine WhatsApp-Nachricht im Studio, wo Sie den verbringen. Sitzen Sie schon auf dem Balkon, im eigenen Garten, vielleicht im Auto mit Klimaanlage. Gerne eine Nachricht hier an die 030 30 32 88 8 100. Bis dahin, Zombies, die Cranberries, 100% 90er bis 22 Uhr auf rbb 888.

von den Spice Girls. Viva Forever. Letztes Jahr noch live in Berlin gespielt, jetzt schon wieder am Radio mit dem Cosmic Girl, Jamiroquai. Hat die Uber Arena voll gemacht. Toller 90er aus dem Jahr 96. Und einer der größten Hits von Jamiroquai. Und lustigerweise geht es in diesem Song Cosmic Girl gar nicht um diese eine echte Person, die aus dem Weltall kommt, um so ein kleines Alien Girl. Nein, es geht einfach um die überwältigende Anziehung, die man manchmal so spürt, wenn Mann und Frau oder Frau und Frau oder Mann und Mann sich begegnen, die so faszinierend ist, als kommt derjenige vom anderen Planeten. Manchmal kann man das gar nicht beschreiben, oder? Dann ist das so ein Gefühl, so ein Cosmic Girl Gefühl. Jamiroquai, die 90er, den ganzen Abend, 100% 90er auf RBB 88.8, danach The Verve mit Sonnet hier bei uns. Kommen Sie gut durch den Abend.

starkes Musikvideo. For my name was alive. Kylie Minogue, Nick Cave auf RBB 88.8, die 90er, den kompletten Abend an diesem Montagabend nur für Sie hier auf RBB 88.8. Würden Sie denken, Sie sind ein bisschen chaotisch, bringen mal ein paar Termine durcheinander oder vergessen auch Termine und irgendwie leben Sie manchmal im Chaos? Ich habe auch manchmal das Gefühl, aber es kann doch ganz okay sein, das einfach anzunehmen und zu sagen, es ist manchmal einfach Chaos und ich komme da nicht hinterher. Und genau darum geht's in diesem Lied von Alanis Morissette aus den 90ern, Hand in My Pocket. Also dieses ganze Lied handelt immer wieder von Widersprüchen. I'm broke, but I'm happy. Also ich bin irgendwie gebrochen, aber trotzdem glücklich, ja. Die Botschaft ist, man kann völlig chaotisch sein, aber trotzdem

Total Okay sein. Eines der berühmtesten Musikvideos aus den 90ern. Sie erinnern sich, Alanis Morissette sitzt am Steuer in ihrem Auto und fährt einfach wild durch die Gegend rum. Hand in my pocket. Schöner 90er. Das bis 22 Uhr hier auf RBB 88.8.

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80, 100% 90er, den ganzen Abend auf RBB 88.8. Es gab eine tolle WhatsApp-Nachricht hier ins Studio. Hey, ich freue mich sehr von Christian, der eine Woche bei uns in Berlin war, in der heißen Stadt, immer noch 28 Grad teilweise, und hat eine WhatsApp-Nachricht geschrieben an 030 30 32 88 100. Ich freue mich sehr, dass du geschrieben hast, Christian. Liebe Grüße, er ist jetzt wieder im Niederrhein angekommen, hat uns aber mitgenommen. Da freue ich mich. Im Herzen Berliner, schreibt er. Sehr schön. Also 100% 90er, liebe Grüße an alle, die uns dann auch immer wieder mit nach Hause nehmen, die im Herzen Berliner sind. 100% 90er. Ja, die 90er-Fans gehört dieser Montagabend immer bei uns. Und jetzt kommt ein Song, der rutscht gerade noch so in die 90er rein. Aus dem Jahr 1999. Moby mit Natural Blues. Oh.

Be Good to Me. Die 90er auf RBB 88.8. Den ganzen Abend bis 22 Uhr. Wir kommen zu dem schönsten Song, wenn er Freitag gespielt wird. Bei uns weiß man das Wochenende. Jetzt aber ausnahmsweise. An einem Montagabend. Friday I'm in Love von The Cure. Eigentlich eine eher düsterne und melancholische Band. Und ausgerechnet dieser fröhliche Song, Friday I'm in Love von The Cure, sollte einer der größten Hits von dieser Band werden. Und Sänger Robert Smith war damals überzeugt, dass die Akkordfolge irgendwo geklaut sei. Er hat Freunde angerufen, hat ihnen das Lied vorgespielt, damals in der Machphase sozusagen. Der konnte kaum glauben, dass niemand vor ihm diese Melodie schon verwendet hatte von Friday I'm in Love. Ganz berühmtes Musikvideo, angeblich innerhalb von 2 Stunden nur gedreht. Und wer mal ganz genau hinguckt bei diesem Musikvideo, der entdeckt, dass auf dem Bassdrum gar nicht The Cure steht, sondern The Cures. Ein Schreibfehler. Hat niemand mehr korrigiert, hat man einfach so gelassen. Friday I'm in Love. Man darf auch an einem Monday-Abend in Love sein. The Cure, einer der größten Hits. 100% 90er, hier ist RBB 88.8. Kommen Sie gut durch diese sehr warme Sommernacht, durch diesen sehr warmen Sommerabend mit uns.

Wicked Game, Chris Isaak hier auf RBB 88.8. Ja, dieser Abend gehört nur den 90ern, die wir bis 22 Uhr noch spielen. Und Wicked Game von Chris Isaak, hat gerade gehört, entstand eigentlich schon in den 80ern, 89, ja, blieb aber recht unbeachtet. Und dann braucht es manchmal erst einen Film, bis diese Songs groß und berühmt und bekannt werden. Und er wurde benutzt. Und David Lynchs Film Wild at Heart gewann dann an Popularität und erzielte Ende 1990, Anfang 91 tatsächlich dann auch eine Top-10-Platzierung in den britischen, amerikanischen und auch in den deutschen Charts. Und schwupps, wurde er nochmal veröffentlicht und deswegen ist er in die 90er reingerutscht aus dem Jahr 91. Chris Isaak hier bei uns im Programm. Hier ist RBB 88.8. Kommen Sie gut durch diesen wirklich sehr warmen Sommerabend, ausführliches Wetter. Wie lange es so warm bleibt und ob es noch viel wärmer wird, klären wir gleich. Bis dahin erstmal PJ Harvey.

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1: Mit Werner Schoninger um 20 Uhr. Guten Abend. Gewalt an Schulen ist in Berlin laut einer Studie ein wachsendes Problem. Das geht aus dem Konflikt- und Gewaltbarometer hervor, das Bildungssenatorin Günther Wünsch heute zusammen mit den Studienautoren vorgestellt hat. Demnach nimmt mehr als die Hälfte der Berliner Lehrkräfte Gewalt an Schulen als großes oder sehr großes Problem wahr. Konflikte würden schneller eskalieren. Der ehemalige Bürgermeister von Manchester, Burnham, will neuer britischer Premierminister werden. Er stehe für die Aufgabe zur Verfügung, erklärte Burnham. Der bisherige Regierungschef Starmer hatte zuvor angekündigt, dass er zurücktritt. Aus London Gabi Biesinger.
2: Die Britinnen und Briten sind es seit dem Brexit-Referendum vor 10 Jahren gewohnt, dass sich die Regierungschefs die Klinke in die Hand geben. Starmers Nachfolger wird dann der 7. Premier innerhalb von 10 Jahren sein. Oppositionspolitiker Nigel Farage von der rechtspopulistischen Reformpartei forderte angesichts des anstehenden Führungswechsels Neuwahlen.
1: Die USA setzen ihre Sanktionen gegen iranisches Öl für 60 Tage aus. Nach Angaben des Finanzministeriums in Washington darf der Iran in diesem Zeitraum wieder Öl fördern, liefern und verkaufen. Zuvor hatte US-Vizepräsident Vance erklärt, die Gespräche mit iranischen Vertretern in der Schweiz über ein Kriegsende liefen bisher gut. Der Iran habe 9 Inspektionen seiner Atomanlagen zugestimmt. Bis Ende August soll ein umfassendes Friedensabkommen stehen. Nach der Explosion letzte Nacht in Berlin-Wedding geht die Polizei von einer Schutzgelderpressung aus. Die dafür zuständige Sondereinheit Ferrum habe die Ermittlungen übernommen, teilte die Polizei am Nachmittag mit. Bei der Explosion vor einem Mehrfamilienhaus in der Malplaquet-Straße wurden die Fassade und mehrere Autos beschädigt. Verletzt wurde niemand. Laut Polizei detonierte eine Granate. Der Musikproduzent Clive Davis ist im Alter von 94 Jahren gestorben. Das berichten mehrere US-Medien unter Berufung auf seine Familie und sein Management. Davis hat im Jahr 1974 unter anderem Arista Records gegründet und entdeckte zahlreiche Musiker und Bands wie Pink Floyd und Bruce Springsteen. Fußball-Bundesligist RB Leipzig hat den Argentinier De Michelis als neuen Cheftrainer verpflichtet. Wie der Club bekannt gab, erhielt De Michelis einen 2-Jahres-Vertrag. Zuletzt war er beim spanischen Erstliga-Absteiger Mallorca tätig. Vergangene Woche hat RB Leipzig seinen bisherigen Trainer Werner entlassen. Soweit die Nachrichten. 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
3: Na, da komme ich oder hoffe ich, dass Sie gut durch diese Nacht kommen, durch diese sehr immer noch warme laue Sommernacht. Die aktuellen Temperaturen, wir gehen in die Bezirke rein. Ich schicke lieben Gruß nach Tempelhof-Schöneberg, da sind es noch 27 Grad. Auch in Neukölln 26, in Marzahn-Hellersdorf, in Lichtenberg sind es noch 27 Grad. Wie sieht die Nacht aus? Da kommen, oh, wenn wir Glück haben, ein paar Wolken. Die Temperaturen gehen runter auf 15 Grad, also Fenster auf, gerade im Dachgeschoss. Durchlüften die 15 Grad, kühle Luft reinlassen. Morgen wieder 28 Grad und Sonne, Wolken.
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3: Hallöchen, liebe Autofahrer. Ein Hinweis vorab, die A111 ist zwischen Weidmannslusterdamm und Schulzendorfer Straße in beiden Richtungen von etwa 21 Uhr in einer Stunde bis morgen früh 5 Uhr wegen einer Brandschutzübung gesperrt. Wir haben Stau noch. Der Tunnel Alexanderplatz in Mitte ist in beiden Richtungen wegen Wartungsarbeiten gesperrt. Es staut sich auf dem Mühlendamm auf der Gruner Straße Richtung Friedrichshain plus 10 Minuten. Dann Markierungsarbeiten. Karlshorst-Tresco-Allee zwischen Hönower Straße, Rheinsteinstraße wegen Markierungsarbeiten bis morgen früh 4 Uhr gesperrt. Aktuell ist zur S-Bahn unbefugte Personen im Bereich Rummelsburg. Es kommt auf den Linien S3 zur Verspätung und Ausfällen. Und es gibt eine Signalstörung in Höhe Bellevue. Es kommt auf den Linien S3, 5 und 7 zu Ausfällen und Verspätungen. Kommen Sie bitte gut und sicher an Ihr Ziel. Wir haben es 8:04.
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3: Nicht ganz. Nadine Kalmar ist hier. Heiner ist im Urlaub. Der muss sich auch mal ausruhen. Deswegen begrüße ich Sie mit der Prinzessin der Popmusik aus den 90ern. Oh, baby, baby. Britney Spears. Die Cranberries. Underworld. U2. 100% 90er. Den kompletten Abend aus allen Genres hier bei uns.

Meisterwerk der Popmusik, oder? Aus dem Jahr 98. Erster großer Hit von Miss Britney Spears. Hit me baby one more time. Liebe Autofahrer, wenn Sie gerade unterwegs sind auf der A13 Dresden Richtung Berlin, Vorsicht, wir haben große Tiere zwischen Mittenwalde und Rago mitten auf der Fahrbahn. Vorsicht, größere Tiere auf der A13 Dresden Richtung Berlin zwischen Mittenwalde und Rago. Da bitte Vorsicht, weiter geht's, 100% 90er an diesem Montagabend. Nee.

RBB 888, 100% 90er, den ganzen Abend noch bis 22 Uhr. Und manchmal gehören diese Songs einfach zu einem Film, oder? Dirty Dancing, wissen wir, Bodyguard aus den 90ern. Da erkennen wir sofort die Songs und den Soundtrack. So ist es auch beim kommenden Song. Und den spielen wir gar nicht so auf dem Programm. Aber jetzt brechen wir mal hier quasi unsere kleine Etikette. Weil normalerweise sind Songs ja auch so um die 3-4 Minuten lang. Auch die 80er und die 90er. Jetzt gibt's aber einen Song, der ist fast 10 Minuten lang. 9 Minuten und 40 Sekunden. Und sobald ich hier gleich auf diese Taste drücke, wissen Sie garantiert, ja, zu welchem Film der gehört. Wenn nicht, verrate ich es Ihnen gleich. Achtung. Underworld, Born Slippy. Einer der absoluten 90er-Jahre-Kultfilme. Einer der wichtigsten.

Abends brechen wir manchmal Regeln und spielen Songs, die 10 Minuten lang sind, wie den hier, Underworld. Bones Lippi auf RBB 88.8. Drehen wir ein bisschen durch hier. 100% 90er, noch anderthalb Stunden bis 22 Uhr. YouTube mit Namen gibt es gleich hier bei uns im Programm. Vorher bitte Vorsicht auf der Avus, auf der A115 Dreieck Funkturm Richtung Dreieck Nutetal in der Einsfahrt Potsdam-Babelsberg steht ein Fahrzeug. Dieses ist liegen geblieben. Da bitte Vorsicht auf der Avus Dreieck Funkturm Richtung Dreieck Nutetal in der Einfahrt Potsdam-Babelsberg. Ist ein Fahrzeug liegen geblieben. Da bitte Vorsicht. Kommen Sie gut und sicher ans Ziel und gut durch diese laue Sommernacht hier bei uns in der Stadt. Ich bekomme viele tolle Fotos über WhatsApp hier reingeschickt. 030 30 32 88 8100. Macht's euch alle gemütlich da draußen, ha? Mit einem Gläschen Wein auf dem Balkon. Danke für die vielen schönen Fotos hier im Studio. 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

0: RBB 888, 100% 90er. Kommen Sie gut und sicher durch diesen Montagabend. Unsere Abende haben immer ein Thema. Der Montagabend gehört komplett den 90ern. Warren G, Nate Dogg. Regulate gibt's jetzt.
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So klingt es, wenn zwei Freunde zusammen Musik machen. Das sind nämlich Kumpels, Warren G und Nate Dogg. Ja, die aus Versehen quasi so einen riesen Welthit gemacht haben. Sollte eigentlich nur ein Film-Soundtrack werden, dieser Song am Ende. Einer der größten West Coast-Hip-Hop-Klassiker aller Zeiten. Und das Wort Regulators, also Regulate heißt der Song, ja, wurde tatsächlich zum Kultspruch, zum Kultwort. Und bis heute wird Regulators mit Regulate, mit diesem wunderbaren Song verbunden. Herzlich willkommen. Wir sind mittendrin in 100% 90er, jeden Montagabend hier auf RBB 88.8. Eine der ganz großen Bands, der wundervollen Bands und Air aus den 90ern. Und wieder so ein Song im XXL-Format. 7 Minuten Air in voller Länge hier bei uns. Gönnen wir uns immer am Abend diese ganz langen und besonderen Songs. Kommen Sie gut durch diese laue Sommernacht. Die aktuellen Temperaturen immer noch über 25 Grad in Charlottenburg-Wilmersdorf, 26 Grad, auch in Neukölln-Treptow-Köpenick, 25 in Marzahn-Hellersdorf. Heute Nacht soll es sich abkühlen, bis auf 15 Grad runter, dann reißen wir alle die Fenster auf und lüften durch. Guten Abend, Berlin, an diesem ganz wunderbaren Sommerabend. Mit uns, hier ist RBB 88.8.

auf RBB 88.8. Einen Song schaffen wir noch. Dann schon wieder die Nachrichten um 21 Uhr. Wir müssen natürlich an einem Montagabend in 100% 90er spielen von der Band, die nennt sich Happy Mondays. Na dann?

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1: Um 21 Uhr mit Werner Schoninger. Guten Abend. Gewalt an Schulen ist in Berlin laut einer Studie ein wachsendes Problem. Das geht aus dem Konflikt- und Gewaltbarometer hervor, das Bildungssenatorin Günther Wünsch heute zusammen mit den Studienautoren vorgestellt hat. Kirsten Buchmann, RBB 24, Landespolitik.
2: Die Gewaltbelastung unterscheidet sich dabei je nach Schulart. 2/3 bis 3/4 der Pädagoginnen und Pädagogen an Grundschulen, Sekundarschulen ohne eigene Oberstufe und Gemeinschaftsschulen bewerten Gewalt und Konflikte unter Schülern als großes oder sehr großes Problem. Das sind deutlich mehr als an Gymnasien und beruflichen Schulen.
1: Der ehemalige Bürgermeister von Manchester, Burnham, will neuer britischer Premierminister werden. Burnham bestätigte, er stehe nach dem Rückzug von Regierungschef Starmer als Nachfolger bereit. Gegenkandidaten gibt es bislang noch keine. Starmer hatte am Vormittag angekündigt, zurückzutreten. Sein parteiinterner Rivale Burnham hatte durch eine Nachwahl einen Parlamentssitz bekommen und kann damit als Nachfolger kandidieren. Die USA setzen ihre Sanktionen gegen iranisches Öl für 60 Tage aus. Nach Angaben des Finanzministeriums in Washington darf der Iran in diesem Zeitraum wieder Öl fördern, liefern und verkaufen. Zuvor hatte US-Vizepräsident Vance erklärt, die Gespräche mit iranischen Vertretern in der Schweiz über ein Kriegsende liefen bisher gut. Der Iran habe neuen Inspektionen seiner Atomanlagen zugestimmt. Die iranische Seite hat das nicht bestätigt. Bis Ende August soll ein umfassendes Friedensabkommen stehen. Das Berliner Landgericht hat 3 Männer für einen Geldtransporterüberfall in Marzahn zu hohen Haftstrafen verurteilt. Ein 4. Angeklagter wurde freigesprochen. 2 Beschuldigte erhielten 6,5 und 2,5 Jahre Haft. Der Hauptangeklagte muss 14 Jahre ins Gefängnis. RBB-Gerichtsreporter Ulf Mohling.
3: Der 22-Jährige soll auf den in Marzahn gestoppten Geldtransporter ziellos geschossen haben. Ihm sei egal gewesen, ob die Mitarbeiter der Geldtransportfirma verletzt oder gar getötet würden, hieß es im Urteil. Weil die Polizei die Täter bis Neukölln verfolgen konnte, mussten sie auf ihrer Flucht letztlich ihre Beute in Höhe von 2,1 Millionen Euro vollständig zurücklassen.
1: Der Musikproduzent Clive Davis ist im Alter von 94 Jahren gestorben. Das berichteten mehrere US-Medien unter Berufung auf seine Familie und sein Management. Davis entdeckte zahlreiche Musiker und Bands wie Pink Floyd, Bruce Springsteen, Whitney Houston, Patti Smith, Janis Joplin und Aerosmith. Soweit die Nachrichten. Weitere Meldungen aus Berlin und Brandenburg auf rbb24.de.
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4: Na hallöchen, Hartmut. Hartmut bringt uns dieses sonnige und trockene, warme Wetter. Die Nacht, die wird zum Lüften genutzt, würde ich sagen. Fenster aufreißen, nur 15 Grad. Also die Temperaturen, die werden purzeln. Wir haben aber vielerorts immer noch 25 Grad. Lieben Gruß nach Pankow, 26 Grad. Immer noch in Charlottenburg-Wilmersdorf. Treptow-Köpenick 25, Marzahn-Hellersdorf 24. Aber es soll wohl runtergehen auf 15 Grad in der Nacht. Morgen am Dienstag wieder ein freundlicher Mix aus Sonne und Wolken. Die Temperaturen steigen auf 28 Grad, bevor wir dann deutlich über 35 Grad am kommenden Wochenende bekommen.
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4: Na guten Abend, liebe Autofahrer. 3:09. Die A111 ist jetzt gesperrt wegen einer Brandschutzübung zwischen Weidmannslusterdamm und Schulzendorfer Straße in beiden Richtungen bis morgen früh 5 Uhr. Mitte, der Tunnel Alexanderplatz ist bis Mitte Juli in beiden Richtungen wegen Wartungsarbeiten gesperrt. Dann gibt es Markierungsarbeiten in Karlshorst auf der Treskoallee zwischen Hönower Straße und Rheinstraße. Hier bis morgen früh 4 Uhr alles gesperrt. Es gibt unbefugte Personen im Bereich Rummelsburg. Es kommt auf der Linie S3 zu Verspätungen und Ausfällen und eine Signalstörung in Höhe Bellevue. Hier kommt es auf den Linien S3, 5 und 7 zu Ausfällen und Verspätungen. Kommen Sie mir bitte gut und sicher an Ihr Ziel an diesem lauen Sommerabend hier bei uns in der Stadt. 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
4: Mit Nadine Kallenbach an dieser Stelle. Heiner Knapp ist im wohlverdienten Urlaub. Das soll das sein, der darf ich für Sie da sein an diesem Abend. Da treffen sich zwei Jungs eines Tages Anfang der 90er in einer New Yorker U-Bahn. Warum haben die sich kennengelernt, diese zwei Fremden? Weil der eine Vinylplatte von Marvin Gaye in der Hand hatte. Daraufhin hat ihn der andere angesprochen. Und die haben beide ihre gemeinsame Liebe spontan zum Soul entdeckt. Childs und Eddie waren das in den 90ern, haben zusammen Musik gemacht. Diesen Song kennen Sie wahrscheinlich. Would I Lie to You? Die Geschichte, wie die beiden sich kennengelernt haben. 100% 90er an diesem Montagabend für Sie.

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Stilbruch machen wir jetzt. Hier auf RBB 88.8. Von Ugly Kid Joe geht's gleich rüber zu Eminem, aber es ist eine Sofortmeldung reingekommen. Lieber Autofahrer, bitte Vorsicht auf der 111 Richtung Dreieck Charlottenburg. In der Ausfahrtsstolpe liegen Holzteile auf der Fahrbahn, direkt im Kurvenbereich auf der A111 Richtung Dreieck Charlottenburg. Kommen Sie bitte gut und sicher an Ihr Ziel. Bis dahin gibt es ja den großen Durchbruch von Eminem. Dieser Song machte ihn über Nacht zu einem absoluten Superstar weltweit. Hey, my name is...

haben wir alle gerappt. Auf dem Schulhof damals, 1999. Wir haben sie etwas versucht, furchtbar schlecht. Er wurde damit zum Superstar weltweit. My name is Slim Shady, Eminem hier auf RBB 888.

Sound Image. Ja? Weg von diesem Wake Me Up Before You Go Go oder auch Faith. George Michael war damals einer der größten Popstars, muss man sagen, ja. Und auch im Musikvideo hat man gesehen, der hat da gar keine Lust mehr drauf, denn er hat sich entschieden, in diesem Musikvideo zu dem Song gar nicht aufzutauchen. Dieses Musikvideo zeigt nur die Liedzeilen auf einem schwarzen Hintergrund 1990. Ganz ungewöhnlich und ein Schritt wirklich weg von diesem Image als Pop-Idol. Das wurde ihm irgendwann alles viel zu viel. Also ein großartiger Song, der wirkt fast aktueller als 1990, muss man sagen. George Michael, Praying for Time, einer der größten Künstler der 80er und 90er. Die wir schon verabschieden mussten. So traurig. Whitney Houston, dicht gefolgt auch. Super traurig. I'm Every Woman. Gleich hier. 100% 90er an diesem Montagabend. Aber erstmal George Michael. Hier ist RBB 888. Kommen Sie gut und sicher durch diesen Montagabend. Mit uns.

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Die 90er waren so vielschichtig, oder? Das war nicht nur Guns N' Roses, Skunk and Anzi, das war auch Parasites, Passing Me By, hier auf RWB 88.8. 100% 90er noch bis 22 Uhr. Und in diesem August, im Jahr 2026, jährt sich ihr Todestag zum 25. Mal. Und so R&B 90er-Fans können sich noch daran erinnern, wir waren alle unfassbar erschüttert, als wir erfahren haben, dass Aaliyah bei einem Flugzeugabsturz ums Leben gekommen ist. Sie waren gerade auf Dreharbeiten zum Musikvideo für Rock the Boat, für die Single. Und sie wollten zurückfliegen nach Miami. Und da ist die kleine Cessna auf der Heimreise Richtung Miami abgestürzt. Unmittelbar kurz nach dem Start ist 100 Meter nach der Landebahn die Cessna zu Boden gegangen. Alle Insassen sind komplett ins Leben gekommen. Später stellte man fest, das Flugzeug war um über 300 Kilo überladen. Trotz Warnung von Piloten wollten da alle ihre Gepäckstücke mitnehmen und hatten darauf bestanden. Das hat dieses Flugzeug leider nicht ausgehalten. 25 Jahre schon leider nicht mehr bei uns. Sie hat unfassbar gute R&B-Musik gemacht. Eine der größten R&B-Sängerinnen damals. Ja, in den letzten 30 Jahren. Hier ist sie mit Back and Forth, Aaliyah auf RBB 88.8.

Ja, Let's Talk About Sex haben wir alle im Ohr. Den hier nicht so. Salt and Pepper auf RBB 88.8. None of your business hier bei uns. 100% 90er an diesem Abend. Das war damals tatsächlich 1997, man mag es kaum glauben, Jay-Z's größter Hit, als der hier rauskam, zusammen mit Foxy Brown. Die klingt schon ganz erwachsen auf dieser Nummer. I'll Be war aber zum... Als der Song aufgenommen wurde, war sie erst 17, bei der Veröffentlichung dann 18 Jahre alt. Und wenn Sie den gleich hören, I'll Be, Sie werden den Refrain kennen, ja, wenn man irgendwo getanzt hat. Dann sagt man, ja, den kennt man, das ist doch ein 80er. Der Refrain kommt eigentlich aus dem 80er, ein R&B-Klassiker. I'll Be Good, ne, den kennen Sie bestimmt. I'll Be, Foxy Brown, Jay-Z in 100% 90er auf RBB 88.8.

100% 90er. James, hier bei uns. Je le Taxi. Ein gern gehörter, meistgespielter Song von Vanessa Paradis. Sie hatte aber auch so viele andere tolle. Kümmern wir uns in dieser Sendung drum. 100% 90er. Die ganz großen Töne von Vanessa Paradis. Da kommt man noch ganz beschwingt durch diese noch oft über 20 Grad in Berlin. An diesem lauen Sommerabend in unserer wunderbaren Stadt. Hier ist RBB 8.

Vanessa Paradis. Hier auf RBB 88.8. Wir verabschieden uns nun in die Nacht. Kommen Sie gut durch diese laue Sommernacht bei uns in der Stadt. Letzter Song in 100% 90er. Skunk in Hensi hier bei uns. Hier ist RBB 88.8 an diesem Montagabend.

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2: Gestern war Berlin voller Musik. Auf Plätzen, in Innenhöfen, in Parks und an Straßenecken. Die Fête de la Musique hat die Stadt für einen Abend in viele kleine Bühnen verwandelt. Vieles davon geplant, manches spontan. Heute ist davon nur noch wenig sichtbar. Die Aufbauten sind verschwunden, die Straßen wirken wieder normal, der Verkehr lief wie gewohnt. Berlin ist wieder im Wochenmodus angekommen. Auch wenn die Stadt heute wieder leiser ist, verschwindet die Musik nicht ganz. Sie klingt nach. Der Lieddichter Paul Gerhardt wusste wahrscheinlich nicht, welches Ausmaß seine Lieddichtung vor 350 Jahren haben würde und wie viele seiner Lieder heute noch in Gottesdiensten gesungen werden, als er dichtete: Du, meine Seele, singe, wohlauf und singe schön, dem, welch alle Dinge zu Dienst und Willen stehen. Ich will den Herrn droben hier preisen auf der Erd. Ich will ihn herzlich loben, solange ich leben werd. So behalten Sie sich Ihre Melodien vom Wochenende, von der Fête de la Musique oder aus dem Gottesdienst und summen Sie, bis Ihnen die Augen zufallen. Eine gute Nacht mit Gottes Segen.
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1: Um 22 Uhr mit Christian Riedel. Guten Abend. Die Finanznot vieler Städte und Gemeinden in Brandenburg könnte nach Einschätzung der Kommunalverbände bald spürbare Folgen für die Bürger haben. Der Präsident des Städte- und Gemeindebundes Brandenburg, Herrmann, warnte in RBB 24 Brandenburg aktuell davor, dass kommunale Einrichtungen langfristig schließen könnten.
2: Wenn so ein Haushalt zusammengestrichen wird, und das machen wir, und zwar in Millionenhöhe, dann ist es meist dann die Unterhaltung, die dann verschoben wird, die Instandsetzung der Straße, die nicht gemacht wird. Aber irgendwann, wenn da mal ein Investstau dann da ist und dann eine Schwimmhalle oder ein Kulturhaus einen größeren Schaden hat und auch immer das Geld nicht da ist, das zu beseitigen, dann steht dann meist die Schließung an.
1: Oliver Herrmann, der Präsident des Städte- und Gemeindebundes Brandenburg. Am Bahnhof in Barsdorf im Landkreis Barnim besteht derzeit Explosionsgefahr, weil dort Wasserstoff austritt. Wie ein Sprecher der Leitstelle Nordost dem RBB mitgeteilt hat, strömt das Gas aus einem bislang nicht näher bezeichneten Behälter. Das Gefahrengebiet wird jetzt evakuiert. Rund um den Bahnhof wurde ein Sperrkreis von 300 Metern eingerichtet. Wie viele Menschen betroffen sind, ist noch unklar. Der Bahnverkehr wurde eingestellt. Anwohner werden gebeten, Fenster und Türen geschlossen zu halten, sowie Klimaanlagen und Lüftungen abzuschalten. Die Leitstelle bittet ausdrücklich darum, offenes Feuer, Rauchen und Grillen in dem Bereich zu vermeiden. Der ehemalige Bürgermeister von Manchester, Burnham, will neuer britischer Premierminister werden. Er stehe für die Aufgabe zur Verfügung, erklärte Burnham. Der bisherige Regierungschef Starmer hatte zuvor angekündigt, dass er zurücktritt. Aus London, Gabi Biesinger.
3: Die Britinnen und Briten sind es seit dem Brexit-Referendum vor 10 Jahren gewohnt, dass sich die Regierungschefs die Klinke in die Hand geben. Starmers Nachfolger wird dann der 7. Premier innerhalb von 10 Jahren sein. Oppositionspolitiker Nigel Farage von der rechtspopulistischen Reformpartei forderte angesichts des anstehenden Führungswechsels Neuwahlen.
1: Das erste Spiel der Fußball-Weltmeisterschaft an diesem Abend hat Argentinien gewonnen. Gegen Österreich stand es am Ende 2-0. Beide Tore schoss Lionel Messi, der damit den WM-Rekord von Miroslav Klose einstellte. Messi hat jetzt bei Weltmeisterschaften ein Tor mehr auf dem Konto als Klose. Soweit die Nachrichten. 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Das Wetter. Nachts gering bewölkt bis klar, später regional etwas wolkiger und trocken. Tiefstwerte 16 bis 10, in Berlin 16 bis 14 Grad. Aktuell in Berlin-Kreuzberg und Adlershof 24 Grad. In Frankfurt-Oder und Eberswalde werden 22 Grad gemessen. Morgen zunächst eine freundliche und trockene Mischung aus viel Sonne und lockeren oder dünnen Wolken. Nachmittags und abends vom nördlichen Brandenburg her zunehmend sonnig bei maximal 25 bis 30, in Berlin um 28 Grad.
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1: Um 23 Uhr mit Christian Riedel. Guten Abend. Die Berliner Bildungssenatorin Günther Wünsch sieht eine neue Studie zu Gewalt an Schulen als Warnsignal. Sie sagte im RBB 24 Inforadio, besonders schockiere sie der Anstieg von Gewalt an Grundschulen. Ein heute vorgestelltes Konflikt- und Gewaltbarometer zeige aber auch, dass alle Schulformen betroffen sind, so Günther Wünsch.
2: Es ist auf jeden Fall, sind das Zahlen, die uns alle schockieren sollten, die auch ganz klar zeigen, dass wir handeln müssen, um zukünftig Gewaltprävention auflegen zu können, um Gewalt und Konflikten besser begegnen zu können mit Intervention oder auch gegebenenfalls mit der Repression, um Täter ausschulen, im Notfall zu entfernen und Opfer definitiv besser schützen zu können.
1: Berlins Bildungssenatorin Katharina Günther Wünsch, CDU. Die Finanznot vieler Städte und Gemeinden in Brandenburg könnte nach Einschätzung der Kommunalverbände bald spürbare Folgen für die Bürger haben. Der Präsident des Städte- und Gemeindebundes Brandenburg Hermann warnte in RBB 24 Brandenburg aktuell davor, dass kommunale Einrichtungen langfristig schließen könnten. Er nannte etwa Schwimmhallen und Kulturhäuser. Hintergrund ist ein Defizit der kommunalen Haushalte von 827 Millionen Euro im vergangenen Jahr. Hermann forderte mehr Geld vom Bund. Dieser müsse Aufgaben, die er den Kommunen übertrage, auch ausreichend finanzieren. Die US-Regierung sieht Fortschritte in den Verhandlungen mit dem Iran über ein Kriegsende. US-Vizepräsident Vance zufolge hat die iranische Delegation bei den Gesprächen in der Schweiz unter anderem zugestimmt, wieder Atominspektionen zuzulassen. Jetzt müsse es um die Öffnung der Straße von Hormuz und ein Ende der Kämpfe im Libanon gehen. Für das ARD-Studio Genf, Patricia Wern.
3: US-Vizepräsident Vance hat sich erstmals zu den gestrigen Verhandlungen mit dem Iran geäußert. Vor seiner Abreise aus der Schweiz sagte er, die Gespräche seien eine sehr gute Grundlage für einen erfolgreichen, endgültigen Deal. Die zuständigen Vertreter der USA und des Iran sollen nun bei Arbeitsgesprächen in den kommenden Wochen Wege finden, um ein endgültiges Abkommen zum Ende des Iran-Kriegs umzusetzen.
1: Das erste Spiel der Fußball-Weltmeisterschaft an diesem Abend hat Argentinien gewonnen. Gegen Österreich stand es am Ende 2:0. Beide Tore schoss Lionel Messi, der damit den WM-Rekord von Miroslav Klose einstellte. Messi hat jetzt bei Weltmeisterschaften ein Tor mehr auf dem Konto als Klose. Soweit die Nachrichten. Weitere Meldungen aus Berlin und Brandenburg auf rbb24.de. Das Wetter. Nachts gering bewölkt bis klar, später regional etwas wolkiger und trocken. Tiefstwerte 16 bis 10, in Berlin 16 bis 14 Grad. Morgen zunächst eine freundliche und trockene Mischung aus viel Sonne und lockeren oder dünnen Wolken. Nachmittags und abends vom nördlichen Brandenburg her zunehmend sonnig bei maximal 25 bis 30, in Berlin um 28 Grad.
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1: Um 0 Uhr Mitternacht mit Olaf Knapp. Nachdem der britische Premier Starmer angekündigt hat, zurückzutreten, hat sich ein möglicher Nachfolger in Stellung gebracht. Starmers parteiinterner Konkurrent Burnham will bei der Wahl zum neuen Labour-Chef kandidieren. Aus der Nachrichtenredaktion Astrid Rolle.
2: Burnham hatte sich kurz nach Starmers Ankündigung zu Wort gemeldet. Der 56-Jährige war knapp 10 Jahre lang Bürgermeister von Greater Manchester. Weitere mögliche Bewerber müssen sich bis Mitte Juli melden und mindestens 81 Fraktionsabgeordnete der Labour Party für sich gewinnen. Passiert das nicht, bleibt Burnham der einzige Kandidat. Dann würde er ohne Urabstimmung der Labour-Mitglieder zum Vorsitzenden erklärt. Formal könnte er von König Charles dann schon am 16. oder 17. Juli zum Premierminister ernannt werden.
1: Die US-Regierung hat Sanktionen gegen iranische Ölprodukte vorerst ausgesetzt. Das teilte das amerikanische Finanzministerium mit. Der Schritt sei in dem Rahmenabkommen geregelt, das die USA und Iran vergangene Woche abgeschlossen hätten. Demnach sind in den kommenden 2 Monaten Importe von Öl aus Iran erlaubt. Bei einem Schusswaffenangriff in einem jüdischen Viertel in der kanadischen Metropole Montreal sind 2 Menschen getötet worden. Den Behörden zufolge handelt es sich bei den Opfern um einen Bürger und einen Polizisten. Eine weitere Beamtin sei verletzt worden. Auch der mutmaßliche Täter sei erschossen worden. Der Hintergrund der Tat ist noch unklar. Bei der Fußball-Weltmeisterschaft stehen sich aktuell Frankreich und Irak gegenüber. Nach der ersten Halbzeit führen die Franzosen mit 1:0. Schon am Abend hat sich Argentinien gegen Österreich durchgesetzt. Aus dem ARD-WM-Team Michael Küster.
3: Lionel Messi ist bislang der Ausnahmespieler dieser Weltmeisterschaft. Beim 2:0 seiner Argentinier erzielte der 38-Jährige erneut alle Tore für den Titelverteidiger und ist jetzt mit insgesamt 18 Treffern alleiniger WM-Rekordtorschütze. Argentinien steht mit diesem Sieg vorzeitig im 16. Finale. In derselben Gruppe treffen um 5 Uhr früh Algerien und Jordanien aufeinander. Beide dürfen sich nach ihren Auftaktniederlagen keinen Ausrutscher mehr erlauben. Außerdem kann ab 2 Uhr Norwegen mit Superstar Erling Haaland die K.O.-Runde klarmachen. Voraussetzung dafür ist ein Sieg über den Senegal.
1: Das waren die Nachrichten. Das Wetter in Deutschland. In der Nacht ist es meist trocken, bei Tiefstwerten von 22 Grad am Oberrhein bis 9 Grad in Nordfriesland. Tagsüber dann viel Sonnenschein, später im Süden kräftige Schauer und Gewitter mit Unwettergefahr. Höchstwerte 24 Grad in Neubrandenburg bis 36 Grad am Oberrhein. Am Mittwoch sonnig und trocken, im südlichen Bergland einzelne Schauer und Gewitter bei 28 bis maximal 38 Grad. Es ist 0:03 Uhr.
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5: A100 Stadtring Richtung Treptow. In Höhe Hohenzollerndamm ist wegen einer Baustelle die rechte Spur gesperrt. Die A111 ist zwischen Weidmannsluster Damm und Schulzendorfer Straße in beiden Richtungen bis morgen früh 5 Uhr wegen einer Brandschutzübung gesperrt.
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6: 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So, dann kippe ich mal virtuelles Eis über uns alle die nächsten Stunden zur Abkühlung. Bis 5 Uhr sind wir zusammen.
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Brain. Ja, diesen Tonsprung muss man hinkriegen. Eigentlich um diese Zeit sollte man hinkriegen. Dann bleibt man fit. Rihanna hier in der Popnacht. Da sind wir auch schon reingerutscht in den 23.06.2026. Heute ist internationaler Pink-Tag. Also alles ist heute ein bisschen mehr rosa. An diesem 23.06. Ich habe auch extra ein rosa Hemd angezogen. Als Beweisführung auch die Studiokamera installiert, angelassen sozusagen. Ihr dürft hier gegen meiner Überzeugung auch zuschauen, dass ich hier in einem rosa Hemd sitze. Das ist wichtig. Denn Pink ist also auch für die Gemüter sehr gut. In der Raumgestaltung beispielsweise. Pastellrosa im Schlafzimmer, sagen Experten. Wirkt stressreduzierend. Kreativräume, wenn man auf gute Ideen kommen möchte, auch am besten irgendwie ein pinkes, einen pinken Anstrich dem Ganzen verleihen. Ein rosa Hemd oder eine rosa Bluse im Business sorgt dafür, dass alles ein bisschen aufgelockert wird. Also wenn Chefs rosa tragen, dann wollen sie ein bisschen sympathischer wirken. Das kann man sich natürlich auch vorstellen. Gerade bei Führungspersönlichkeiten sympathische Ausstrahlung bei absoluter Ahnungslosigkeit. Das kommt natürlich in den besten Firmen vor. Im therapeutischen Bereich, in dem wir uns ja hier befinden, unter uns in unserem Therapiekreis, ist Deeskalation auch sehr wichtig. Und das nennt man dann Cooldown-Pink. Zum Beispiel also in Gefängniszellen, dass man die rosa streicht. Habe ich noch gar nicht gesehen, aber wird wohl vorgeschlagen. In Wartezimmern, überall, wo Stress auftaucht, alles durch die sogenannte rosa Brille sehen. Daher kommt auch diese Begrifflichkeit. Ich könnte jetzt noch Pink spielen, hinten drauf. Das wäre aber viel zu einfach. Und bei mir sagen zum Beispiel auch Qualitätsbeauftragte, diese Sendung ist nun mal bescheuert, hat aber ein besonders hohes Niveau. Deswegen naheliegende Dinge tun wir nicht. Polly Amberstone und To Love Somebody durch meine rosa Brille hier.

0: sehe schon einen neuen, gut riechenden Hit hier von einer amerikanischen Band aus San Diego. Almost Monday heißen die. No More Regrets, neu in der Popnacht.
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0: post one day. No more regrets, neue Hit in der Popnacht.
1: Oh, ich habe einen lustigen Hit gesehen.
0: Bam, bam, bam. Und gleich danach spielen wir das erste Popnacht-Package nach der CNC Music Factory.

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0: Wenn ihr die rausbekommt, dann verdient ihr euch das erste Popnacht-Package für diese Nacht. Welche beiden Songs haben heute Geburtstag? Waren auf diesem Planeten am 23.06. in der Musikgeschichte Nummer 1 Hits. Konzentration. Okay, ne, das kann man doch rauskriegen. 07221 2011. Wer beide Hits erkannt hat, verdient sich das erste Popnacht-Package.

Um 0:26 Uhr eine Gefahrenstelle von der A9 Leipzig-Halle in Richtung Nürnberg. Da brennt ein Fahrzeug auf der Fahrbahn zwischen Dittersdorf und Schleiz. Aufpassen, brennendes Fahrzeug auf der A9 Halle-Leipzig Richtung Nürnberg.

0: Abfahrt, 0.30 Uhr ist es.
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2: Heute Nacht zeigen sich neben dünnen Schleierwolken länger die Sterne. Zum Morgen hin wird es etwas wolkiger, bei minimal 16 bis 14 Grad bleibt es aber trocken. Morgen geht es heiter bis wolkig und trocken los. Am Nachmittag und Abend scheint noch länger ungestört die Sonne und die Temperatur steigt auf rund 28 Grad. Am Mittwoch gibt es viel Sonnenschein bei ein paar dünnen Schleierwolken. Bis zum späten Nachmittag und frühen Abend klettert die Temperatur auf 32 Grad. In den kommenden Tagen geht es vielfach sonnig und sehr heiß weiter.
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3: Die A111 ist zwischen Weidmannsluster Damm und Schulzendorfer Straße in beiden Richtungen bis morgen früh 5 Uhr wegen einer Brandschutzübung gesperrt.
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0: Und die am meisten unterschätzte Höchsttemperatur heute in Deutschland in Winkels. In Hessen werden es 29 Grad. Hier ist die Popnacht. Mein Name Ben Streubel, der aktuelle

Sorry, eine Eilmeldung an Falschfahrer auf der A8 München-Stuttgart zwischen Dreieck München-Eschenried und Dasing. Kommt ein Fahrzeug entgegen. Bitte äußerst rechts fahren, nicht überholen. Wir melden uns, wenn die Gefahr vorüber ist. Ein Falschfahrer auf der A8 München-Stuttgart zwischen Dreieck München-Eschenried und Dasing.

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0: Die zwei Nummer 1 Hits des heutigen 23.06. in der Musikgeschichte. Welche beiden Songs waren denn das, die da vorbeigerauscht sind an eurem tollen Kopf? Aus Stuttgart, Christian, guten Morgen.
3: Guten Morgen, lieber Ben.
0: Und, was hast du gehört?
3: Das war zum einen Reflex von Duran Duran, jo, die jetzt ja in Stuttgart am Freitag sind.
0: Und dann?
3: Und der zweite war von Hanson, Hmbop.
0: Hmbop, yes. Und damit gehört dir das erste Popnacht-Package. Und wie verbringst du denn die laue Nacht?
3: Tja, ich habe mir deine Idee vorgenommen gestern am Ende der Sendung, nämlich einen Gartenschlauch im Kreise legen, mit kleinen Löchern versehen, in die Mitte einen Stuhl und dann das ganze Ding mit Wasser Druck befüllen und ich sitze in einem Sprühnebel auf meiner Terrasse.
0: Ach, das stimmt. Das habe ich vor, ich glaube vor 5 Uhr hat das jemand anderes gemacht in Hamburg, glaube ich, und hat das geschrieben, aber ist eine schöne Idee. Und das funktioniert auch tatsächlich.
3: Das funktioniert.
0: Und da sitzt du auf einem Stuhl in der Mitte, es kommt also, das sprühst du nach oben so leicht und dann regnet das auf die
3: Von
0: Runde.
3: Oben wieder nachher,
0: ja, genau. Muss man sich das vorstellen, dass du einen Wett-T-Shirt-Contest mit dir selbst machst oder sitzt du gleich nackt da?
3: Das Oberteil frei.
0: Oberteil. Ja, warum denn auch nicht? Man kann sich doch erlauben, du hast ja keine Strahler, die jetzt sozusagen für den Nachbarn ein bisschen für Erleuchtung sorgen. Dann ist das doch ein intimer Abend mit einem selbst. Ne? Dann wünsche ich dir mal eine gute Nacht. Hör noch ein bisschen zu. Ich hoffe, du hältst auch heute bis 5 Uhr aus.
3: Das weniger.
0: Wäre für mich aber schon wichtig, weil also Kunden verlieren ist nicht mein Ding.
3: Dann, da hast du recht.
0: Liebe Grüße nach Stuttgart, ja?
3: So, ciao.

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1: Take it to the flow now. Hier ist die Pop-Nacht. Also bei diesen Temperaturen ohne Klimaanlage im Auto unterwegs sein, das kann ja die Hölle sein, wenn man irgendwo steht und dann geht auch nichts mehr. Dann hat man vielleicht auch keine Möglichkeit mehr, keinen Sprit, also lange Staus, das ist nichts. Und eine dicke Radio-Umarmung sozusagen, die geht es auch mal an alle, die ihren Abend auf der A8 verbracht haben im Stau. Da ist gestern Abend ein Gefahrgut-LKW liegen geblieben, der hatte einen technischen Defekt, habt ihr vielleicht ja auch ein bisschen mitverfolgt. Die Autobahn wurde zwischen Mühlhausen und Berglingen voll gesperrt. Julia Buchmeier aus dem Pop-Nacht-Team. Jetzt geht's ja so langsam wieder.
2: Ja, ich habe gerade mit der Polizei Ulm gesprochen. Ein Sprecher hat mir gesagt, der LKW konnte inzwischen stabilisiert werden und sogar auch wieder ganz normal weiterfahren tatsächlich. Er ist inzwischen auch schon über der Landesgrenze in Bayern unterwegs. Also die Sperrung sollte demnächst aufgehoben werden und der Stau sich auch auflösen.
1: Und das hätte ja schlimmer kommen können.
2: Ja, der LKW hatte organisches Peroxid geladen. Das hätte sich natürlich auch entzünden oder explodieren können. Das war die große Sorge. Auch die Sorge von einem Waldbrand war groß bei dem Wetter. Der LKW ist deshalb erst rund 500 Meter um das Fahrzeug herum abgesperrt worden. Die Autobahn wurde gesperrt und rund 300 Menschen im Ort Wiesensteig ganz in der Nähe mussten auch raus aus ihren Häusern. Sie sind in der Turnhalle untergekommen.
1: 250 Einsatzkräfte waren da vor Ort und wie haben die den LKW wieder fit bekommen?
2: Ja, so ganz ist es noch gar nicht bekannt. Die Feuerwehr hat auf jeden Fall erst versucht, den LKW zu kühlen. Das hat nicht ausgereicht offenbar. Danach haben sie den LKW auf einen Parkplatz ein bisschen weiter weg von allen Betroffenen gezogen. Eine Fachfirma hat die Temperatur dieses Peroxids im Blick. Und offenbar ging es dann einfach irgendwann wieder und der LKW konnte selbst weiter.
1: Also es sollte sich dann bald wieder beruhigen auf der A8 nach einem technischen Defekt. An einem Gefahrgut-LKW war die Autobahn mehrere Stunden gesperrt. Haltet noch ein bisschen durch, wir sind bei euch. Hier ist die Pop-Nacht.

macht das besser als Steven Tyler. Jut los, like a lady, Aerosmith in der Popnacht. Was Kultisches, es ist 0.52 Uhr, Vorsicht auf der A3 Köln Richtung Frankfurt. Da liegt ein Tier auf der Fahrbahn zwischen Limburg Süd und Bad Camberg. Ein Tier auf der Fahrbahn. Hier ist die Popnacht.

für Erik Pritz. Oh, da hat auch jemand Geburtstag. Ganz da hinten, letzte Reihe. Happy Birthday. Happy Birthday, liebe Anne aus Pinneberg. Happy Birthday to you. Anne aus Pinneberg feiert ihren 27. Geburtstag in einem Pickup-Truck. Den darf sie überführen nach Bielefeld. Pickup-Truck mit Wohnkabine. Dafür besucht sie dann kostenlos, also die Fahrt ist dann kostenlos, ihre Oma. Dann eine gute Fahrt und Happy Birthday mit deinem Lieblingshit.

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1: Um 1 Uhr mit Christian Riedel. Guten Morgen. Die Finanznot vieler Städte und Gemeinden in Brandenburg könnte nach Einschätzung der Kommunalverbände bald spürbare Folgen für die Bürger haben. Der Präsident des Städte- und Gemeindebundes Brandenburg, Herrmann, warnte in RBB 24 Brandenburg aktuell davor, dass kommunale Einrichtungen langfristig schließen könnten.
2: Wenn so ein Haushalt zusammengestrichen wird, und das machen wir, und zwar in Millionenhöhe, dann ist es meist dann die Unterhaltung, die dann verschoben wird, die Instandsetzung der Straße, die nicht gemacht wird. Aber irgendwann, wenn dann mal ein Investstau dann da ist und dann eine Schwimmhalle oder ein Kulturhaus einen größeren Schaden hat und auch immer das Geld nicht da ist, das zu beseitigen, dann steht dann meist die Schließung an.
1: Oliver Herrmann, Präsident des Städte- und Gemeindebundes Brandenburg. Gewalt an Schulen ist in Berlin laut einer Studie ein wachsendes Problem. Das geht aus dem Konflikt- und Gewaltbarometer hervor, das Bildungssenatorin Günther Wünsch gestern zusammen mit den Studienautoren vorgestellt hat. Demnach nimmt mehr als die Hälfte der Berliner Lehrkräfte Gewalt an Schulen als großes oder sehr großes Problem wahr. Der britische Premier Starmer hat seinen Rücktritt angekündigt. Er wird wohl vom ehemaligen Bürgermeister von Manchester, Burnham, abgelöst. EU-Kommissionspräsidentin von der Leyen lobte Starmers Amtszeit. Die Sicherheit Europas und der Ukraine seien durch ihn gestärkt worden. Aus Brüssel, Katrin Schmidt.
3: In Brüssel hofft man, dass eine zuletzt verstärkte Zusammenarbeit weitergeht. Denn unter Premier Starmer hatte sich Großbritannien stärker im Sinne und in Kooperation mit der EU engagiert, wenn es beispielsweise um die Unterstützung der Ukraine geht, um die Stärkung der NATO und eine verstärkte Unabhängigkeit gegenüber den USA.
1: Kurz vor einem Besuch von NATO-Generalsekretär Rutte in Washington hat US-Präsident Trump mehreren europäischen Verbündeten erneut mangelnde Unterstützung vorgeworfen. Er nannte dabei Großbritannien, Deutschland und Italien. Alle drei seien nicht für die USA da gewesen, als Washington Hilfe gegen den Iran erbeten habe. Er stellte in diesem Zusammenhang indirekt auch amerikanische Schutzzusagen für Europa in Frage. Das erste Spiel der Fußballweltmeisterschaft am Abend hat Argentinien gewonnen. Gegen Österreich stand es am Ende 2-0. Im zweiten Spiel zwischen Frankreich und dem Irak wurde das Stadion in Philadelphia wegen heftigen Regens zur Halbzeitpause evakuiert. Wann es dort weitergeht, ist noch offen. Soweit die Nachrichten. 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Das Wetter. Nachts gering bewölkt bis klar, später regional etwas wolkiger und trocken. Tiefstwerte 16 bis 10, in Berlin 16 bis 14 Grad. Aktuell in Berlin-Wannsee und Marzahn 19, in Perleberg und Heckelberg 16 Grad. Am Tage zunächst eine freundliche und trockene Mischung aus viel Sonne und lockeren oder dünnen Wolken. Nachmittags und abends vom nördlichen Brandenburg her zunehmend sonnig bei maximal 30 Grad.
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4: A100 Stadtring Richtung Treptow. In Höhe Hohenzollerndamm ist wegen einer Baustelle die rechte Spur gesperrt. Die A111 ist zwischen Weidmannsluster Damm und Schulzendorfer Straße in beiden Richtungen bis morgen früh 5 Uhr wegen einer Brandschutzübung gesperrt. Berlin. A111 Richtung Oranienburg. Im Tunnel Ortskern Tegel ist die linke Spur gesperrt. Aufgrund der Brandschutzübung wird der Verkehr in Fahrtrichtung Nord am Weidmannsluster Damm ausgeleitet.
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5: Mit Ben Sträubel, dann wird es gleich ein bisschen lauter, sehr viel lauter. 5,7932% spiele ich den Song lauter, für den Deutschland sich entscheidet, aber die Vorschläge kommen ja auch von euch unter 07221 2011. Welchen Hit hattet ihr denn schon länger mal im Ohr, aber noch nie so laut gehört im Leben? Dann übernehme ich das für euch. Also ich spiele den als Energieriegel mal so laut, dass hier dann eine Prüfungskommission mir wahrscheinlich auf die Finger hauen wird. 07221 2011. Welchen Song würdet ihr denn gerne sehr laut hören? Wir suchen den Lenkradklopfer für alle, die unterwegs sind.
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0: Das Dance jetzt wird's laut in der Pop-Nacht.
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0: Und die Vorschläge aus Berlin und Hessen. Jan aus Berlin, der macht sich gerade auch sehr schön auf seinem Balkon. Guten Morgen, Jan.
2: Moin.
0: Moin, und wie hast du es dir denn eingerichtet?
2: Ich sitze bequem auf zwei Gartenstühlen, die Beine auf einem Gartenstuhl, die anderen auf dem anderen Rücken. Hab ein Campari Orange in der Hand.
0: Ja.
2: Eine Zigarette, kicke in die Sterne, kicke im Mond und bin nostalgischen Erinnerungen.
0: Das ist aber schön, du. Und dann hast du dir auch einen nostalgischen Song ausgesucht hier, den ich ein bisschen lauter spiele. Ja, und zwar von U2 Pride in the Name of Love in der Live-Version.

0: alle zum Mitsingen, je nachdem, wo ihr gerade Open Air seid. Hier in der Popnacht ist aber auch noch Astrid aus Wiesbaden dabei. Guten Morgen, Astrid.
1: Hallo, guten Morgen.
0: Du kommst gerade von der Arbeit. Also man kann sagen, natürlich Nachbetreuung gehört ja auch dazu. Du bist Tennislehrerin. Wie ist denn das bei diesen Temperaturen? Ist es Indoor dann klimaanlagentechnisch ein bisschen gefördert oder schon auch draußen?
1: Es ist tatsächlich hauptsächlich draußen, aber wenige Stunden finden Indoor statt. Es gibt ein paar Menschen, die Erbarmen haben und es Indoor schöner finden. Das ist auch ein bisschen angenehmer. Outdoor ist man halt sehr angebrutzelt, nonstop.
0: Also du bist, wenn du nach Hause kommst, bist du durch, oder? Gehst erstmal in die kalte Badewanne. Ja.
1: Ja, ich dosiere im Moment ganz gut und die Schüler helfen mir auch. Manche sagen ab, weil es ihnen zu heiß ist. Ein paar Hartgesottene machen weiter.
0: Okay.
1: Und wir machen es uns ziemlich schön.
0: So soll das sein. Auf dem Heimweg würdest du gerne jetzt einen Song hören von Don Henley, The Boys of Summer.

0: jetzt entscheidet ihr es in Deutschland, was sollen wir denn lauter spielen?
1: Vielleicht The Boys of Summer, Don Henley? Oder eventuell doch Pride in the Name of Love von U2, 07221 2011. Ihr entscheidet U2 oder Don Henley, 07221 2011. Danke euch beiden für die Vorschläge. Eine gute Nacht nach Berlin und Wiesbaden. Ciao, ciao.

0: Drop That, Olivia Rodrigo in der Popnacht.
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0: Und die Vorschläge kamen aus Berlin und Hessen. Da war Astrid aus Wiesbaden, die hätte gerne gehört The Boys of Summer von Don Henley. Und Berlin vertreten durch Jan, Pride in the Name of Love in der Live-Version, U2. Ja, das ging hin und her. Jetzt steht es 50-50. Wir brauchen das Zünglein an der Waage. 07221 2011 WhatsApp oder mal durchklingeln. Da kommt gerade eine WhatsApp-Audio. Hallo.
3: Ja, moin, Baby. Moin. Hier ist er, der Tommy. Guten aus dem heißen Emsland. Ja. Ja, wenn du mich fragen tust, YouTube in the Name of Love in der Live-Version. Das rockt richtig. Das hilft uns auch ein bisschen abzuschwitzen. Drehen auf, Junge. Lass es rocken und ab dafür.
0: Ja.

Die Niall Horan und Taste So Good, neue Hitfahrerstimme in der Popnacht gerade gehört haben. Auf der A2 Dortmund Richtung Hannover in der Ausfahrt Bad Nenndorf, da liegt ein Verkehrszeichen auf der Fahrbahn. Und da gehört's garantiert nicht hin. Die Popnacht mit Gotje und Kimbra.

0: 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Es ist jetzt 1.30 Uhr.
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6: In der Nacht in Deutschland teils wolkig, teils sternenklar. Tagsüber viel Sonnenschein und nur lockere Wolken. Am Nachmittag von der Landesmitte bis in den Osten und Südosten Quellwolken, örtlich kräftige Gewitter. Höchstwerte 24 Grad in Putbus bis 36 Grad in Offenburg. Am Mittwoch sonnig und heiß, im Tagesverlauf über dem Bergland vereinzelt Hitzegewitter. Höchstwerte im Norden 27 bis 34 Grad, sonst 32 bis 39 Grad.
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7: Die A111 ist zwischen Weidmannsluster Damm und Schulzendorfer Straße in beiden Richtungen bis morgen früh 5 Uhr wegen einer Brandschutzübung gesperrt.
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0: Und die am meisten unterschätzte Höchsttemperatur, Tangermünde in Sachsen-Anhalt, da bekommen wir heute 29 Grad. Hier ist die Popnacht. Ich bin Ben Streubel.

0: Hier ist die Popnacht. Also so ein Groove, den hat Andreas auch drauf, weil Andreas, der befindet sich gerade auf Ibiza und da groovt man so um den Pool. Hallo Andreas, guten Morgen.
1: Hallo, guten Morgen.
0: Ja, lass dir es gut gehen. Du bist seit gestern auf Ibiza. Wie toll, mit deiner Partnerin, und die schlafen alle in dem Haus, wo ihr seid, ne? Du bist der Einzige
1: dran. Die schlafen im Moment alle, die sind alle müde.
0: Ach ja, so, das ist doch, du hast doch kein Jetlag, wenn du nach Ibiza fliegst, die zwei Stündchen aus Schonach kommend im Schwarzwald. So easy. Und gefällt es dir besser als in Deutschland jetzt bei diesen Temperaturen?
1: Vor allem hier auf Ibiza ist es kühler,
0: ja.
1: Angenehmer.
0: Ich glaube 31 Grad tagsüber, ne?
1: So, diese Ecke, genau.
0: Ja, und dann habt ihr einen Pool da?
1: Da haben wir einen kleinen Pool, genau.
0: Und das ist ein Freund, der dort eben ein Haus besitzt. Und es ist gut, dass man solche Freunde hat, ne? Kannst du da jederzeit
1: so hinkommen? So sieht's aus.
0: Kannst du immer hinkommen, wenn
1: Bitte?
0: Du willst?
1: Ja.
0: Ja, besuchst
1: so,
0: ihn öfter.
1: Sobald er Platz hat, dürfen wir kommen.
0: Wie oft warst du denn schon bei ihm auf Ibiza?
1: 15 Mal.
0: Okay, der wird sich wahrscheinlich denken, jetzt ruft er schon wieder an und willkommen, Andreas.
1: Ne? Genau.
0: Und unternehmt ihr auch ein bisschen was auf der Insel oder seid ihr die ganze Zeit dann im Wasser nur?
1: Nein, wir sind ständig unterwegs. Wir haben ein Auto und sind ständig auf der Insel unterwegs.
0: Was ist denn das Highlight der Insel für euch?
1: Es gibt viele Highlights. Die Natur ist schön, man kann Party machen, man kann aber genauso gut chillen.
0: Ja, das ist klar. Aber ein richtiges Highlight meine ich, nicht das, was im Prospekt steht. Hast du irgendwas? Ja, irgendwas, was
1: ja,
0: du entdeckt hast?
1: Benny Ratz ist eigentlich schon das Highlight. Das ist so eine richtig schöne Bucht und ja, da trommeln als bei Vollmond auch die Hippies und das ist eine richtig schöne Bucht.
0: Ja, okay.
1: Das ist
0: ja,
1: so ein kleiner Highlight von Ibiza.
0: Genau, die Hippies trommeln und du tanzt ein bisschen mit, das ist doch schön. Ja, dann,
1: so sieht's aus.
0: Dann wünsche ich dir da sehr viel Spaß, wenn die anderen wach sind. Hast du das Frühstück gemacht? Das ist wichtig, dann machst du einen guten Eindruck schon mal am dritten Tag. Und ich
1: da schauen wir mal, wer das Frühstück richtet.
0: Ja, du sollst es machen, habe ich doch gerade gesagt. Wenn die anderen schlafen, du sollst mal einen guten Eindruck machen. Was glaubst du, wie der Urlaub wird dann? Viel besser noch. Ich spiele deinen Lieblingssong und Grüße in die Sonne, ja? Ciao, ciao.

Oh, was Romantisches. Die innere Kerze leuchtet bei Eric Clapton, Change the World. Vorsicht auf der A1, Hamburg in Richtung Bremen. Da steht ein defekter LKW auf der Fahrbahn zwischen Posthausen und Olten. Die Popnacht ist hier.

0: Good Old Days, neuer Hit von Christa Serendi, haben wir gerade gehört hier in der Popnacht. Manuel, der ist unterwegs in seinem Taxi im Kraichgau. Hallo Manuel, guten Morgen.
1: Ja, hallo.
0: Und du hast aber jetzt um 1.53 Uhr wahrscheinlich nicht mehr so viele Fahrgäste, oder? Hast du einen Auftrag gerade?
1: Ich habe jetzt gerade einen Auftrag, genau. Ich bin jetzt auf dem Weg zu den Fahrgästen und dann geht's ab nach Heidelberg.
0: Aha, und was ist das für ein Auftrag, wenn man da mal so indiskret sein darf?
1: Ah, natürlich darf man das. Das ist ein Buszubringer. Ich denke mal, dass die Fahrgäste jetzt in Urlaub fahren und dann bringen wir sie die ganz sicher ans Ziel natürlich. Das ist unser Job.
0: Okay, und dann müssen wir nicht mit dem Bus in Urlaub fahren, dann bist du der erste Zubringer und dann bleiben die Busse ja auch nochmal so 44 Mal stehen, bevor es dann irgendwie aus dem Land rausgeht, ne?
1: So sieht's aus, genau.
0: Ich habe das früher auch gemacht, im Westerwald losgefahren im Bus und da waren dann die ersten 17 Stunden auf dem Weg nach Lorette Mar. Die sind quasi nur Zubringersachen gewesen. Ne? Da ist dann irgendwann in Niedernhausen steigt jemand noch zu, dann irgendwo in Idstein oder so. Und dann ist man schon weg gewesen. Aber da hatte man schon den Buskörper, weil man betäubt war durch die Sitze.
1: Hm. Aber genau, ja. Das sehr ist eine tolle Sache, ja.
0: Wie ist das, wenn die Menschen zurückkommen? Holst du die auch ab?
1: Ich stelle mal an, ja, also wir haben, wie gesagt, da viele, viele Möglichkeiten. Die Unternehmen kontaktieren uns dann, dass man einfach das ein bisschen angenehmer macht. Und dann müssen die Leute ja auch nicht ihre Fahrzeuge irgendwo an die Bahnhöfe stellen oder so oder an die verschiedenen
0: Wie sind die Leute besser drauf, wenn sie in den Urlaub fahren mit dem positiven Gefühl oder wenn sie aus dem Urlaub kommen?
1: Ach du, ich würde mal sagen, es ist so und so. Also viele sind dann natürlich happy und freuen sich auf ihren Urlaub und manche sind dann noch ein bisschen mit so einer Vorangst, ne, klappt dann alles, funktioniert alles, aber viele sind natürlich sehr froh und das macht unseren Job natürlich auch leichter, ist ja ganz klar.
0: Natürlich, du bist ja kleine Privat-DJ gleich, also auf jeden Fall Manuel ist unterwegs, nur dass alle Bescheid wissen, die jetzt in Richtung Heidelberg unterwegs sein werden, gleich von dir abgeholt werden. Ich wünsche dir eine gute Fahrt und spiel deinen Lieblingssong. Ciao!

Es ist 1.57 Uhr, Vorsicht bitte auf der A30, Rheine Richtung Osnabrück. Dort liegen Gegenstände auf der Fahrbahn zwischen Rheine Nord und Rheine Stadt Mitte.

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1: Um 2 Uhr mit Christian Riedel. Guten Morgen. Die Berliner Bildungssenatorin Günther Wünsch sieht eine neue Studie zu Gewalt an Schulen als Warnsignal. Sie sagte im RBB 24 Inforadio, besonders schockiere sie der Anstieg von Gewalt an Grundschulen. Ein gestern vorgestelltes Konflikt- und Gewaltbarometer zeige aber auch, dass alle Schulformen betroffen sind, so Günther Wünsch.
2: Es ist auf jeden Fall, sind das Zahlen, die uns alle schockieren sollten, die auch ganz klar zeigen, dass wir handeln müssen, um zukünftig Gewaltprävention auflegen zu können, um Gewalt und Konflikten besser begegnen zu können mit Intervention oder auch gegebenenfalls mit der Repression, um Täter aus Schulen im Notfall zu entfernen und Opfer definitiv besser schützen zu können.
1: Berlins Bildungssenatorin Katharina Günther Wünsch, CDU. Die Finanznot vieler Städte und Gemeinden in Brandenburg könnte nach Einschätzung der Kommunalverbände bald spürbare Folgen für die Bürger haben. Der Präsident des Städte- und Gemeindebundes Brandenburg, Hermann, warnte in RBB 24 Brandenburg aktuell davor, dass kommunale Einrichtungen langfristig schließen könnten. Er nannte etwa Schwimmhallen und Kulturhäuser. Hintergrund ist ein Defizit der kommunalen Haushalte von 827 Millionen Euro im vergangenen Jahr. Hermann forderte mehr Geld vom Bund. Dieser müsse Aufgaben, die er den Kommunen übertrage, auch ausreichend finanzieren. Die US-Regierung sieht Fortschritte in den Verhandlungen mit dem Iran über ein Kriegsende. US-Vizepräsident Vance zufolge hat die iranische Delegation bei den Gesprächen in der Schweiz unter anderem zugestimmt, wieder Atominspektionen zuzulassen. Jetzt müsse es um die Öffnung der Straße von Hormus und um ein Ende der Kämpfe im Libanon gehen. Für das ARD-Studio Genf, Patricia Wern.
3: US-Vizepräsident Vance hat sich erstmals zu den gestrigen Verhandlungen mit dem Iran geäußert. Vor seiner Abreise aus der Schweiz sagte er, die Gespräche seien eine sehr gute Grundlage für einen erfolgreichen, endgültigen Deal. Die zuständigen Vertreter der USA und des Iran sollen nun bei Arbeitsgesprächen in den kommenden Wochen Wege finden, um ein endgültiges Abkommen zum Ende des Iran-Kriegs umzusetzen.
1: Das erste Spiel der Fußballweltmeisterschaft am Montagabend hat Argentinien gewonnen. Gegen Österreich stand es am Ende 2:0. Das Spiel zwischen Frankreich und dem Irak in Philadelphia wurde zur Halbzeit wegen starker Regenfälle unterbrochen und ist vor wenigen Minuten erst fortgesetzt worden. Soweit die Nachrichten. 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Das Wetter. Nachts gering bewölkt bis klar, später regional etwas wolkiger und trocken. Tiefstwerte 16 bis 10, in Berlin 16 bis 14 Grad. Am Tage zunächst eine freundliche und trockene Mischung aus viel Sonne und lockeren oder dünnen Wolken. Nachmittags und abends vom nördlichen Brandenburg her zunehmend sonnig bei maximal 25 bis 30, in Berlin um 28 Grad.
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4: Die A111. Ist zwischen Weidmannsluster Damm und Schulzendorfer Straße in beiden Richtungen bis morgen früh 5 Uhr wegen einer Brandschutzübung gesperrt. Friedrichshain, Frankfurter Allee. In Höhe Samariterstraße sind die Ampeln außer Betrieb.
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